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2: Ich bin Moritz Einzel. Die deutsch-französischen Beziehungen haben zuletzt holprig gewirkt, doch Frankreichs Präsident Macron stellt das anders dar. Die letzten Monate hätten eine echte deutsch-französische Annäherung in der europäischen Agenda gebracht, sagte Macron am Abend auf Schloss Bensberg bei Köln. Dort empfing ihn Kanzler Merz, um den heutigen deutsch-französischen Ministerrat vorzubereiten. Der findet auf Schloss Augustusburg in Brühl statt. Im Prozess gegen eine mutmaßliche NSU-Unterstützerin wird heute vor dem Oberlandesgericht Dresden das Urteil erwartet. Die Angeklagte ist die Ehefrau eines bereits verurteilten NSU-Unterstützers. Zudem gilt sie als enge Freundin der Rechtsterroristin Beate Zschäpe. Die Bundesanwaltschaft wirft der Frau unter anderem vor, Zschäpe ihren Personalausweis und ihre Krankenkassenkarte überlassen zu haben. Mit einem Aktionsplan will die Bundesregierung entschiedener gegen Steuerbetrug und Geldwäsche vorgehen. Finanzminister Klingbeil und Justizministerin Hubich haben ein gemeinsames Zentrum gegen Steuer- und Finanzkriminalität beim Zoll angekündigt. Dabei soll mit modernen Methoden gearbeitet werden, sagte Klingbeil.
3: Künstliche Intelligenz wird dabei helfen, große Datenmengen zu durchsuchen, komplexe Unternehmensgeflechte zu entwirren und Strohmänner besser zu identifizieren. Auch Blockchain-Analysen werden wir etablieren. Steuerkriminalität im digitalen Raum entzieht sich immer mehr den klassischen Ermittlungsmethoden. Und darauf müssen wir reagieren.
2: Besonders schwere Steuerstraftaten sollen schärfer geahndet werden und Selbstanzeigen nicht mehr grundsätzlich zur Straffreiheit führen. US-Präsident Trump will sich in der Nacht mit einer Rede an seine Landsleute wenden. Die Ansprache ist für 3 Uhr deutscher Zeit geplant. Mehrere Medien berichten, dass Trump dabei seine verlorene Präsidentschaftswahl von 2020 erneut zum Thema machen könnte. Der amtierende Präsident gesteht seine Niederlage von damals bis heute nicht ein und behauptet, es habe Wahlbetrug gegeben. Der belgische Radprofi Tim Merlier hat die 12. Etappe der Tour de France gewonnen. Der 33-Jährige siegte nach gut 179 Kilometern von Magny-Cours nach Chalon-sur-Saône im Massensprint. Für Merlier war es bereits der 3. Tagessieg bei dieser Tour. Das gelbe Trikot trägt weiter Tadej Pogacar aus Slowenien.
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4: Mit Tanja Scholl. Nürnberg verstärkt den Kampf gegen Ambrosia. Die invasive, hochallergene Pflanze profitiert vom Klimawandel und breitet sich weiter aus. Besonders betroffen momentan ist der Nürnberger Norden in den Stadtteilen Boxdorf und Kraftshof. Für die Bekämpfung gibt's jetzt 170.000 Euro vom Freistaat. Einen entsprechenden Förderbescheid hat Gesundheitsministerin Judith Gerlach bei einem Ortstermin übergeben.
5: Die Ambrosia-Pflanze verursacht schlimme Allergien. Und durch die Pollenentwicklung kann das natürlich dann zu wirklich auch gesundheitlich schwerwiegenden Problemen führen bei Menschen. Und deswegen versuchen wir, diese Pflanze wegzudrängen, weil die breitet sich immer mehr aus. Das heißt, wir haben jetzt noch eine Chance durch die Mithilfe der Bevölkerung, aber vor allem natürlich auch durch Kommunen. Auch deswegen fördern wir das, diese Pflanze zurückzudrängen.
4: Zusammen mit den Landwirten und den Fachbehörden werden jetzt in Nürnberg praxistaugliche Lösungen entwickelt, die auch anderen Kommunen als Vorbild dienen können.

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1: 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Madonna, Papa Don't Preach. Hast du völlig recht.
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2: Versprich mir, dass du zurückkehren wirst.
3: Und wenn ich nicht kann?
4: Tja, als hätte es König Odysseus zu Beginn von Die Odyssee geahnt. Sein Feldzug gegen Troja dauert schon Jahre, als er dann auch noch von den griechischen Göttern aufgehalten wird. Götter hin oder her, Odysseus und seine Männer wollen unbedingt nach Hause.
3: Nach Jahren des Krieges konnte sich niemand zwischen meine Männer und ihre Heimat stellen. Nicht einmal ich.
4: Zumal es in Odysseus Königreich Ithaka kräftig brodelt. Der König ist schon so lange weg, dass es seine Frau und sein Sohn mit mächtigen Zweiflern zu tun bekommen.
5: Ithaka ist ein Königreich ohne König.
6: Ithakas König wird wiederkommen.
7: Mein Vater kehrt wieder heim.
8: Du sehnst dich nach einem Vater, den du nie gekannt hast. Wie ein winselnder Bastard.
9: Ich könnte den Thron besteigen.
4: Was daraus wird, haben wir ja alle in der Schule gelernt. Auch Meisterregisseur Christopher Nolan hat Homers Odyssee gelesen. Und der Macher bahnbrechender Filme wie Oppenheimer und Inception hat sich gedacht, in dieser zutiefst menschlichen Geschichte sind all meine Filme drin. Krieg, Verlust, Liebe. Und das wollte Christopher Nolan zeitgemäß ins Kino bringen.
10: All of my other movies are in there. It's a very, very human story. A story about war and loss and love. I mean, it's just all in there. And so we really wanted to bring it to modern cinema.
4: Das ist ihm wahrlich gelungen. Dazu tragen auch seine Schauspieler bei. Darunter Matt Damon als Odysseus. Für den Oscar-Gewinner war es die beste Rolle seines Lebens. Allein die Größe der Filmproduktion raubte ihm den Atem.
11: It's really the best role I've ever been offered in my life. And so I felt like a tremendous responsibility. Just the size of the production is the first thing that kind of took my breath away.
4: Klarer Fall, die Odyssee ist richtig großes Kino mit gewaltigen Bildern und gigantischen Schlachten. Ein Spektakel, das nur auf der großen Leinwand optimal rüberkommt. Stefan Grundler, 98.6 Charivari, Kinoredaktion.

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13: Ich bin Moritz Einzel. Die deutsch-französischen Beziehungen haben zuletzt holprig gewirkt, doch Frankreichs Präsident Macron stellt das anders dar. Die letzten Monate hätten eine echte deutsch-französische Annäherung in der europäischen Agenda gebracht, sagte Macron am Abend auf Schloss Bensberg bei Köln. Dort empfing ihn Kanzler Merz, um den heutigen deutsch-französischen Ministerrat vorzubereiten. Der findet auf Schloss Augustusburg in Brühl statt. Im Prozess gegen eine mutmaßliche NSU-Unterstützerin wird heute vor dem Oberlandesgericht Dresden das Urteil erwartet. Die Angeklagte ist die Ehefrau eines bereits verurteilten NSU-Unterstützers. Zudem gilt sie als enge Freundin der Rechtsterroristin Beate Zschäpe. Die Bundesanwaltschaft wirft der Frau unter anderem vor, Zschäpe ihren Personalausweis und ihre Krankenkassenkarte überlassen zu haben. Mit einem Aktionsplan will die Bundesregierung entschiedener gegen Steuerbetrug und Geldwäsche vorgehen. Finanzminister Klingbeil und Justizministerin Hubich haben ein gemeinsames Zentrum gegen Steuer- und Finanzkriminalität beim Zoll angekündigt. Dabei soll mit modernen Methoden gearbeitet werden, sagte Klingbeil.
14: Künstliche Intelligenz wird dabei helfen, große Datenmengen zu durchsuchen, komplexe Unternehmensgeflechte zu entwirren und Strohmänner besser zu identifizieren. Auch Blockchain-Analysen werden wir etablieren. Steuerkriminalität im digitalen Raum entzieht sich immer mehr den klassischen Ermittlungsmethoden. Und darauf müssen wir reagieren.
13: Besonders schwere Steuerstraftaten sollen schärfer geahndet werden und Selbstanzeigen nicht mehr grundsätzlich zur Straffreiheit führen. US-Präsident Trump will sich in der Nacht mit einer Rede an seine Landsleute wenden. Die Ansprache ist für 3 Uhr deutscher Zeit geplant. Mehrere Medien berichten, dass Trump dabei seine verlorene Präsidentschaftswahl von 2020 erneut zum Thema machen könnte. Der amtierende Präsident gesteht seine Niederlage von damals bis heute nicht ein und behauptet, es habe Wahlbetrug gegeben. Der belgische Radprofi Tim Merlier hat die 12. Etappe der Tour de France gewonnen. Der 33-Jährige siegte nach gut 179 Kilometern von Magny-Cours nach Chalon-sur-Saône im Massensprint. Für Merlier war es bereits der 3. Tagessieg bei dieser Tour. Das gelbe Trikot trägt weiter Tadej Pogacar aus Slowenien.
15: Jetzt das Wichtigste aus Franken.
16: Mit Tanja Scholl. Blaualgen im kleinen Dutzendteich. Der Nürnberger Servicebetrieb Öffentlicher Raum warnt davor, dort zu baden. Besonders Kinder und Allergiker müssen mit Hautreizungen und Bindehautentzündungen rechnen. Auch Hunde sind gefährdet. Deshalb sollten Hundebesitzer ihre Tiere unbedingt an der Leine halten. Grund für die Giftalgen sind der hohe Nährstoffgehalt und die hohen Wassertemperaturen in dem flachen Gewässer. Die Stadt hat bereits Warnschilder am Ufer aufgestellt. Um die Situation langfristig zu verbessern, setzt die Stadt das Spezialmedikament.

0: Hummel ein, das Algen aufsammelt. Zusätzlich wird regelmäßig der Schlamm abgesaugt. Auch in anderen Nürnberger Gewässern breiten sich Algen derzeit aus, darunter im Ödweiher und im Forstweiher.
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1: Ich bin Moritz Einzel. Die geplante Zuckersteuer soll wohl schon im kommenden Jahr 650 Millionen Euro einbringen. Bundesgesundheitsminister

0: Ministerin Warken sagte dem Redaktionsnetzwerk Deutschland, so sollten die gesetzlichen Krankenkassen gestärkt und Versicherte entlastet werden. Den Plänen zufolge soll bei Getränken mit einem Zuckergehalt zwischen 5 und 8 Gramm je 100 Milliliter ab 2027 ein Satz von 26 Cent je Liter fällig werden. Über 8 Gramm soll ein Satz von 32 Cent pro Liter gelten. Zuletzt lief es nicht so gut in den deutsch-französischen Beziehungen. Ein großes Regierungstreffen im Rheinland soll neue Impulse bringen. Einer der Schwerpunkte dürfte dabei die Kooperation im Verteidigungsbereich sein. Diana Kramer berichtet.
1: Zuerst tagt am Morgen der deutsch-französische Verteidigungs- und Sicherheitsrat auf dem Fliegerhaus Nörvenich unter Leitung von Bundeskanzler Merz und Frankreichs Präsident Macron. Bei einem Treffen der beiden hatte Macron am Abend erklärt, er wolle neuen Schwung in die Zusammenarbeit bringen und bei internationalen Schlüsselthemen mit Berlin an einem Strang ziehen. Zweiter Schauplatz ist heute Schloss Augustusburg in Brühl. Dort tagt am Vormittag der sogenannte Ministerrat.
0: Unionsfraktionschef Spahn muss viel Kritik einstecken, seitdem bekannt geworden ist, dass er und sein Ehemann Eltern geworden sind über eine Leihmutter in den USA. Der grünen Gesundheitsexperte Dahmen hat dem Redaktionsnetzwerk Deutschland gesagt, es gehe hier um politische Glaubwürdigkeit und Doppelstandards. Spahn hatte das Konzept der Leihmutterschaft, das in Deutschland verboten ist, mehrfach abgelehnt. Der private Bahnbetreiber Agilis soll ab 2030 das Verkehrsnetz des Regionalverkehrs Mainfranken betreiben. Das Unternehmen habe den Zuschlag der Bayerischen Eisenbahngesellschaft erhalten und werde damit zum größten privaten Betreiber im Schienennahverkehr Bayerns, teilte Agilis mit. Das Netz werde die Ballungsräume Nürnberg und Frankfurt sowie Schweinfurt, Bamberg und Würzburg verbinden. Zwei Weltkriegsbomben, die in der Nähe von Neu-Ulm entdeckt wurden, sind keine Gefahr mehr. Ein Blindgänger wurde am Abend entschärft, der andere gesprengt, wie ein Stadtsprecher sagte. Sperrungen auf der Bundesstraße 10 seien aufgehoben, der Verkehr rolle wieder. Die beiden Bomben waren bei Sondierungsarbeiten im Fuhler Ried gefunden worden.
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3: Mit Tanja Scholl. Abgebrochene Äste, instabile Bäume und versperrte Wege. Nach dem schweren Unwetter am Dienstagabend warnt das Landratsamt Erlangen-Höchstadt davor, Waldgebiete zu betreten. Betroffen sind vor allem der Seebalder Reichswald, die Wälder rund um Heroldsberg und Kalchreuth sowie der Tennenloher Forst. Dort besteht akute Windbruchgefahr. Auch jetzt können noch Äste herunterfallen oder Bäume umkippen. Das Landratsamt bittet deshalb, Absperrungen unbedingt zu beachten. Für den Tennenloher Forst gilt weiterhin ein behördliches Betretungsverbot.

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1: Vor gar nicht allzu langer Zeit waren witzige Frauen im Fernsehen Mangelware. In den 80er, 90er Jahren dominierten Männer die deutsche Unterhaltungswelt. Die Dokumentation Was haben wir gelacht? Zeigt, wie sich das langsam änderte. Wegweisend für den Durchbruch weiblichen Humors war Hella von Sinnen. Esther Schweins, die in den 90ern mit RTL Samstagnacht ihren Durchbruch hatte, ist ihr dafür dankbar.
2: Hella von Sinnen hat den Weg geebnet für ganz viele, eine große Schar von Menschen, die am Rand standen, die mit ihr oder nach ihr durch geöffnete Pforten gegangen sind. Ich hoffe, ich trete ihr nicht zu nahe, wenn

0: Ich sage, wie viel Schmerz dem vorausgegangen ist.
1: Eine ganze Menge. Hella von Sinnen erinnert sich daran, wie sie in ihrer Kölner Heimat auf den ersten Karnevalssitzungen auftrat.
2: Anstrengend, war sehr anstrengend. Du weißt, wie gut du bist, du weißt, wie du Pointen setzt und du weißt, dass das Publikum lacht. Aber dann landest du eben auch auf Herrensitzungen und wenn eine Rednerin dann auch noch kam, gingen die geschlossen raus, um einen Kölsch zu trinken und ein Würstchen zu essen. Und das war sehr verletzend, das hat meine Gefühle verletzt.
1: Vor allem den damals bekannten Männern geht es an den Kragen. Neben Harald Schmidt kritisieren die Frauen vor allem Thomas Gottschalk. Für Bettina Böttinger war das Verhalten des Wetten-dass-Stars schwer verdaulich.
3: Die ganze Familie haben da gehockt am Samstagabend. Ich hätte nicht gewusst, warum ich da hocken soll. Der hatte auch immer dieses Rollenverhalten. Er hatte das Sagen. Diese Rumtatscherei, das war ja jetzt nicht so krass, aber es war immer so latent vorhanden. Er war immer derjenige, der sich für wahnsinnig schön und für wirklich wahnsinnig sexy hielt. Und die Frauen hatten darauf zu reagieren.
1: Auch Gabi Köster und Maren Kreumann geben in Was haben wir gelacht? Einblicke in eine Zeit, die einem heute geradezu unglaublich erscheint. Stefan Grundler, 98.6 Charivari, Kinoredaktion.

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7: Ich bin Moritz 1.

0: Die geplante Zuckersteuer soll wohl schon im kommenden Jahr 650 Millionen Euro einbringen. Bundesgesundheitsministerin Warken sagte dem Redaktionsnetzwerk Deutschland, so sollten die gesetzlichen Krankenkassen gestärkt und Versicherte entlastet werden. Den Plänen zufolge soll bei Getränken mit einem Zuckergehalt zwischen 5 und 8 Gramm je 100 Milliliter ab 2027 ein Satz von 26 Cent je Liter fällig werden. Über 8 Gramm soll ein Satz von 32 Cent pro Liter gelten. Zuletzt lief es nicht so gut in den deutsch-französischen Beziehungen. Ein großes Regierungstreffen im Rheinland soll neue Impulse bringen. Einer der Schwerpunkte dürfte dabei die Kooperation im Verteidigungsbereich sein. Diana Kramer berichtet.
1: Zuerst tagt am Morgen der deutsch-französische Verteidigungs- und Sicherheitsrat auf dem Fliegerhorst Nörvenich unter Leitung von Bundeskanzler Merz und Frankreichs Präsident Macron. Bei einem Treffen der beiden hatte Macron am Abend erklärt, er wolle neuen Schwung in die Zusammenarbeit bringen und bei internationalen Schlüsselthemen mit Berlin an einem Strang ziehen. Zweiter Schauplatz ist heute Schloss Augustusburg in Brühl. Dort tagt am Vormittag der sogenannte Ministerrat.
0: Unionsfraktionschef Spahn muss viel Kritik einstecken, seitdem bekannt geworden ist, dass er und sein Ehemann Eltern geworden sind über eine Leihmutter in den USA. Der grünen Gesundheitsexperte Dahmen hat dem Redaktionsnetzwerk Deutschland gesagt, es gehe hier um politische Glaubwürdigkeit und Doppelstandards. Spahn hatte das Konzept der Leihmutterschaft, das in Deutschland verboten ist, mehrfach abgelehnt. Der private Bahnbetreiber Agilis soll ab 2030 das Verkehrsnetz des Regionalverkehrs Mainfranken betreiben. Das Unternehmen habe den Zuschlag der Bayerischen Eisenbahngesellschaft erhalten und werde damit zum größten privaten Betreiber im Schienennahverkehr Bayerns, teilte Agilis mit. Das Netz werde die Ballungsräume Nürnberg und Frankfurt sowie Schweinfurt, Bamberg und Würzburg verbinden. Zwei Weltkriegsbomben, die in der Nähe von Neu-Ulm entdeckt wurden, sind keine Gefahr mehr. Ein Blindgänger wurde am Abend entschärft, der andere gesprengt, wie ein Stadtsprecher sagte. Sperrungen auf der Bundesstraße 10 seien aufgehoben, der Verkehr rolle wieder. Die beiden Bomben waren bei Sondierungsarbeiten im Fuhler Ried gefunden worden.
2: Jetzt das Wichtigste aus Franken.
3: Mit Tanja Scholl. Nürnberg verstärkt den Kampf gegen Ambrosia. Die invasive, hochallergene Pflanze profitiert vom Klimawandel und breitet sich weiter aus. Besonders betroffen momentan ist der Nürnberger Norden in den Stadtteilen Boxdorf und Kraftshof. Für die Bekämpfung gibt's jetzt 170.000 Euro vom Freistaat. Einen entsprechenden Förderbescheid hat Gesundheitsministerin Judith Gerlach bei einem Ortstermin übergeben.
4: Die Ambrosia-Pflanze verursacht schlimme Allergien. Und durch die Pollenentwicklung kann das natürlich dann zu wirklich auch gesundheitlich schwerwiegenden Problemen führen bei Menschen. Und deswegen versuchen wir, diese Pflanze wegzudrängen, weil die breitet sich immer mehr aus. Das heißt, wir haben jetzt noch eine Chance durch die Mithilfe der Bevölkerung, aber vor allem natürlich auch durch Kommunen. Auch deswegen fördern wir das, diese Pflanze zurückzudrängen.
3: Zusammen mit den Landwirten und den Fachbehörden werden jetzt in Nürnberg praxistaugliche Lösungen entwickelt, die auch anderen Kommunen als Vorbild dienen können.
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2: Ich bin Moritz Einzel. Der Chef des Sozialflügels der CDU, Radke, hat gefordert, die Krankschreibungsregel ab dem ersten Tag zurückzunehmen. Den Funke-Zeitungen sagte der CDA-Vorsitzende, es gehöre zu einer guten Fehlerkultur, sagen zu können, an dieser Stelle haben wir uns verrannt. Aus Radkes Sicht stehen Ertrag und öffentlicher Streitwert in diesem Fall in keinem Verhältnis.

0: Verhältnis mehr zueinander. Die Entscheidung von Unionsfraktionschef Spahn und seinem Ehemann, ein Kind durch eine Leihmutter in den USA zu bekommen, sorgt politisch für viel Unmut. Der Chef der Seniorenunion Hüppe hat sich persönlich geschockt gezeigt. Im Spiegel schlug er vor, in Deutschland auch die Leihmutterschaft im Ausland zu verbieten. Der Grünen-Gesundheitsexperte Dahmen sprach mit dem Redaktionsnetzwerk Deutschland und warf Spahn Doppelmoral vor. Bundesaußenminister Wadefuhl hat Finnland besucht. Dabei sicherte er Deutschlands Unterstützung zu, wer die finnische Grenze schütze, schütze die Sicherheit Europas, so Wadefuhl.
1: Denn wer heute glaubt, Sicherheit beginne erst an der eigenen Landesgrenze, hat die Realität unserer Sicherheitslage nicht verstanden. Sie beginnt hier, an den Außengrenzen der Europäischen Union und der NATO.
0: Sicherheit könne es nur gegen Russland geben, so Wadefuhl. Der CDU-Politiker lobte den finnischen Zivilschutz. Davon könne sich Deutschland eine große Scheibe abschneiden. Von der Vorsorge in Finnland könne man viel lernen. Finnland hat eine gut 1300 Kilometer lange Grenze zu Russland. Die britische Regierungspartei Labour bekommt heute einen neuen Vorsitzenden. Die Kür des früheren Bürgermeisters von Greater Manchester, Andy Burnham, ist ohne Gegenkandidaten Formsache. In der Folge wird der 56-Jährige am kommenden Montag von König Charles mit der Regierungsbildung beauftragt werden. Burnham folgt auf Keir Starmer, der im Juni als Parteichef zurückgetreten war. Im Müritz-Nationalpark in Mecklenburg-Vorpommern stemmen sich die Einsatzkräfte weiter gegen die Ausbreitung des Großbrandes auf einem ehemaligen Truppenübungsplatz. Inzwischen sind mehr als 300 Hektar betroffen. Bundeswehrhubschrauber unterstützten gestern die Brandbekämpfung. Immer wieder kommt es zu Detonationen auf dem brennenden Gelände.
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3: Mit Tanja Scholl. Blaualgen im kleinen Dutzendteich. Der Nürnberger Servicebetrieb Öffentlicher Raum warnt davor, dort zu baden. Besonders Kinder und Allergiker müssen mit Hautreizungen und Bindehautentzündungen rechnen. Auch Hunde sind gefährdet. Deshalb sollten Hundebesitzer ihre Tiere unbedingt an der Leine halten. Grund für die Giftalgen sind der hohe Nährstoffgehalt und die hohen Wassertemperaturen in dem flachen Gewässer. Die Stadt hat bereits Warnschilder am Ufer aufgestellt. Um die Situation langfristig zu verbessern, setzt die Stadt das Spezialmebotummel ein, das Algen aufsammelt. Zusätzlich wird regelmäßig der Schlamm abgesaugt. Auch in anderen Nürnberger Gewässern breiten sich Algen derzeit aus, darunter im Ödweiher und im Forstweiher.

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1: Vor 2 Jahren kamen in So klingt das Leben bei einem Schiffsunglück mehrere Bewohner eines spanischen Fischerdorfs ums Leben. Um die Stimmung zu heben, hat Luis einen Vorschlag. Das Dorf soll an einem Musikwettbewerb für den Folkloretanz Rondalla mitmachen.
2: Aber glaubt ihr nicht, dass das helfen könnte? Allein die Vorfreude in der Weihnachtszeit. Und wenn die Rondalla für etwas steht, dann für die Gemeinschaft. Die Bar deines Vaters ist immer voll, wenn wir im Viertel spielen.
3: Bis seine Freirunden den ganzen Gewinn wieder auffressen.
2: Anton?
4: Nein, nein. Fang gar nicht erst mit der Schneiderei an. Nie ist Geld für die Westen oder die Anzüge der Fahnenträger da.
2: Aber wenn wir den Wettbewerb gewinnen, könnten wir das Geld den Angehörigen der Opfer spenden.
1: Immer mehr Dorfbewohner wollen bei der Rondalla mitmachen. Nur die 18-jährige Andrea nicht. Ihre Mutter versucht mal wieder, sie zu überreden.
5: Wir haben schon über 60 Anmeldungen für die Rondalla. Genug, um am Wettbewerb teilzunehmen. Du sollst die Dudelsäcke anführen.
6: Ich soll was? Ich will nicht spielen.
5: Du spielst doch den ganzen Tag.
6: Ja, aber für mich.
5: Und für Papa.
6: Genau, aber er ist nun mal nicht mehr da.
5: Glaubst du nicht, es würde ihm gefallen, wenn du mitmachst?
6: Ich weiß nicht, sollen wir ihn vielleicht mal fragen?
1: Den Tod ihres Vaters bei dem Schiffsunglück hat Andrea immer noch nicht überwunden. An ihrer Anti-Einstellung gegenüber der Rondalla kann auch ihr Jugendfreund Elias, der mittlerweile an der Elite-Uni in Berkeley studiert, nichts ändern.
7: Machst du bei der Rondalla mit?
6: Nein. Und du? Klar, du nicht. Wenn du dich nie blicken lässt, wie soll das bei der Rondalla gehen? Ein Star wie du mischt sich nicht unter den Pöbel.
7: Korrekt. Aber dir würde es gut tun.
6: Fang jetzt bloß nicht so an wie meine Mutter.
7: Mein Stipendium habe ich doch nur wegen der Rondalla. Die Berkeley-Leute fahren alle voll auf den ganzen Traditionsscheiß ab. Gib extra
6: Punkte. Das passt jetzt nicht.
1: Aber Andrea macht dann doch mit und bringt das Dorf beim Rondalla-Wettbewerb entscheidend weiter. Die ein oder andere Schwäche bei der Handlung macht So klingt das Leben mit tollen Bildern und Musik locker wieder wett. Stefan Grundler, 98,6 Charivari, Kinoredaktion.

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3: Ich bin Moritz Einzel. Der Chef des Sozialflügels der CDU, Radke, hat gefordert, die Krankschreibungsregel ab dem ersten Tag zurückzunehmen. Den Funke-Zeitungen sagte der CDA-Vorsitzende, es gehöre zu einer guten Fehlerkultur, sagen zu können, an dieser Stelle haben wir uns verrannt. Aus Radkes Sicht stehen Ertrag und öffentlicher Streitwert in diesem Fall in keinem Verhältnis mehr zueinander. Die Entscheidung von Unionsfraktionschef Spahn und seinem Ehemann, ein Kind durch eine Leihmutter in den USA zu bekommen, sorgt politisch für viel Unmut. Der Chef der Seniorenunion Hüppe hat sich persönlich geschockt gezeigt. Im Spiegel schlug er vor, in Deutschland auch die Leihmutterschaft im Ausland zu verbieten. Der grünen Gesundheitsexperte Dahmen sprach mit dem Redaktionsnetzwerk Deutschland und warf Spahn Doppelmoral vor. Bundesaußenminister Wadefuhl hat Finnland besucht. Dabei sicherte er Deutschlands Unterstützung zu, wer die finnische Grenze schütze, schütze die Sicherheit Europas, so Wadefuhl.
4: Denn wer heute glaubt, Sicherheit beginne erst an der eigenen Landesgrenze, hat die Realität unserer Sicherheitslage nicht verstanden. Sie beginnt hier, an den Außengrenzen der Europäischen Union und der NATO.
3: Sicherheit könne es nur gegen Russland geben, so Wadefuhl. Der CDU-Politiker lobte den finnischen Zivilschutz. Davon könne sich Deutschland eine große Scheibe abschneiden. Von der Vorsorge in Finnland könne man viel lernen. Finnland hat eine gut 1300 Kilometer lange Grenze zu Russland. Die britische Regierungspartei Labour bekommt heute einen neuen Vorsitzenden. Die Kür des früheren Bürgermeisters von Greater Manchester, Andy Burnham, ist ohne Gegenkandidaten Formsache. In der Folge wird der 56-Jährige am kommenden Montag von König Charles mit der Regierungsbildung beauftragt werden. Burnham folgt auf Keir Starmer, der im Juni als Parteichef zurückgetreten war. Im Müritz-Nationalpark in Mecklenburg-Vorpommern stemmen sich die Einsatzkräfte weiter gegen die Ausbreitung des Großbrandes auf einem ehemaligen Truppenübungsplatz. Inzwischen sind mehr als 300 Hektar betroffen. Bundeswehrhubschrauber unterstützten gestern die Brandbekämpfung. Immer wieder kommt es zu Detonationen auf dem brennenden Gelände.
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5: Mit Tanja Scholl. Abgebrochene Äste, instabile Bäume und versperrte Wege. Nach dem schweren Unwetter am Dienstagabend warnt das Landratsamt Erlangen-Höchstadt davor, Waldgebiete zu betreten. Betroffen sind vor allem der Seewalder Reichswald, die Wälder rund um Heroldsberg und Kalchreuth sowie der Tennenloher Forst. Dort besteht akute Windbruchgefahr. Auch jetzt können noch Äste herunterfallen oder Bäume umkippen. Das Landratsamt bittet deshalb, Absperrungen unbedingt zu beachten. Für den Tennenloher Forst gilt weiterhin ein behördliches Betretungsverbot.
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1: Ich bin Moritz Einzel. Guten Morgen. Zuletzt lief es nicht so gut in den deutsch-französischen Beziehungen. Ein großes Regierungstreffen im Rheinland soll neue Impulse bringen. Einer der Schwerpunkte dürfte dabei die Kooperation im Verteidigungsbereich sein. Diana Kramer berichtet.
2: Zuerst tagt am Morgen der deutsch-französische Verteidigungs- und Sicherheitsrat auf dem Fliegerhaus Nörvenich unter Leitung von Bundeskanzler Merz und Frankreichs Präsident Macron. Bei einem Treffen der beiden hatte Macron am Abend erklärt, er wolle neuen Schwung in die Zusammenarbeit bringen und bei internationalen Schlüsselthemen mit Berlin an einem Strang ziehen. Zweiter Schauplatz ist heute Schloss Augustusburg in Brühl. Dort tagt am Vormittag der sogenannte Ministerrat.
1: Wenige Monate vor den Zwischenwahlen hat US-Präsident Trump wieder mal Misstrauen an fairen und freien Wahlen in den USA geweckt. In einer Rede an die Nation warf er China unter Berufung auf Geheimdienst

0: Erkenntnisse massive Einflussnahme auf Wahlen vor. In keinem Drittweltland sei die Situation bei Wahlen so schlecht wie in den Vereinigten Staaten, so Trump.
1: This is worse than any third world country. There's no third world country that has elections like we have.
0: Bis heute hat Trump seine Wahlniederlage von 2020 nicht eingestanden. Er behauptet, es habe Betrug gegeben, obwohl das vielfach widerlegt ist. Unionsfraktionschef Spahn muss viel Kritik einstecken. Er und sein Ehemann sind ja Eltern geworden über eine Leihmutter in den USA. Ein Konzept, das in Deutschland verboten ist. Der grünen Gesundheitsexperte Dahmen sagte dem Redaktionsnetzwerk Deutschland, es gehe hier um politische Glaubwürdigkeit und Doppelstandards. Zwei Weltkriegsbomben, die in der Nähe von Neu-Ulm entdeckt wurden, sind keine Gefahr mehr. Ein Blindgänger wurde am Abend entschärft, der andere gesprengt, wie ein Stadtsprecher sagte. Sperrungen auf der Bundesstraße 10 seien aufgehoben, der Verkehr rolle wieder.
2: Einen schönen guten Morgen. Heute wechselhafter als gestern noch. Temperaturen liegen so maximal um die 25 Grad. Dazu gibt es immer wieder mal Sonne, aber auch Regenschauer und Gewitter sind möglich, besonders am Nachmittag. Morgen beruhigt sich das Wetter wieder. Es wird schöner, passend dann zum Fürther Sommernachtsball. Kriegen wir 26 Grad und viel Sonne. Am Sonntag, ja, ein bisschen angenehmer, ein bisschen gemäßigter von den Temperaturen her. 22 Grad und dazu ein Sonne-Wolken-Mix.
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2: So, macht euch bereit. 3, 2, 1 und... Jetzt rein mit euch in diesen Freitag. Schön, dass ihr mit am Start seid. Schon fit heute Morgen? Wenn nicht, dann dreht das Radio auf jetzt mit Bryan Adams und vorher die Simple Minds. Don't you?

Morgen hier auf 98.6 Charivari. Freitag, ab ins Wochenende. Und jedes Mal, wenn ich William Pitt hier mit City Lights auf der Playlist habe, muss ich an die Geschichte denken, die ich damals erlebt habe, als ich den Song kennenlernen durfte. Das war in Cesenatico 1987 in einer Diskothek. Ich war mit einem Kumpel dort im Urlaub und wir sind schon relativ zeitig da rein. Keine Ahnung, kurz nach 8 oder 8:30 war es am Abend und es war noch nichts los. Der DJ hat dann so ein bisschen, ja, Warmmach-Musik gespielt am Anfang, also ein paar neue Songs ausprobiert und unter anderem eben die Nummer hier, William Pitt und City Lights. Und ich bin sofort hin zum DJ und wollte das Plattencover sehen. Er hat es mir gezeigt, ich habe mir es eingeprägt, weil Handys gab es ja noch nicht damals. Dann bin ich nach gegenüber im Plattenladen und habe mir die Maxi-Single sofort besorgt. Und die steht auch heute noch bei mir irgendwo im Plattenkoffer.

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1: Ich bin Moritz Einzel. Guten Morgen. Zuletzt lief es nicht so gut in den deutsch-französischen Beziehungen. Ein großes Regierungstreffen im Rheinland soll neue Impulse bringen. Einer der Schwerpunkte dürfte dabei die Kooperation im Verteidigungsbereich sein. Diana Kramer berichtet.
2: Zuerst tagt am Morgen der deutsch-französische Verteidigungs- und Sicherheitsrat auf dem Fliegerhaus Nörvenich unter Leitung von Bundeskanzler Merz und Frankreichs Präsident Macron. Bei einem Treffen der beiden hatte Macron am Abend erklärt, er wolle neuen Schwung in die Zusammenarbeit bringen und bei internationalen Schlüsselthemen mit Berlin an einem Strang ziehen. Zweiter Schauplatz ist heute Schloss Augustusburg in Brühl. Dort tagt am Vormittag der sogenannte Ministerrat.
1: Wenige Monate vor den Zwischenwahlen hat US-Präsident Trump wieder mal Misstrauen an fairen und freien Wahlen in den USA geweckt. In einer Rede an die Nation warf er China unter Berufung auf Geheimdiensterkenntnisse massive Einflussnahme auf Wahlen vor. In keinem Drittweltland sei die Situation bei Wahlen so schlecht wie in den Vereinigten Staaten, so Trump.
3: This is worse than any third world country.

0: country. There's no third world country that has elections like we have.
1: Bis heute hat Trump seine Wahlniederlage von 2020 nicht eingestanden. Er behauptet, es habe Betrug gegeben, obwohl das vielfach widerlegt ist. Unionsfraktionschef Spahn muss viel Kritik einstecken. Er und sein Ehemann sind ja Eltern geworden über eine Leihmutter in den USA. Ein Konzept, das in Deutschland verboten ist. Der grünen Gesundheitsexperte Dahmen sagte dem Redaktionsnetzwerk Deutschland, es gehe hier um politische Glaubwürdigkeit und Doppelstandards. Zwei Weltkriegsbomben, die in der Nähe von Neu-Ulm entdeckt wurden, sind keine Gefahr mehr. Ein Blindgänger wurde am Abend entschärft, der andere gesprengt, wie ein Stadtsprecher sagte. Sperrungen auf der Bundesstraße 10 seien aufgehoben, der Verkehr rolle wieder.
2: Das ist heute ein bisschen durchwachsener. Temperaturen maximal um 24 Grad, dazu ein Sonne-Wolken-Regen-Gewitter-Mix. Morgen dann schöner wieder, wärmer, 26 Grad. Der Sonntag, ja, wieder ein bisschen durchwachsener. Sonne, Wolken, Regen bei Temperaturen um die 22 Grad.
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2: Ein wunderschönen guten Morgen. Freitag, der 17. Juli. 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

schöner Film, finde ich. Lilly hat heute Geburtstag. Die wurde 98 in Berlin geboren, wird dementsprechend heute, muss ich kurz sagen, 28 schon, auch schon wieder. So, wer hat heute noch? Wer darf noch feiern? Wir gucken mal kurz auf die Liste. Hier auf 98,6 Charivari. Und ich stelle fest, naja, Jörg Knörr, Komiker, Parodist, wird heute auch schon 67. Und unsere Ex-Angela feiert heute ihren 72. Geburtstag. Angela Merkel, David Hasselhoff wird heute 74. Und wenn ihr feiert, dann lasst euch gut gehen, bleibt gesund.

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1: Guten Morgen. Im Knoblauchsland die Felder. Salatköpfe leuchten hunderte Meter lang bunt in der Sonne. Lollo Rosso und Bianco in Rot und Grün. Das Getreide steht, der Mais wächst hoch, bald wie ein grüner, dichter Wald. Und in den Schrebergärten, da reifen die Tomaten und Kinderplanschen im Pool. Nur 3-4 Monate ist es her, da war das nur Erde und Matsch, nass und kalt. Und jetzt diese Sommerpracht und Kirschen, Obst und Erdbeeren. Solange die Erde steht, soll nicht aufhören Saat und Ernte, Frost und Hitze, Sommer und Winter, Tag und Nacht. So hat es uns Gott versprochen. Und so erlebe ich es jetzt im Knoblauchsland zwischen Nürnberg, Fürth und Erlangen. Es ist alles da, was wir zum Leben brauchen. Und was fehlt, wird wieder kommen, solange die Erde steht. Ich wünsche euch einen guten Tag mit viel kräftiger Natur um euch herum, aus der ihr Kraft schöpfen könnt. Bis morgen.
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2: Ich bin Dominik Schweiger. Guten Morgen. Der Deutsche Gewerkschaftsbund will ein Hitzeausfallgeld für Beschäftigte. DGB-Chefin Fahimi erwartet wegen der zunehmenden Hitzewellen künftig häufiger Arbeitsausfälle, etwa auf Baustellen oder bei der Feldarbeit. Die Kosten dafür müssen Beschäftigte und Arbeitgeber gemeinsam mit staatlicher Unterstützung tragen, so Fahimi. Unionsfraktionschef Spahn und sein Ehemann sind Eltern geworden. So weit, so schön. Die Tatsache, dass wir dafür eine Leihmutter in den USA in Anspruch genommen haben, löst jetzt eine gesellschaftspolitische Debatte aus. Moritz Einzel berichtet.
3: Spahn muss sich einiges an Kritik anhören, auch aus den eigenen Reihen. Die Frauenunion fordert seinen Rücktritt und aus der Seniorenunion kommen empörte Stimmen, wonach man in Deutschland auch die Leihmutterschaft im Ausland verbieten sollte. Der frühere Vorsitzende des Ethikrats Dabrock sagte, es bleibe ein Gefühl der Betrübnis, wenn sich jemand etwas herausnehme, weil er das Geld, die Position, die Möglichkeit dazu habe. Spahn hatte das Konzept der Leihmutterschaft selbst mehrfach abgelehnt.
2: Der Chef des Sozialflügels der CDU Rathke will, dass die Krankschreibungsregel ab dem ersten Tag zurückgenommen wird. Den Funke-Zeitungen sagte der CDA-Vorsitzende, es gehöre zu einer guten Fehlerkultur sagen zu können, an dieser Stelle haben wir uns verrannt. Aus Rathkes Sicht stehen Ertrag und öffentlicher Streitwert in keinem Verhältnis mehr zueinander.
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4: Mit Tanja Scholl. Hollywood-Glamour in Nürnberg. Kinostar Keanu Reeves ist am Abend zu Gast im neuen Museum gewesen. Er hat seine Partnerin Alexandra Grant zu ihrer Ausstellungseröffnung begleitet. Die rund 400 Gäste applaudierten den beiden laut und schossen Fotos mit ihren Smartphones. Während der Eröffnungsrede hielten Grant und Reeves auf ihren Plätzen in der ersten Reihe Händchen und lächelten sich immer wieder zu. Für die Nürnberger Ausstellung »Ein Stern genügt, um an das Licht zu glauben« hat Grant 8 neue großformatige Gemälde geschaffen. Sie basieren auf literarischen Texten von 8 Autorinnen. 4 davon stammen aus Nürnberg oder leben hier. Es ist die erste Einzelausstellung der Künstlerin in Deutschland.

0: Deutschland.
1: Danke, Tanja.
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1: 6:02, ein totes Tier auf der A73 Nürnberg Richtung Bamberg. Zwischen Fürth-Steinach und Erlangen-Ettersdorf. Bitte fahrt vorsichtig, das tote Tier liegt auf dem linken Fahrstreifen. Staus und Blitzer bitte immer gleich an die 08000 98 6 98 6. Danke fürs Bescheid geben und eine gute Fahrt. So, hat es gestern Abend noch ein bisschen gestürmt und geregnet. Temperatur aktuell dementsprechend kühler als gestern noch um die Zeit. 16 Grad haben wir es aktuell in Mögeldorf, in Dambach und auch an der Kaiserburg hier in Nürnberg. Das werden heute maximal so um die 26, 27 Grad. Dazu am Nachmittag nochmal Gewitter und Regen möglich. Dazu Wind. Morgen der schönere Tag der beiden am Wochenende mit 26 Grad und Sonne. Am Sonntag dann wieder wechselhafter. Und dann, ja, wird es nächste Woche nicht mehr ganz so warm. Gemäßigt, angenehm, empfinden das viele auch bei 21 bis 23 Grad. Aber die Sonne, die bleibt.
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1: So, rein mit euch ins
3: Wochenende.
1: Jawohl. Schönen guten Morgen an diesem 17.07. Freitag. Wir starten durch die 80er gleich mit Camouflage, The Great Commandment und der Kult 90er von Fools Garden.
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0: Das sind die Jungs damals durch ihre Heimatstadt gelaufen, durch die Fußgängerzone und haben Kassetten an die Passanten verteilt, um den Song so ein bisschen bekannt zu machen. Ja. So lief das damals 1987 mit Camouflage. The Great Commandment auf 98.6 Charivari, 10 Minuten nach 6 haben wir es.
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0: Und der Blick auf die Zapfsäulen, wieder ein bisschen teurer geworden. Gestern noch 2,06 Euro. Heute kostet der Super E10 im Durchschnitt schon 2,09 Euro. In Nürnberg an der Katzwanger Hauptstraße tankt ihr momentan für 2,02 Euro. Und Diesel, auch da ging es weiter rauf, 2,11 Euro. Die günstigste ist wieder die Tanke in Rohr am Sand für 1,94 Euro. Euch allen eine schöne und gute Fahrt rein in dieses Wochenende. Die Sommerferien rücken näher und damit auch die Ferienprogramme im mittelfränkischen Städtedreieck. Auch in Erlangen beginnt jetzt die Anmeldephase. In der Hugenottenstadt wird es ein buntes Programm geben. Esther Spiekermeier ist vom Kinderkulturbüro Erlangen.
2: Die Kurse sind buchbar ab dem 18. Juli um 10 Uhr. Also die Eltern können sich einen Account anlegen und können dann online bezahlen. Highlights aus dem Programm: von Skateboardfahren über Kreativangebote oder auch Catcar-Fahren auf einem Verkehrsübungsplatz über eine Führung beim Back. Also sehr, sehr unterschiedlich.
0: Dankeschön. In Nürnberg und 14.

0: Anmeldungen für das Ferienprogramm bereits seit letzter Woche möglich. Und alle Infos haben wir euch nochmal auf unsere Homepage gepackt, auf 98.6charivari.de.
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0: Schönen Freitag, guten Start rein. 6 und 19.
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0: Und vielleicht geht's euch genauso. Ihr habt sofort Bilder im Kopf, wenn ihr ganz bestimmte Lieder im Radio hört. Bei mir beginnt das schon frühmorgens, und zwar jeden Morgen, wenn ich kurz vor 5 hier in den Aufzug steige und im vierten Stock des Funkhauses ankomme. Dann macht der Aufzug folgendes Geräusch. Achtung. Okay. Und dann denke ich jedes Mal, wenn dieses Ding-Dong kommt, an den Song For Your Eyes Only von Sheena Easton. Pass auf. Achtung. Und jetzt? Und so geht es den ganzen Tag weiter bei mir. Ich habe euch mal die Charts aus England vom 17. Juli 1982 rausgesucht. Auf der 5 damals. Yazoo, Don't Go. Die 4, Bananarama, Shy Boy. Auf Platz 3, die Steve Miller Band, Abracadabra. Und die neue deutsche Welle schwappte rüber nach England. Auf der 2 damals Trio. Da, da, da. Und auf Platz 1 ein Song aus dem Jahr 1980, der auch den Oscar als bester Filmsong bekam aus dem gleichnamigen Streifen. Fame, der Weg zum Ruhm, hier ist Irene Cara. Und vielleicht habt ihr jetzt irgendwelche Bilder oder Filme

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17: Ich bin Dominik Schweiger, guten Morgen. Der Deutsche Gewerkschaftsbund will ein Hitzeausfallgeld für Beschäftigte. DGB-Chefin Fahimi erwartet wegen der zunehmenden Hitzewellen künftig häufiger Arbeitsausfälle, etwa auf Baustellen oder bei der Feldarbeit. Die Kosten dafür müssten Beschäftigte und Arbeitgeber gemeinsam mit staatlicher Unterstützung tragen, so Fahimi. Unionsfraktionschef Spahn und sein Ehemann sind Eltern geworden. So weit, so schön. Die Tatsache, dass sie dafür eine Leihmutter in den USA in Anspruch genommen haben, löst jetzt eine gesellschaftspolitische Debatte aus. Moritz Einzel berichtet.
18: Spahn muss sich einiges an Kritik anhören, auch aus den eigenen Reihen. Die Frauenunion fordert seinen Rücktritt und aus der Seniorenunion kommen empörte Stimmen, wonach man in Deutschland auch die Leihmutterschaft im Ausland verbieten sollte. Der frühere Vorsitzende des Ethikrats Dabrock sagte, es bleibe ein Gefühl der Betrübnis, wenn sich jemand etwas herausnehme, weil er das Geld, die Position, die Möglichkeit dazu habe. Spahn hatte das Konzept der Leihmutterschaft selbst mehrfach abgelehnt.
17: Der Chef des Sozialflügels der CDU, Rathke, will, dass die Krankschreibungsregel ab dem ersten Tag zurückgenommen wird. Den Funke-Zeitungen sagte der CDA-Vorsitzende, es gehöre zu einer guten Fehlerkultur, sagen zu können, an dieser Stelle haben wir uns verrannt.

0: Aus Radkes Sicht stehen Ertrag und öffentlicher Streitwert in keinem Verhältnis mehr zueinander.
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2: Mit Tanja Scholl. Das Knoblauchsland im Nürnberger Norden spürt die Nachwehen des Unwetters vom Dienstag. Viele Betriebe sind in Existenznot geraten. Denn in großen Bereichen ist die Freilandernte komplett vernichtet. Die Gewitterzelle hat insbesondere Kraftshof, Neuenhof, Almushof und Großgründlach getroffen. Oberbürgermeister Markus König war vor Ort, um sich ein Bild der Lage zu machen.
3: Viele Landwirte, die jetzt hier in der Freifläche anbauen, das ist alles kaputt. Das ganze Gemüse, was jetzt in den nächsten Wochen hätte werden sollen, ist kaputt, kann man nicht mehr verkaufen. Aber auch die Setzlinge, die dann für den Herbst als Ernte gedacht gewesen wäre, auch die sind kaputt.
2: Der Schaden liegt im zweistelligen Millionenbereich. Die Stadt Nürnberg versucht jetzt zu helfen. Geprüft wird unter anderem, über die Sparkasse Nürnberg einen Sonderkreditfonds aufzulegen, so König.
4: Danke, Tanja.
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4: 3:07. A73 Nürnberg in Richtung Bamberg. Ein totes Tier auf dem linken Fahrstreifen. Und zwar zwischen Fürthsteinach und Erlangen-Eltersdorf. Bitte Vorsicht hier. Totes Tier auf dem linken Fahrstreifen. Dann haben wir Nürnberg-Königstraße, Fürther Straße zwischen der Brandenburger Straße und der Ludwig-Quellen-Straße. Stop and go aktuell. 9 Minuten plus. Und wenn ihr noch was entdeckt habt, Staus oder Blitzer, dann bitte gleich Bescheid geben unter 08000 98 6 98 6. Gute Fahrt euch. Jo, Wetter heute wechselhaft durchwachsen. Der Tag startet mit Wolken. Temperatur aktuell 17 Grad in Röttenbach, in Karlholzburg und auch in Weiherhaus. Heute also durchwachsen, wechselhaft. Am Nachmittag Gewitter möglich. Temperaturen morgen bei schönem Wetter um 26 Grad. Der Sonntag wird dann eher ja wieder ein bisschen wechselhafter mit Regen, Sonne und Wolken. Temperaturen um 21 Grad. Und schön geht's weiter, aber nicht mehr ganz so warm. Werte am Montag und Dienstag, ja, so Anfang 20 Grad, 21 bis 23.
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4: Es gibt's ja in allen möglichen Charakteren, egal wie man sich fühlt oder was man damit ausdrücken möchte. Emojis. Jeder von uns hat sie auf dem Handy. Aber wer überlegt sich sowas eigentlich? Es gibt, und das ist jetzt kein Scherz, es gibt ein echtes weltweites Emoji-Komitee, das plattformübergreifend entscheidet, welche Emojis wir brauchen. Und wir schleichen uns gleich mal rein in so ein Meeting, wenn das besprochen wird. Machen wir in 7 Minuten. Heute mal Comedians etwas anders nach Queen und Michael Jackson.
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0: Wir tippen sie jeden Tag in unsere Handys. Sie sind Teil der ganz normalen Kommunikation. Es geht um Emojis. Und egal ob iPhone oder Samsung, wir haben alle exakt die gleichen Smileys. Der Grund? Es gibt ein echtes weltweites Emoji-Komitee, das plattformübergreifend entscheidet, welche Emojis wir brauchen. Und das ist kein Spaß, das gibt's wirklich. Stellt euch das mal vor, da sitzen ernsthafte Anzugträger in einem Konferenzraum und diskutieren todernst darüber, ob die Welt jetzt irgendwie eine tanzende Banane als Emoji braucht. Ja, und wir bei 98.6 Charivari fanden diese Vorstellung so absurd, dass wir uns gefragt haben, wie genau läuft es hinter den Kulissen dieser Emoji-Chefs eigentlich ab? Viel Spaß.
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2: So, Emoji-Komitee. Brainstorming für das nächste Jahr. Wir brauchen Emojis, die der Franke wirklich im Alltag braucht. Vorschläge?
3: Ja, wie wär's mit einem Hab den Anhang bei der E-Mail vergessen Gesicht? Das schwitzt und schlägt sich die Hand vor die Stirn.
2: Na, das ist zu lang für den Dateinamen. Frau Müller?
4: Vielleicht ein. Mein Partner räumt die Spülmaschine falsch ein Auge, das nervös zuckt und weint.
2: Ah, das ist zu spezifisch. Wir brauchen etwas, was jeder von uns täglich fühlt. Schauen Sie auf den Beamer.
4: Ein gelber Smiley, der weinend in einer endlosen Autoschlange steht?
2: Na, korrekt. Das ist der offizielle Franken-Schnellweg-Emoji. Einsetzbar auch für die Silvestangente. Und jetzt Mittagspause. Ich gehe zu Fuß. Das geht heute ohnehin schneller.
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0: 6.52 Uhr gleich, hier ist 98.6 Charivari, Freitag, kurz vorm Wochenende. Vielleicht habt ihr noch nichts vor. Wie wär's mal wieder mit einer Radtour? Bergauf, bergab, bergauf, bergab und dann eine Landstraße überqueren? Ja, nicht jede Fahrradtour ist ja gut für Familien mit Kindern geeignet. Auf der Suche nach der perfekten Radtour für eure Familie bekommt ihr jetzt Hilfe von Jörg Henschel vom Tourismusverband Franken.
1: Gerne mal bei uns auf der Internetseite frankentourismus.de verschiedene Touren sich anschauen. Einmal ist natürlich die Kilometerlänge ausschlaggebend. Hat man jetzt kleinere Kinder oder doch auch Teenies, die dann schon mal größere Strecken und Distanzen zurücklegen können. Das Höhenprofil sich der Radwege auf jeden Fall anschauen, die Beschilderung. Vielleicht auch gucken, wo gibt es Einkehrmöglichkeiten, wo kann man einen Zwischenstopp machen oder wo gibt es dann vielleicht Bahn, Haltestellen, wo man dann auch entsprechend wieder, falls doch die Kondition nachlässt, mit der Bahn dann den Weg wieder zurückfahren kann.
0: Mhm. Können Sie uns jetzt Touren empfehlen, bei denen es unterwegs richtig was zu erleben gibt?
1: Längere Radwege wären bei uns der Mainradweg oder auch der Tauber-Altmühl-Radweg als Verbindung vom Main zur Donau. Der Main

0: Radweg mit über 600 Kilometer Länge insgesamt und der Tauberalpenradweg mit 350 Kilometern, der dann auch das Fränkische Seenland passiert, wo man dann zum Beispiel einen Stopp am Brombachsee machen kann, bisschen baden oder an der Wakeboardanlage, Stand-up-Paddling etc. Kommt bei den Teenies ja immer ganz gut an auch. Oder auch der Erlebnisradweg Hohenzollern von Nürnberg nach Ansbach. Da gibt es auch eine Erlebnis-App, wo man die alten Zeiten in die Gegenwart holen kann und da auch mit der App schön spielen kann.
1: Okay, was macht denn diesen Hohenzollern-Radweg so besonders?
0: Der Hohenzollern-Radweg zwischen Nürnberg und Ansbach verläuft über mehrere Orte, auch Fürth, Cadolzburg zum Beispiel mit dem Erlebnisburgenmuseum, verbindet da mehrere verschiedene Städte und lädt zu einer Zeitreise zu den Hohenzollern ein. Und hier gibt es auch eine Erlebnis-App, wo man dann entsprechend die verschiedensten Angebote aus der Vergangenheit auch in die Gegenwart holen kann und so ein bisschen ins Mittelalter auch eintauchen kann.
1: Das klingt doch wunderbar. Dankeschön an Jörg Henschel vom Tourismusverband Franken. Ich kann euch den morgigen Samstag ans Herz legen, da wird es richtig schön.
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14: Ich bin Dominik Schweiger. Guten Morgen. In den letzten Tagen hat es stellenweise in Deutschland viele Sommergewitter und dementsprechend auch viel Regen gegeben. Trotzdem warnt Umweltminister Schneider vor ernsthaften Konflikten um Wasser. Im Spiegel-Interview sagte er, das Thema werde unterschätzt, besonders in Ballungsräumen werde es eng. Berlin zum Beispiel hängt stark von der Spree und deren Pegelstand ab. Eine Idee ist es deshalb, Elbwasser per riesiger Leitung in die Spree zu pumpen, aber das Wasser fehlt dann wiederum in Sachsen, Hamburg und Tschechien. In anderen EU-Ländern wie Schweden gilt es schon jahrelang. In Deutschland fordert es fast die Hälfte der Bevölkerung. Im Sexualstrafrecht sollte nur Ja heißt Ja gelten. Das zeigt eine Umfrage der deutschen Presseagentur. Auch der Bundesrat hatte sich ebenfalls für diesen Grundsatz ausgesprochen. Tine Klimach mit den Details.
15: In Deutschland muss ein Opfer sexueller Übergriffe aktiv widersprochen haben. Ein Täter kann also argumentieren, dass das Opfer nicht Nein gesagt hat und sein Handeln in Ordnung ist. Befürworter der Neuregelung verweisen auf Fälle, in denen Opfer aufgrund von Angst in Schockstarre geraten und keinen Widerstand leisten. Nun steht es an der Bundesregierung, ob sie den Vorschlag der Länder aufnimmt.
14: Arbeiten bei 35 Grad oder mehr, auf der Baustelle oder bei landwirtschaftlichen Arbeiten, kann das immer häufiger zu Arbeitsunfällen führen. Davon geht die Chefin des Deutschen Gewerkschaftsbundes Fahimi aus. Sie fordert deswegen ein neues Hitzeausfallgeld. Außerdem will sie Getränke bereitstellen und die Kleiderordnung lockern lassen. Hintergrund ist eine neue DGB-Umfrage unter 4000 Beschäftigten. Demnach fühlt sich mehr als jeder und jeder Dritte durch hohe Temperaturen bei der Arbeit stark belastet.
16: Jetzt Das Wichtigste aus Franken.
15: Mit Tanja Scholl. Der Freistaat unterstützt die Stadt Nürnberg jetzt bei ihrem Kampf gegen Ambrosia. Die Verbreitung der invasiven, hochallergenen Pflanze soll zurückgedrängt werden. Einen entsprechenden Förder

0: Scheck hat Gesundheitsministerin Judith Gerlach bei einem Ortstermin in Nürnberg übergeben.
1: Die Stadt Nürnberg bekommt vom Bayerischen Gesundheitsministerium knapp 170.000 Euro. Es geht darum, ein Konzept zu erstellen, was sich darum kümmert, wie kann man eigentlich möglichst effektiv strategisch an die Pflanzenbekämpfung drangehen. Dass Ambrosia wirklich ausgerottet wird sozusagen in einem bestimmten Bereich, dass es sich nicht weiter ausbreiten kann. Daraus soll dann ein Leitfaden entstehen, der dann auch anderen Kommunen zur Verfügung gestellt wird.
0: Besonders von Ambrosia betroffen ist derzeit der Nürnberger Norden. Die Bekämpfung läuft hier bereits auf Hochtouren.
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3: 7:03 kam eben rein auf der A9. Vorsicht bitte zwischen Hilboldstein und Greding Richtung München. Kaputter LKW, rechter Fahrstreifen blockiert. Und A3 Würzburg in Richtung Nürnberg zwischen Schlüsselfeld und Höchstadt Nord. 2 Kilometer Stau nach einem Unfall. Hier dauert es schon knapp 20 Minuten länger. Wenn ihr irgendwo im Stau steht oder einen Blitzer entdeckt habt, dann bitte seid so gut, gebt Bescheid. Würde mich freuen, ich gebe es weiter. 0800 98 6 98 6 für Staus und Blitzer. Jo, Wetter heute durchwachsen, wechselhaft. Temperatur aktuell haben wir 16 Grad in Kornburg, 17 Grad in Roth, 17 auch bei euch in Rüttenbach bei St. Wolfgang. Maximal kriegen wir heute um die 27 dazu, aber ein Sonne-Wolken-Gewitter-Mix am Nachmittag kann es dann ein bisschen gewittern. Morgen der auf jeden Fall schönere Tag der beiden am Wochenende mit 26 Grad und viel Sonne. Der Sonntag dann durchwachsener. Dann ist Regen wieder möglich am Vormittag. Temperaturen liegen dann nur noch um 21 Grad. Die neue Woche startet mit Sonne, aber es wird nicht mehr ganz so warm. Nur noch knapp über 20 Grad.

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1: So, schau mal ganz kurz rein, was die Kollegen so aufgeschrieben haben in Sachen Freizeittipps jetzt fürs Wochenende. Sarina geht hundertprozentig wieder in Fürth irgendwo. Lass mich mal kurz gucken. Na, mein Rechner spielt gerade hier ein bisschen. Jetzt geht's. Okay, also Sarina. Ja, klar. Hofflohmarkt in der Fürther Innenstadt. Morgen von 10 bis 16 Uhr. Da ist Sarina mit dabei. Was Patrick so treibt, das wird er uns hoffentlich gleich erzählen. Hier in den Freizeittipps fürs Wochenende. Nach Bruce Springsteen, die 90er und die 80er jetzt mit Madonna.

0: Gleich 7:12, kommt alle gut rein ins Wochenende.
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0: Am Sonntag wird gefeiert, das Nürnberger Tierheim freut sich auf sein Sommerfest von 12 bis 17 Uhr und Kollege Patrick, der ist tatsächlich noch im WM-Fieber.
2: Also ein bisschen traurig war ich ja, als Deutschland aus der WM ausgeschieden war, nicht unbedingt einfach wegen der deutschen Mannschaft, sondern weil ich echt gerne Public Viewing Fußball schaue und wenn Deutschland nicht mehr dabei ist, schauen so wenig mit. Jetzt zum Finale gibt es aber nochmal ein Public Viewing und zwar auf der Sommerinsel Schütt im Tucher Sommergarten. Da haben wir ja auch ein Deutschlandspiel mit euch zusammengeschaut bei unserem Fußballabend von Charivari und da wird auch das Finalspiel am Sonntag ab 21 Uhr gezeigt. Es gibt Getränke, es gibt Essen, man kann entspannt in Liegestühlen sitzen und das Spiel schauen. Ich glaube, das werde ich tun.
0: Danke dir, Patrick. Mein Tipp? 2:1 Spanien.
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0: Guten Morgen, 7.19 Uhr schon, 11 Minuten vor halb acht.
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0: Super E10, heute schon 2,09 Euro im Durchschnitt. Geht günstiger. Zum Beispiel in Nürnberg an der Katzwanger Hauptstraße. Hier tankt ihr aktuell für 2,02 Euro. Und bei Diesel, der kostet im Durchschnitt in Franken 2,11 Euro. Euer Richtwert, wenn ihr unter 2 Euro tanken könntet, dann kämmt ihr auf jeden Fall günstiger weg. 1,94 ist die günstigste Tankstelle aktuell für Diesel in Rohr am Sand. Euch allen eine gute und eine unfallfreie Fahrt.
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0: Achtung, Achtung, Blaualgen im kleinen Dutzenteich. Bitte hier nicht mehr baden und auch die Hunde sollten nicht mehr reingehen. Genauere Infos gleich von Tanja in den 98.6 Charivari-Nachrichten. Gibt's dann gleich um 7:30 in 2,5 Minuten.
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15: Ich bin Dominik Schweiger. Guten Morgen. In den letzten Tagen hat es stellenweise in Deutschland viele Sommergewitter und dementsprechend auch viel Regen gegeben. Trotzdem warnt Umweltminister Schneider vor ernsthaften Konflikten um Wasser. Im Spiegel-Interview sagte er, das Thema werde unterschätzt, besonders in Ballungsräumen werde es eng. Berlin zum Beispiel hängt stark von der Spree und deren Pegelstand ab. Eine Idee ist es deshalb, Elbwasser per riesiger Leitung in die Spree zu pumpen, aber das Wasser fehlt dann wiederum in Sachsen, Hamburg und Tschechien. In anderen EU-Ländern wie Schweden gilt es schon jahrelang. In Deutschland fordert es fast die Hälfte der Bevölkerung. Im Sexualstrafrecht sollte nur Ja heißt Ja gelten. Das zeigt eine Umfrage der deutschen Presseagentur. Auch der Bundesrat hatte sich ebenfalls für diesen Grundsatz ausgesprochen. Tine Klimach mit den Details.
16: In Deutschland muss ein Opfer sexueller Übergriffe aktiv widersprochen haben. Ein Täter kann also argumentieren, dass das Opfer nicht Nein gesagt hat und sein Handeln in Ordnung ist. Befürworter der Neuregelung verweisen auf Fälle, in denen Opfer aufgrund von Angst in Schockstarre geraten und keinen Widerstand leisten. Nun steht es an der Bundesregierung, ob sie den Vorschlag der Länder aufnimmt.
15: Arbeiten bei 35 Grad oder mehr, auf der Baustelle oder bei landwirtschaftlichen Arbeiten, kann das immer häufiger zu Arbeitsunfällen führen. Davon geht die Chefin des Deutschen Gewerkschaftsbundes Fahimi aus. Sie fordert deswegen ein neues Hitzeausfallgeld. Außerdem will sie Getränke bereitstellen und die Kleiderordnung lockern lassen. Hintergrund ist eine neue DGB-Umfrage unter 4000 Beschäftigten. Demnach fühlt sich mehr als jeder und jeder Dritte durch hohe Temperaturen bei der Arbeit stark belastet.
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17: Mit Tanja Scholl. Blaualgen im kleinen Dutzendteich. Die Stadt Nürnberg warnt davor, dort zu baden. Besonders Kinder und Allergiker müssen mit Hautreizungen und Bindehautentzündungen rechnen. Auch Hunde sind gefährdet. Deshalb sollten Hundebesitzer ihre Tiere unbedingt an der Leine halten.

0: Insekten. Grund für die Giftalgen sind der hohe Nährstoffgehalt und die hohen Wassertemperaturen in dem flachen Gewässer. Die Stadt hat bereits Warnschilder am Ufer aufgestellt. Um die Situation langfristig zu verbessern, setzt die Stadt das Spezialmähboot Hummel ein, das Algen aufsammelt. Auch am Altmühlsee treten aktuell wieder verstärkt Blaualgen auf. Deshalb gilt auch da an allen Stränden eine Badewarnung.
1: Danke, Tanja.
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3: 7:53. Guten Morgen auf die A3 Nürnberg in Richtung Würzburg zwischen Erlangen-West und Höchstadt-Ost. Gefahr durch Reifenteile auf dem mittleren Fahrstreifen. Die Südwest-Tangente führt in Richtung Nürnberg zwischen Fürth-West und Fürth-Dambach-Zirndorf. Gefahr durch Gegenstände auf der Fahrbahn. Und der erste Blitzer, eben gemeldet von Bern. Dankeschön, in Kleinsendelbach auf der Erlanger Straße wird geblitzt. Staus und Blitzer immer gleich, bitte an die 08000 98 6 98 6. Kommt alle gut und sicher durch. So, Wetter heute, ja, Sonne, Wolken im Mix. Am Nachmittag können ein paar Gewitter reinziehen nach Franken. Temperatur aktuell 18 Grad in Boxdorf, in Höfen und auch in Feucht. Morgen dann der auf jeden Fall schönere Tag der beiden am Wochenende mit 26 Grad und viel Sonne. Sonntag dann am Vormittag Regen möglich, nachmittags sonnig. Temperaturen liegen um 21 Grad und so verhalten. Temperaturmäßig geht es dann auch in die neue Woche am Montag. Sonne, Wolken und 21 Grad.
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3: Frei, frei, Freitag. Und freitags geht unser Wochenpreis raus fürs 80er-Quiz. In dieser Woche schicken wir euch zum Schuhe-Shoppen 50 Euro für Schuhmücke. Für diejenigen, den wir dann gleich rausziehen. Und vielleicht seid ihr noch mit im Topf, wenn ihr mitquizt. Im 80er-Quiz gleich nach Billy Ocean aus den 80ern und die 90er mit Nick Kamen.

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0: Filmmusik auf 98,6 Charivari aus dem 86er Streifen. Auf der Jagd nach dem Juwel vom Nil mit Michael Douglas in der Hauptrolle, Billy Ocean. When the going gets tough, the tough gets going. 7.42 Uhr, 3 Minuten bis 7:45.
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0: Gestern ging es ja um die VHS-Videokassette. Heute beschäftigen wir uns mit den Audiokassetten, die man damals in den Kassettenrekorder oder den Walkman stecken konnte. Ja, und wenn sich das Band mal verheddert hatte und alles in einem riesen Bandsalat endete, dann konnte man das mit einem einfachen Handgriff wieder eindrehen. Und ich hätte gerne von euch heute gewusst, was wurde dafür immer verwendet? Was war denn das einfachste

Hausmittel sozusagen. Ruft durch 0800 98 6 98 6. Wer es weiß, landet im Pott für den Wochengewinn. Ein 50€ Shopping-Gutschein für Schumücke. Wir lösen gleich nach Katy Perry und Roxette. It must have been love.

0: 10 vor 8.
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0: Audiokassetten, das ist heute unser Thema im 80er-Quiz. Und wenn sich das Band mal verheddert hatte, da endete alles in einem riesen Bandsalat, aber man konnte das mit einem ganz einfachen Hausmittelchen wieder eindrehen. Und Martina weiß, was ich meine.
2: Ein Bleistift.
0: Den Bleistift.
2: In die Löcher reingesteckt.
0: Ganz genau,
2: genau,
0: ja.
2: Diese Kanten gehabt und dann haben wir das reinziehen können.
0: Ja, genau. Und dann war der Bandsalat natürlich behoben.
2: Ja.
0: Ja, genau. Martina, du kennst dich aus, ich merke schon. Ein 80er-Kind auf jeden Fall. Du bist mit im Topf. Wir losen gleich aus. Vielleicht gehst du schon in der nächsten Woche zum Schulshoppen.
2: Oh, da würde ich mich freuen.
0: Bleib kurz dran, Martina. Und wir ziehen gleich unseren Wochengewinner. Vorher noch ein 80er. Starship, nothing's gonna stop us now auf Charivari.

0: Wer gewinnt unseren Gutschein? Das ist die große Frage. Und wir gucken mal ganz kurz hier. Maxi hat nämlich gewählt. Es ist Armin aus Schwanstetten hat gewonnen. Herzlichen Glückwunsch. 50 Euro zum Schuhe shoppen bei Schuhmücke. Viel Spaß.
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5: Ich bin Dominik Schweiger. Guten Morgen. Die Bundesregierung plant Reformen, um Krankenkassen finanziell zu entlasten. Zeitgleich haben Recherchen unter anderem von der Süddeutschen Zeitung gezeigt, mindestens 17 Krankenkassen und kassenärztliche Vereinigungen haben Beitragsgeld in riskante Immobilienfonds gesteckt und dabei mindestens 170 Millionen Euro verloren. Eigentlich schreibt das Sozialgesetzbuch vor, dass solche Anlagen besonders risikoarm sein müssen. Die EU-Kommission prüft momentan eines der wichtigsten Instrumente für den Klimaschutz, den Handel mit CO2-Zertifikaten. Es geht um die Frage, ob und wie das momentan geltende System zur aktuellen wirtschaftlichen und geopolitischen Lage passt. Wie der Emissionshandel funktioniert, erklärt Pia Wegner.
6: Es gibt eine bestimmte Grenze an sogenannten CO2-Zertifikaten. Manche Firmen brauchen aber mehr, einfach weil sie mehr Treibhausgase in die Atmosphäre pusten. Diese Firmen können sich wiederum Zertifikate von anderen Firmen kaufen, und zwar von solchen, die weniger CO2 ausstoßen. So entsteht dann ein Preis pro Tonne Kohlendioxid. Dadurch soll bei Firmen der Anreiz entstehen, weniger CO2 auszustoßen.
5: Die Rastplätze an unseren Autobahnen haben ziemlichen Sanierungsbedarf. Diese Defizite auszugleichen kostet eine halbe Milliarde Euro. Das ist die Reaktion der Autobahn GmbH auf einen ADAC-Test, bei dem fast die Hälfte von 50 unbewirtschafteten Rastplätzen schlecht bewertet worden war, vor allem wegen der Toiletten. Kurzfristig müssten 100 Anlagen erneuert werden. Das Geld dafür müsse vom Bund kommen, heißt es.
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8: 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Hollywood-Glamour in Nürnberg. Kinostar Keanu Reeves ist am Abend zu Gast im neuen Museum gewesen. Er hat seine Partnerin Alexandra Grant zu ihrer Ausstellungseröffnung begleitet. Die rund 400 Gäste applaudierten den beiden laut und schossen Fotos mit ihren Smartphones. Während der Eröffnungsrede hielten Grant und Reeves auf ihren Plätzen in der ersten Reihe Händchen und lächelten sich immer wieder zu. Für die Nürnberger Ausstellung »Ein Stern genügt, um an das Licht zu glauben« hat Grant 8 neue großformatige Gemälde geschaffen. Sie basieren auf literarischen Texten von 8 Autorinnen. 4 davon stammen aus Nürnberg oder leben hier. Es ist die erste Einzelausstellung der Künstlerin in Deutschland.
9: Nicht schlecht. Danke, Tanja.
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9: 8:02, da haben wir noch einen Stau auf der A3 Würzburg in Richtung Nürnberg zwischen Schlüsselfeld und Höchstadt Nord. 4 Kilometer dort, 25 Minuten plus. Blitzer in Kleinsendelbach, Erlanger Straße und in Horbach wird geblitzt auf der Nürnberger Straße. Danke fürs Melden an Renate und Biggie. Staus und Blitzer immer gleich an die 08000 98 6 98 6. Gute Fahrt euch in Freitag. So, Wetter heute wechselhafter, unbeständiger. Temperaturen liegen so um die 18 Grad momentan in Mögeldorf, in Kornburg und auch in Hilpoltstein. Also heute, ja, so ein Wechselspiel zwischen Sonne, Wolken, am Nachmittag auch Gewitter möglich bei 27 Grad Top-Temperatur. Morgen wird's richtig schön, viel Sonne, Temperaturen um 26 Grad. Der Sonntag, der geht dann temperaturmäßig runter auf 21 Grad. Vormittags noch Regen und diese 21 Grad, die bleiben dann erstmal auch Anfang der Woche.
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Und es gibt sie ja in allen möglichen Charakteren, egal wie man sich fühlt oder was man damit ausdrücken möchte. Emojis. Jeder von uns hat sie auf dem Handy, aber wer überlegt sich sowas eigentlich? Es gibt, und das ist jetzt kein Scherz, es gibt ein echtes weltweites Emoji-Komitee, das plattformübergreifend entscheidet, welche Emojis wir brauchen. Und wir schleichen uns gleich mal rein in so ein Meeting, wenn das besprochen wird. In 7 Minuten machen wir das hier. Heute mal die Comedians etwas anders, selbst produziert von 98.6 Charivari. Gleich nach Philipp Bailey und Phil Collins, Easy Lover und die 90er. Jetzt mit Jennifer Page.

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1: Philipp Bailey und Phil Collins und Easy Lover hier auf 98.6 Charivari. 12 Minuten nach 8 mittlerweile. Wir tippen sie jeden Tag in unsere Handys. Sie sind Teil der ganz normalen Kommunikation. Emojis. Und egal, ob jetzt iPhone, Samsung oder keine Ahnung, was es da nicht mehr alles gibt, wir haben alle exakt dieselben Smileys. Der Grund, es gibt ein echtes, weltweites Emoji-Komitee. Das plattformübergreifend entscheidet, welche Emojis wir brauchen. Das ist kein Spaß, das gibt's tatsächlich. Stellt euch mal das vor. Da sitzen Anzugträger in einem Konferenzraum am Roundtable und diskutieren todernst darüber, ob die Welt jetzt irgendwie ja, so eine tanzende Banane braucht als Emoji. Und wir bei 98.6 Charivari fanden diese Vorstellung so absurd, dass wir uns gefragt haben, wie genau läuft es eigentlich hinter den Kulissen dieser Emoji-Chefs eigentlich ab? Also, so, ich wünsche euch jetzt viel Spaß.
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0: Wir brauchen was Lokales. Kevin.
1: Wie wäre es mit einem fröhlichen, grünen Avocado-Smoothie-Smiley?
0: Ah, Kevin, wir sind hier nicht in Berlin-Mitte. Frau Müller.
2: Puh, ja, ein Brezen-Emoji mit extra viel Salz.
0: Zu münchnerisch. Denken Sie pragmatisch. Schauen Sie auf den Beamer.
2: Okay, ein Smiley, der sich eine Semmel in den Mund stopft. Moment. Da hängt ja rechts und links noch ein Würstchen raus.
0: Na korrekt, das Drei-im-Weckler-Emoji. Schicken Sie das an den Kollegen und der weiß sofort, was er Ihnen am Bratwurststand mitbringen muss. Spart unglaubliche 5 Sekunden Tipparbeit. Genial.
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1: Freitag, kurz vorm Wochenende. Vielleicht habt ihr noch nichts vor. Wie wär's mal wieder mit einer Radtour? Bergauf, bergab, bergauf, bergab. Und dann eine Landstraße überqueren? Ja, nicht jede Fahrradtour ist ja gut für Familien mit Kindern geeignet. Auf der Suche nach der perfekten Radtour für eure Familie bekommt ihr jetzt Hilfe von Jörg Henschel vom Tourismusverband Franken.
2: Gerne mal bei uns auf der Internetseite frankentourismus.de verschiedene Touren sich anschauen. Einmal ist natürlich die Kilometerlänge ausschlaggebend. Hat man jetzt kleinere Kinder oder doch auch Teenies, die dann schon mal größere Strecken und Distanzen zurücklegen können. Das Höhenprofil sich der Radwege auf jeden Fall anschauen. Die Beschilderung. Vielleicht auch gucken, wo gibt es Einkehrmöglichkeiten, wo kann man einen Zwischenstopp machen oder wo gibt es dann vielleicht Bahn, Haltestellen, wo man dann auch entsprechend wieder, falls doch die Kondition nachlässt, mit der Bahn dann den Weg wieder zurückfahren kann.
1: Mhm. Können Sie uns jetzt Touren empfehlen, bei denen es unterwegs richtig was zu erleben gibt?
2: Längere Radwege wären bei uns der Mainradweg oder auch der Tauber-Altmühl-Radweg als Verbindung vom Main zur Donau. Der Mainradweg mit über 600 Kilometer Länge insgesamt und der Tauber-Altmühl-Radweg mit 350 Kilometern, der dann auch das Fränkische Seenland passiert, wo man dann zum Beispiel einen Stopp am Brombachsee machen kann, bisschen baden oder an der Wakeboard-Anlage, Stand-Up-Paddling etc. Kommt bei den Teenies ja immer ganz gut an auch. Oder auch der Erlebnisradweg Hohenzollern von Nürnberg nach Ansbach. Da gibt es auch eine Erlebnis-App, wo man die alten Zeiten in die Gegenwart holen kann und da auch mit der App schön spielen kann.
1: Okay, was macht denn diesen Hohenzollern-Radweg so besonders?
2: Der Hohenzollern-Radweg zwischen Nürnberg und Ansbach verläuft über mehrere Orte, auch Fürth, Adolfsburg zum Beispiel mit dem Erlebnisburgenmuseum, verbindet da mehrere verschiedene Städte und lädt zu einer Zeitreise zu den Hohenzollern ein. Und hier gibt es auch eine Erlebnis-App, wo man dann entsprechend die verschiedensten Angebote aus der Vergangenheit auch in die Gegenwart holen kann und so ein bisschen ins Mittelalter auch eintauchen kann.
1: Das klingt doch wunderbar. Dankeschön an Jörg Henschel vom Tourismusverband in Franken. Ich kann euch den morgigen Samstag ans Herz legen, da wird es richtig schön.
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14: Ich bin Dominik Schweiger. Guten Morgen. Die Bundesregierung plant Reformen, um Krankenkassen finanziell zu entlasten. Zeitgleich haben Recherchen unter anderem von der Süddeutschen Zeitung gezeigt, mindestens 17 Krankenkassen und kassenärztliche Vereinigungen haben Beitragsgeld in riskante Immobilienfonds gesteckt und dabei mindestens 170 Millionen Euro verloren. Eigentlich schreibt das Sozialgesetzbuch vor, dass solche Anlagen besonders risikoarm sein müssen. Die EU-Kommission prüft momentan eines der wichtigsten Instrumente für den Klimaschutz, den Handel mit CO2-Zertifikaten. Es geht um die Frage, ob und wie das momentan geltende System zur aktuellen wirtschaftlichen und geopolitischen Lage passt. Wie der Emissionshandel funktioniert, erklärt Pia Wegner.
15: Es gibt eine bestimmte Grenze an sogenannten CO2-Zertifikaten. Manche Firmen brauchen aber mehr, einfach weil sie mehr Treibhausgase in die Atmosphäre pusten. Diese Firmen können sich wiederum Zertifikate von anderen Firmen kaufen, und zwar von solchen, die weniger CO2 ausstoßen. So entsteht dann ein Preis pro Tonne Kohlendioxid. Dadurch soll bei Firmen der Anreiz entstehen, weniger CO2 auszustoßen.
14: Die Rastplätze an unseren Autobahnen haben ziemlichen Sanierungsbedarf. Diese Defizite auszugleichen kostet eine halbe Milliarde Euro. Das ist die Reaktion der Autobahn GmbH auf einen ADAC-Test, bei dem fast die Hälfte von 50 unbewirtschafteten Rastplätzen schlecht bewertet worden war, vor allem wegen der Toiletten. Kurzfristig müssten 100 Anlagen erneuert werden. Das Geld dafür müsse vom Bund kommen, heißt es.
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17: Mit Tanja Scholl. Ein Millionenschaden im zweistelligen Bereich. Viele Betriebe im Knoblauchsland im Nürnberger Norden hat das Unwetter schwer gebeutelt. Die Freilandkulturen sind im Gebiet um Kraftshof, Buch, Neuenhof, Almushof und Großgründlach komplett vernichtet. Und es kommt noch dicker. Rudolf Dworschak, Gemüsebauer aus Kraftshof und CSU-Stadtrat in Nürnberg.
18: Der größere Schaden ist aber, dass das jetzt Kulturen schon gepflanzt sind, die man quasi für den Herbst oder für den Winter pflanzt. Das heißt, der Lagersellerie, das Lagerkraut, Blumenkohl ist der Herbsternte und Rosenkohl, die sind kaputt. Die kann ich nicht mehr nachpflanzen. Das heißt, der Landwirt hat jetzt auch keine Einnahme für die Winterproduktion vom Lagergemüse. Der bekommt jetzt so 3-4 Wochen sein Geld und dann ist keine Einnahme bis in Mai nächsten Jahres.
17: Jetzt wird versucht, mit den lokalen Banken wie Sparkasse und Raiffeisenbank Sonderkredite aufzulegen. Dann wäre ganz vielen geholfen, denn die Kosten laufen weiter, obwohl kein

0: eine Ernte möglich ist.
1: Heftig. Danke, Tanja.
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1: 3 Minuten nach 8:30. Guten Morgen auf die A3 Würzburg in Richtung Nürnberg. Zwischen Schlüsselfeld und Höchstadt Nord 4 Kilometer Stau nach einem Unfall. Hier dauert es 20 Minuten länger. Und die Blitzer kamen eben rein vor ein paar Minuten. Erlangen-Möhrendorfer Straße. Dankeschön an... Wer hat das gemeldet? Sam hat das gemeldet. Dankeschön. Klein-Sendelbach, Erlanger Straße in Horbach, Nürnberger Straße und auf der A3. Nürnberg Richtung Würzburg, auf Höhe Erlangen-Tennenlohe. Auch hier steht ein Blitzer. Habt ihr was gesehen? Stau oder Blitzer? Immer gleich an die 08000 98 6 98 6. Gute Fahrt euch allen. So, heute wechselhaft, durchwachsen, immer wieder mal Regen oder Gewitter möglich. Temperaturen aktuell um die, 19 Grad in Aibach, in Katzwang und auch bei euch in Buchschwabach. Morgen auf jeden Fall der schönere Tag der beiden am Wochenende mit 26 Grad und Sonne. Sonntag dann, am Vormittag noch Regen möglich, Nachmittag lockert's auf, die Sonne kommt durch. Temperaturen Sonntag, Montag und wie es aktuell auch aussieht am Dienstag nur um 21 Grad im Topbereich.
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1: Eigentlich hätte ein Kultsong aus der Neuen Deutschen Welle irgendwann mal heiße Würstchen und eine Coca-Cola heißen sollen. Aber das wurde dann umbenannt. Und wie der Song jetzt heißt, den kennt ihr. Und die Story dazu gleich hier in der Hitstory um kurz vor 9. Vorher Eros Ramazzotti, Aha und Jennifer Lopez. Und wir starten mit Duran Duran. Wow.

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0: Sono Eros Ramazzotti. Saluto Christoph DJ e una buona sera a tutti.
1: Kommt alle gut rein ins Wochenende.
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1: Am Sonntag wird gefeiert. Das Nürnberger Tierheim freut sich auf sein Sommerfest von 12 bis 17 Uhr. Und Kollege Patrick, der ist tatsächlich noch im WM-Fieber.
3: Also ein bisschen traurig war ich ja, als Deutschland aus der WM ausgeschieden war. Nicht unbedingt einfach wegen der deutschen Mannschaft, sondern weil ich echt gerne Public Viewing Fußball schaue. Und wenn Deutschland nicht mehr dabei ist, schauen so wenig mit. Jetzt zum Finale gibt es aber nochmal ein Public Viewing und zwar auf der Sommerinsel Schütt im Tucher Sommergarten. Da haben wir ja auch ein Deutschlandspiel mit euch zusammengeschaut bei unserem Fußballabend von Charivari und da wird auch das Finalspiel am Sonntag ab 21 Uhr gezeigt. Es gibt Getränke, es gibt Essen, man kann entspannt in Liegestühlen sitzen und das Spiel schauen. Ich glaube, das werde ich tun.
1: Danke dir, Patrick. Mein Tipp? 2-1 Spanien.
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1: Anfang der 80er, als die wenigsten es sich leisten konnten, in den Urlaub zu fliegen, war es ganz normal, mit dem Auto in die Ferien zu fahren, vorzugsweise nach Italien. Und alle freuten sich auf Sonne, Meer und Originalpizza und Pasta. Und auf diesen Zug sprangen 1982 die Musiker der Berliner Band Spliff mit auf. Ursprünglich sollte der Song »Heiße Würstchen und eine Coca-Cola« heißen. Beim Blick auf die italienische Speisekarte änderte Spliff dann den Text und auch den Titel. Und so wurde daraus ein echter Kultsong mitten aus der neuen

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1: Die aktuelle Zeit.
2: In 2,5 Minuten wird's 9.
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5: Ich bin Dominik Schweiger. Guten Morgen. Unsere Beitragsgelder für die Krankenkassen sind offenbar teilweise in fragwürdige Immobilienfonds geflossen. Laut Recherchen unter anderem der Süddeutschen Zeitung haben das mindestens 17 Krankenkassen und kassenärztliche Vereinigungen getan und dabei mindestens 170 Millionen Euro verloren. Laut dem Sozialgesetzbuch dürfen die Krankenkassen die Beitragsgelder zwar im Kapitalmarkt anlegen, allerdings nur besonders risikoarm. Wenn es draußen zu heiß ist, sollen Menschen in bestimmten Berufen daheim bleiben dürfen und trotzdem bezahlt werden. Dafür fordert DGB-Chefin Fahimi ein neues Hitzeausfallgeld. Ansonsten würde es in den nächsten Jahren noch mehr hitzebedingte Arbeitsunfälle geben. Tanja Wagner berichtet.
6: Mittlerweile klagt jeder Dritte über Hitzestress im Job, gerade bei schwerer körperlicher Arbeit und wenn Zeitdruck besteht. Pflegekräfte, Paketzusteller und Einsatzkräfte hätten es bei hohen Temperaturen oft sehr schwer, so Fahimi. Nötig sei mehr Hitzeschutz. Gleichzeitig könnten die Firmen auch anderweitig vorsorgen, so die DGB-Chefin, durch Verschattung und bereitgestellte Getränke oder auch indem kurzfristig die Kleiderordnung gelockert wird.
5: Das Thema Wasser wird in Deutschland unterschätzt. Das meint Bundesumweltminister Schneider und warnt vor zunehmender Wasserknappheit. Dem Magazin Spiegel hat er gesagt, es müssten jetzt Voraussetzungen geschaffen werden, dass Orte auch in 10 oder 20 Jahren noch lebenswert sind und Unternehmen noch weiter produzieren können. Vor allem in Ballungsräumen rechnet Schneider mit, so wörtlich, Konflikten um Wasser.
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7: Mit Tanja Scholl. In Nürnberg gibt's eines der größten Vorkommen von Ambrosia in Bayern. Mit Hochdruck kämpft die Stadt gegen die Ausbreitung der invasiven, hochallergenen Pflanze und bekommt jetzt auch Unterstützung aus dem Gesundheitsministerium. Bei einem Ortstermin im Nürnberger Norden hat Gesundheitsministerin Judith Gerlach einen Förderscheck in Höhe von 170.000 Euro übergeben. Umweltreferentin Britta Waldhelm.
8: Wir untersuchen auch gerade in der Stadt, wo wir schon wissen, dass es bei Starkregen Probleme gibt, wie und ob wir den Straßenraum umgestalten können. Und wir überprüfen auch das Kanalnetz und wie wir die Wassermassen gegebenenfalls dort noch besser managen können.
7: Bei dem Modellprojekt ist wichtig, dass alle mitmachen. Von den in Nürnberg gewonnenen Erkenntnissen sollen dann auch andere Städte profitieren.
9: Achtung, bei Ambrosia könnte auch Beifuß sein. Also die Pflanzen sehen sich sehr ähnlich. Danke, Tanja.
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9: Warum muss ich jetzt bei Beifuß ans Gasse gehen denken mit meinem Pudel Anton? Ich weiß es nicht. 9:03, schönen guten Morgen auf die Straßen. Aktuell haben wir eine Meldung für euch von der A3 Würzburg in Richtung Nürnberg zwischen Schlüsselfeld und Höchstadt Nord. 4 Kilometer Stau nach einem Unfall. Hier dauert es 20 Minuten länger. Und die Blitzer Nürnberg-Eichendorfstraße. Dankeschön an Yogi gerade fürs Melden. Erlangen-Möhrendorfer Straße, Klein-Sendelbach-Erlanger Straße, Horbach-Nürnberger Straße. Und auf der A3 wird geblitzt, Nürnberg Richtung Würzburg auf Höhe Erlangen-Tennenlohe. Staus und Blitzer bitte immer gleich an die 08000 98 6 98 6. Gute Fahrt euch allen. So, da regnet schon ein bisschen hier im Süden Nürnbergs. Temperatur haben wir was haben wir denn gerade hier? Schau mal kurz drauf. Das sind 20 Grad. Also Regen heute immer wieder mal möglich. Sonne macht sich eher rar heute. Temperaturen trotzdem ja, sommerlich bei 26, 27 Grad. Morgen hört der Regen dann auf und alles passt zum Beispiel für den Sommernachtsball in

0: Wird bei Temperaturen um 26 Grad bleibt es trocken. Sonntag wechselhafter, vormittags Regen, nachmittags Sonne. Temperaturen gehen ein bisschen runter auf 21 Grad. Und genau so starten wir dann in die neue Woche mit Sonne und 21 Grad.
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0: Grüß euch, schönen Freitag da draußen. In einer Stunde ist es soweit, dann gibt Jenny wieder einen Namen durch. Und wenn es eurer ist, dann habt ihr Eis gewonnen für euch und eure Kollegen. Das ist unsere Eis ins Büro Aktion. Läuft heute noch. Gleich anmelden, 98.6charivari.de. Und dann gibt's eisfrei Haus. Letzte Woche Mittwoch, ganz schlimmes Datum für die Musikwelt. Bonnie Tyler ist gestorben. Das war eine ihrer ganz, ganz dicken Hits. Holding Out for Hero.
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0: Servus. Hier ist 98.6 Charivari. Und so klingt es, wenn unser Maxi aus dem Morgenteam eine riesige Portion Eis zu euch auf die Arbeit bringt.
1: Man kann sich einfach mal ein wenig abkühlen und ja, einfach mal runterkommen in dem Sinne von der Hitze.
2: Toller, freundlicher Service.
3: Bei den Temperaturen ist Eis super.
1: Immer für die Praxis, immer fürs Team halt, ne? Ja.
4: Das ist total super, wir freuen uns alle total.
5: Ich bin schon ganz gespannt, was da drin ist.
6: Die werden auch gleich befördert. Zum Eislieferanten des Jahres oder so.
0: Genau. Und heute gibt's nochmal die Chance für euch und eure Kollegen, egal wo ihr arbeitet, im Steuerberaterbüro, in der Kfz-Werkstatt, auf der Baustelle oder im Nagelstudio. Wir liefern leckeres Eis von der Bonbon Ice Cream Bar direkt zu euch auf die Arbeit. Bewerbt euch jetzt gleich noch unter 98.6charivari.de und wenn Jenny um kurz nach 10 euren Namen durchgibt, dann ruft ihr gleich zurück und dann gibt's Eis für euch und eure Kollegen.

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3: Servus am Freitag. Grüße euch. Zwei positive Nachrichten. Einmal kann das beliebte Sommerfest am kommenden Sonntag im Nürnberger Tierheim stattfinden. Denn der Hilferuf nach dem Unwetter wurde erhört. In kürzester Zeit hat das Tierheim alle Zelte bekommen, die es braucht. Denn es war ja am Dienstagabend ganz schön in Mitleidenschaft gezogen worden. Und das Lauferfreibad ist auch wieder offen nach dem Unwetter, nach den Reparaturen und dem Wasserschaden öffnet. Das Lauferfreibad heute wieder seine Tore. Und ich glaube mal, so können wir richtig gut gelaunt reinstarten in den Freitag.

0: Lovely everybody, hören Charivari, Freitag, 17. Juli und die Sommerferien rücken näher und damit auch die Ferienprogramme im mittelfränkischen Städtedreieck. Auch in Erlangen beginnt morgen die Anmeldephase. In der Hugenottenstadt wird es ein buntes Programm geben. Esther Spiekermeier ist vom Kinderkulturbüro in Erlangen.
1: Die Kurse sind buchbar ab dem 18. Juli um 10 Uhr. Also die Eltern können sich einen Account anlegen und können dann online bezahlen. Highlights aus dem Programm: von Skateboardfahren über Kreativangebote oder auch Catcar-Fahren auf einem Verkehrsübungsplatz über eine Führung beim Beck. Also sehr, sehr unterschiedlich.
0: Dankeschön. Die Anmeldungen fürs Ferienprogramm in Nürnberg und Fürth sind ja bereits seit letzter Woche möglich. Und alle Infos haben wir euch nochmal auf unsere Homepage gepackt. Homepage gepackt auf 98.6charivari.de. Und jetzt wünsche ich euch ein schönes Wochenende.
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Whitney Houston schickt euch mit Power ins Wochenende und wir mit einer großen Portion leckerstem Eis von der Bonbon Ice Cream Bar in Nürnberg im Augustinerhof. Übrigens eine der schönsten 10 Eisdielen, Achtung, Europas. Das muss man sich mal auf der Zunge zergehen lassen. Ihr könnt euch noch anmelden für Freieis. Also klickt euch rein auf 98.6charivari.de und Jenny sagt gleich um kurz nach 10 Namen durch. Wenn es eure ist, dann ruft er zurück und dann gibt's heute Eis für euch und eure Kollegen. Ich bin Christoph, wünsche euch einen schönen Freitag. Ciao.

0: Die aktuelle Zeit?
1: Kurz vor 10.
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2: Ich bin Dominik Schweiger. Die Rastplätze an unseren Autobahnen sind sanierungsbedürftig. Das hat ein ADAC-Test gezeigt. Diese Mängel zu beheben, würde für den Bund teuer werden. Tanja Wagner erklärt, wie teuer.
3: Rund eine halbe Milliarde Euro braucht es, um die Rastplätze an den deutschen Autobahnen in den nächsten Jahren wieder auf Vordermann zu bringen, schätzen die Experten. Das Geld dafür müsse vom Bund kommen. Auf kurze Sicht müssten mindestens 100 Anlagen erneuert werden. Und zwar nicht nur die Autobahntoiletten, sondern auch die Aufenthaltsbereiche und Verkehrsflächen. Helfen soll dabei, dass beispielsweise neue Toilettengebäude künftig bundesweit standardisiert gebaut werden.
2: Krankenkassen und kassenärztliche Vereinigungen haben hunderte Millionen Euro an Beitragsgeldern verzockt. Genauer gesagt soll eine Summe von 170 Millionen Euro in fragwürdige Immobilienfonds investiert worden sein. Das zeigen Recherchen von unter anderem der Süddeutschen Zeitung. Kassenärztliche Vereinigungen und Krankenkassen dürfen Beitragsgelder am Kapitalmarkt anlegen, allerdings nur besonders risikoarm. Umweltminister Schneider will das Grundgesetz ändern. Der Bund soll die Länder und Kommunen bei der Klimaanpassung besser unterstützen können. Aktuell darf er als Minister nämlich zum Beispiel den Einbau von Klimaanlagen in Krankenhäusern nicht fördern, wegen der Aufgabenteilung. Schneider will die Anpassung auf den Klimawandel deswegen zur Gemeinschaftsaufgabe machen. Dafür braucht es eine Zweidrittelmehrheit im Bundestag und im Bundesrat.
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5: Mit Tanja Scholl. Abgebrochene Äste, instabile Bäume und versperrte Wege. Nach dem schweren Unwetter am Dienstagabend warnt das Landratsamt Erlangen-Höchstadt davor, Waldgebiete zu betreten. Betroffen sind vor allem der Seewalder Reichswald, die Wälder rund um Heroldsberg und Kalchreuth sowie der Tennenloher Forst. Dort besteht akute Windbruchgefahr. Auch jetzt können noch Äste herunterfallen oder Bäume umkippen. Das Landratsamt bittet deshalb, Absperrungen unbedingt zu beachten. Für den Tennenloher Forst gilt weiterhin ein behördliches Betretungsverbot.
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6: Dann schauen wir doch mal. Nürnberg-Eichendorff-Straße wird geblitzt, auch in Erlangen-Möhrendorfer Straße. Seid ihr unterwegs auf der A3 Nürnberg-Würzburg? Dann aufgepasst, Höhe Tennenloher, auch ein Blitzer. Gibt's weiteres? Anrufen 08000 98 6 98 6. Viele, genauso wie ich, hatten heute aufgeregte Pubertiere zu Hause, die auf dem Weg zur Schule sich gemacht haben und mit einer Freude im Bauch. Ja, denn auch ich werde heute mit meinem Sohn zu Nina Tschuber gehen. Das wird ganz arg toll werden. Wir können auch alle mit Bekleidung in den Brombachsee gehen, denn es wird viel Regen geben, ob von oben oder von unten. Ja, also Gummistiefel an, Regenjacke drüber, gute Laune mitgebracht. Das brauchen wir in ganz Mittelfranken heute. In Winkelheide regnet schon bei 21 Grad, 26 Grad da die Höchsttemperaturen. Aber das Gewitter kommt. Ab 13, 14 Uhr soll es schon damit losgehen. Dann regnet es eigentlich immer wieder mit kleinen Pausen durch. Um 18, 19 Uhr wieder Gewitter in Bubenreuth und morgen dann auch eher regnerisch bei 26 Grad.
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6: Hi ihr Lieben, und auch bei so einem Wetter lässt man sich das Eis schmecken. Die Knospen auf der Zunge brauchen Nahrung, und das möchten wir wieder einer Bürogemeinschaft, einer Werkstattgemeinschaft oder einfach euch und euren Kolleginnen gönnen. Dementsprechend konntet ihr euch die ganze Woche anmelden bei uns auf der Homepage. Das hat auch der Jürgen Stief getan. Von Sir. Anrufen. Jetzt. Drei Songs Zeit. 08000 98 6 98 6.

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1: Was würde ich heute dafür echt geben, an einer Kugel bis vier zu schlabbern? Ich habe mich eventuell gestern ein bisschen vertrunken bei einer Afterwork-Party, aber das tut jetzt nichts zur Sache. Ich bin da, ich bin fit und die Schmerzmittel fangen auch an zu wirken. So, aber einer hat es sich verdient, für seine Kollegschaft jetzt auch Eis zu bekommen. Vor drei Liedern im Opener, wie wir immer sagen hier beim Radio, habe ich Jürgen gebeten von Sir, sich bei uns zu melden. Drei Lieder hatte er jetzt Zeit. Mal schauen, ob er am Telefon ist. Hier ist die Jenny. Hallo.
2: Ja, hallo, da ist der Jürgen.
1: Jürgen.
2: Ich rufe an wegen dem Eis.
1: Da hast du alles richtig gemacht, mein Großer. Das freut mich sehr.
2: Ja, Micha. Vielen Dank.
1: Und super. Vor allem deine Kollegen und Kolleginnen. Sag mal, musste die jetzt eigentlich die Woche bei dem Unwetter raus, um auch wirklich die Hagelkörner aufzusammeln? Also sprich, der Winterdienst musste im Sommer raus oder ging's bei euch?
2: Nee, bei uns ging's. Weil wir machen eigentlich nur Grünschnitt.
1: Oh!
2: Mähen.
1: Da habe ich euch heute Morgen schon gesehen, am Martweg seid ihr gerade dabei, das ganze Gestrüpp zurückzuschneiden. Ich hätte hupen wollen, aber ich habe es nicht gemacht, bevor sich eine erschrickt und vielleicht einen Finger abschneidet.
2: Nee, die schaffen das.
1: Bin ich froh. Jürgen, ihr habt es euch verdient. Lieben Dank auch an euch alle, an das ganze Team für euer jährlichen Einsatz, vor allem auch immer im Winter für die schnelle Reaktion. Ihr habt euch das Eis redlich verdient.
2: Vielen Dank, das freut uns sehr.
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0: 98.6 hier, Charivari. Ich grüße euch. Schön, dass ihr mit dabei seid. Wir starten gleich rein. Zum ersten Mal mit einer halben Stunde extra viel Musik am Stück. Genesis, I Can Dance. Ja, das haben sie auch bewiesen im Musikclip, aber so schön ironisch. Und dann gehen wir rüber zu Dirty Dancing und krabbeln ein bisschen auf dem Boden rum zu Eric Kamen und Hungry Eyes. Jenny hier. 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

0: Gestern wehte ein Hauch von Hollywood durch Mittelfranken, Freunde. Wer da zu Gast war, das weiß Christian Wahle und er erzählt es uns gleich in den Nachrichten.
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4: Die aktuelle Zeit?
0: 2 Minuten vor 11.
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1: Ich bin Fabian Schaffer. Wohnungseigentümer dürfen grundsätzlich eine Klimaanlage einbauen. Das hat der Bundesgerichtshof entschieden. Voraussetzung ist, dass andere Eigentümer dadurch nicht unzumutbar beeinträchtigt werden. Aber allein mögliche Geräusche sind laut Gericht kein Grund, den Einbau zu verbieten. Unsere Beitragsgelder für die Krankenkassen sind offenbar teilweise in fragwürdige Immobilienfonds geflossen. Laut Recherchen unter anderem der Süddeutschen Zeitung haben das mindestens 17 Krankenkassen und kassenärztliche Vereinigungen getan und dabei mindestens 170 Millionen Euro verloren. Laut dem Sozialgesetzbuch dürfen die Kassen die Beitragsgelder zwar am Kapitalmarkt anlegen, allerdings nur besonders risikoarm. Die mutmaßliche NSU-Unterstützerin Susan E. ist zu 2 Jahren Haft auf Bewährung verurteilt worden. Laut Oberlandesgericht Dresden hat sie eine terroristische Vereinigung unterstützt, eben den NSU, und außerdem Beihilfe zu bewaffnetem Raub geleistet. Die Ehefrau des bereits verurteilten NSU-Unterstützers André E. soll unter anderem Beate Zschäpe Ausweisdokumente überlassen und bei der Anmietung eines Wohnmobils geholfen haben.
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2: Mit Chris Wahle. Hollywood-Glamour in Nürnberg. Kinostar Keanu Reeves ist am Abend zu Gast im neuen Museum gewesen. Er hat seine Partnerin Alexandra Grant zu ihrer Ausstellungseröffnung begleitet. Die rund 400 Gäste applaudierten den beiden laut und schossen Fotos mit ihren Smartphones. Für die Nürnberger Ausstellung »Ein Stern genügt, um an das Licht zu glauben« hat Grant 8 neue großformatige Gemälde geschaffen. Sie basieren auf literarischen Texten von 8 Autorinnen, 4 davon stammen aus Nürnberg oder leben hier. Es ist die erste Einzelausstellung der Künstlerin in Deutschland.
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3: Obacht auf der A73 Bamberg-Nürnberg beim Kreuz für der Lang, und zwar in der Überleitung zur A3 Richtung Nürnberg, da Gegenstände auf der Fahrbahn. Eine Viertelstunde dauert es länger auf der A3 Würzburg-Nürnberg, da 4 Kilometer Stau zwischen Kreuzförder Lang und Nürnberg Nord. Hier blitzt wird in Nürnberg-Rotenburger Straße und B14 Nürnberg-Hersbruck kurz nach der Auffahrt zur A9. Wenn das nicht alles war, dann gerne eine WhatsApp schreiben. 08000 896 896. Danke. An der Burg Abenberg gerade 23 Grad. Ja, mal wieder ein bisschen trockener, aber im Laufe des Tages kommen kleine Gewitter durch, immer wieder Regen, Höchstwerte bei 26 Grad. Morgen dann in Ammerndorf auch hier und da Regen bei 25 Grad.
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3: Hallo ihr Lieben, heute ist der Welt-Emoji-Tag. Ja, die Dinger, die uns ein bisschen mehr verständlicher zeigen, was mit einer WhatsApp gemeint ist, ne? Also damit kann man Emotionen auch ein bisschen ausdrücken. Wir haben uns mal so reingeschlichen in so ein Komitee, was ja einmal jährlich beschließt, welche Emojis neu aufgenommen werden. Und da gucken wir gleich mal die fränkische Variante rein in einer Viertelstunde.

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Sie sind lebenswichtig bei WhatsApp oder auch bei SMS, bei Nachrichtenschreiben mit dem Handy. Emojis, weil die drücken dann doch hier und da aus, wie diese Meldung vielleicht gemeint war. Sarkastisch, lustig oder doch voll auf die 12. Heute ist Welt-Emoji-Tag und es gibt tatsächlich ja ein Komitee, was zurzeit immer zusammenkommt, um dann zu entscheiden, welche Emojis soll es fürs iPhone, für Samsung und für die anderen denn jetzt neu geben. Ja, und wir sind jetzt gleich mal Mäuschen. Stellt euch mal vor, Anzugsträger in einem Konferenzraum und die diskutieren todernst darüber, ob die

0: Welt jetzt eine tanzende Banane als Emoji braucht. Ja, und wir von 98.6 Charibari fanden das so lustig, dass wir uns gedacht haben, wie geht das wohl auf Fränkisch ab?
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2: Nächster Punkt. Kolleginnen und Kollegen, komplexe Emotionen. Mhm. Was berührt die Menschen hier in der Region wirklich tief im Inneren?
3: Ein Smiley, dem der Handy-Akku bei 1% stirbt.
2: Ah, Kevin, das ist zu banal. Frau Müller.
0: Ein Smiley, der traurig aus dem Fenster schaut, weil am Wochenende Regen gemeldet ist.
2: Viel zu langweilig. Schauen Sie auf den Beamer.
0: Moment, ein rot-schwarzer Smiley, der jubelt, aber gleichzeitig panisch schwitzt? Der zittert doch auch, ne? Und sich komplett die Fingernägel abkauen?
2: Ja, richtig gesehen. Das ist der Club führt in der 89. Minute Emoji. Das deckt das komplette fränkische Gefühlsspektrum an einem Samstagnachmittag ab. Sitzung beendet.
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0: So, das Heulen wird jetzt eingestellt, Herr Iglesias. Wir gehen rüber zu Toto mit einer Hymne der 80er Jahre. 82 kam es raus und war weltweit in den Top 10. Gleich für euch bei extra viel Musik am Stück. Toto und Afrika.
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0: Teacher Princess! Gott, bin ich darauf abgegangen damals. Mitte der 90er im Paisley Park noch, das war toll. Gleich bei uns gibt's die Nachrichten und danach schauen wir mal, wie das Wochenendwetter so wird.
1: Die aktuelle Zeit?
0: 12:03.
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7: Ich bin Fabian Schaffer. Bachelor-, Master-, Staatsexamen. Nur knapp ein Drittel der Studierenden an deutschen Hochschulen macht den Abschluss in der Regelzeit. Es gibt allerdings Unterschiede zwischen Männern und Frauen, sagt das Statistische Bundesamt. Claudia Wächter berichtet.
8: Frauen sind eindeutig schneller. Die haben, egal welchen Abschluss sie anstreben, die Nase vorn. Männer bräuchten etwas länger, sagen die Statistiker. Die Gründe dafür können ganz unterschiedlich sein. Praktika, Nebenjobs, Auslandssemester. Regelstudienzeit ist also für viele eher ein Richtwert.
7: Wohnungseigentümer haben ein Recht darauf, ein Klimagerät auf ihrem Balkon einzubauen. So hat der Bundesgerichtshof entschieden. Eine Hausgemeinschaft muss das grundsätzlich erlauben. Im konkreten Fall aus Berlin hatte die Eigentümergemeinschaft den Einbau per Beschluss verhindert und ist damit jetzt vor dem BGH gescheitert. Die NSU-Unterstützerin Susanne E. ist vom Oberlandesgericht Dresden zu 2 Jahren Haft auf Bewährung verurteilt worden. Die 45-Jährige hatte der Rechtsterroristin Beate Zschäpe unter anderem ihren Personalausweis und ihre Krankenkassenkarte überlassen. Der NSU verübte jahrelang unerkannt 10 Morde in ganz Deutschland.
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10: mit Chris Wahle. Während München zuletzt durch eine Allgemeinverfügung den Wasserverbrauch ihrer Bewohner eingeschränkt hat, kommt aus Fürth Entwarnung. Die Trinkwasserversorgung ist trotz zuletzt hoher Temperaturen absolut sicher. Das hat Oberbürgermeister Thomas Jung jetzt erklärt. Zuletzt hatten den OB viele Anfragen besorgter Bürger diesbezüglich erreicht. In Mittelfranken ist die Versorgungslage demnach stabil. Bisher gab es in Fürth in diesem Sommer noch keinen Höchstverbrauch, heißt es. Die Stadt ist auf lang anhaltende Hitzeperioden vorbereitet, so Jung. Denn das Wasser kommt aus 3 verschiedenen Gewinnungsgebieten. Zudem geht im Knoblauchsland bald eines der modernsten Wasserwerke Deutschlands ans Netz. Trotzdem bittet die Stadt Fürth ihre Bewohner weiterhin bewusst und sparsam mit Trinkwasser umzugehen. Denn durch die anhaltende Trockenheit sinken die Grundwasserpegel allgemein.
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11: Geblitzt wird in Nürnberg-Karl-Schönleben-Straße, Gebersdorfer und Rothenburger Straße und in Eckloff-Stahr in der Ortsdurchfahrt in beiden Richtungen. Eine WhatsApp einfach an die 08000 98 6 98 schicken, wenn ihr weitere Verkehrsmeldungen habt. Frankenwetter. 22 Grad in Wetzendorf. Heute trotzdem Höchstwerte um 26 Grad, aber die erreichen wir um 14 Uhr. Um 21 Uhr dann nur noch 20 Grad, weil nämlich heute Nachmittag standen schon die ersten kleinen Hitzegewitter durchziehen durch Mittelfranken und viel Regen mit sich bringen. Morgen dann auch in Hartenstein bei 24 Grad. Hier in der Regenschauer möglich, aber weitgehend bleibt es trocken, bevor es dann am Sonntag kälter wird.
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11: Hey ho, let's go. Lasst uns mal schauen, was die Stars und Sternchen angestellt haben und welche Geschichten ich euch ein bisschen erzählen kann im Gossip, damit ihr am Wochenende ein bisschen prahlen könnt. In der Viertelstunde.

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0: Jamelia singt über den Superstar und wir konnten ihn gestern in Nürnberg erblicken.
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0: Ja, Kinostar Keanu Reeves war nämlich gestern bei uns in Nürnberg zu Gast und zwar im neuen Museum. Es ging aber nicht um ihn, sondern um seine Partnerin Alexandra Grant. Die war bei ihrer eigenen Ausstellungseröffnung mit dabei. 400 Gäste waren geladen, es gab ganz viele Fotos und ja, die waren sehr, sehr nahbar. Während der Öffnungsrede hielten dann Grant und Reeves auf ihrem Plätzchen in der ersten Reihe Händchen und lächelten sich immer wieder zu, also wirklich toll. Ja, für die Nürnberger Ausstellung ein Stern genügt, um an das Licht zu glauben, hat Grant nämlich 8 großformatige Gemälde geschaffen und die basieren auf literarischen Texten von 8 Autorinnen und 4 davon stammen nämlich aus Nürnberg oder leben hier. Und das ist dann ihre erste Einzelausstellung in Deutschland. Also wer es mal anschauen möchte im neuen Museum, das ist wirklich bestimmt fantastisch. Fantastisch ist auch, dass Kim Kardashian und Lewis Hamilton, der Rennfahrer und das Reality-Sternchen, endlich ihre Liebe gezeigt haben. Gestern haben sie gepostet, ja, haben von einem kleinen Seeausflug, wo sie kuscheln, zusammen auf dem Foto sind, haben sie eigentlich gezeigt, wir sind zusammen und wir lieben uns. Das Ganze wurde ein bisschen überschattet, denn von Kim Kardashian ist ihre Oma MJ mit 91 verstorben und das ist natürlich jetzt eine Sache, was die Familie erst verarbeiten muss.
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0: Maximilian, was ist, wenn das rote Licht leuchtet? Du musst sprechen, du bist im Radio.
1: Ja, hallo Radio.
0: Was ist, wenn das rote Licht leuchtet?
1: Dann ist das Mikro an, sorry.
0: Und was ist, wenn du bei mir im roten Licht reinkommst? Dann passiert was?
1: Dann bin ich im Radio.
0: Richtig, dann wirst du einbezogen. Unser Maxi hat mich gerade das Eis ausgefahren von der Bonbon Ice Cream Bar. Ja, und ich muss sagen, du hast was Feines gemacht, denn du hast uns auch Eis mitgebracht. Genau, das ist das mit dem Radio, du musst laut sein. Vor allem, heute habe ich einen leichten Hangover, ich habe mich gestern ein wenig vertrunken und ich hatte jetzt gerade Vanille und ich muss sagen, ich bin total begeistert, weil das ist mit echter Vanille. Ich sehe zwar jetzt aus wie Scheiße wahrscheinlich, weil ich zwischen den Zähnen über die Vanille... Habe ich? Was denn jetzt? Okay, lügen musst du noch lernen, mein kleiner Padawan. Aber das war verdammt lecker. Was willst du? Können wir es jetzt hier besprechen oder soll ich lieber das Mikro ausmachen? Ich mache das Mikro aus, okay. Und überlasse euch jetzt mal extra viel Musik am Stück nach Hals.
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0: Lieber Joe, ich danke dir für deinen Einsatz. Schön, dass du da warst. Gleich kommt Sixpence und The Richer, die sind schon Backstage da und machen sich warm, singen sich warm. Zuvor haben wir aber noch unsere Nachrichten und wir schauen das Wetter.
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4: Die aktuelle Zeit?
0: 3 Minuten vor 1.
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12: Ich bin Fabian.

0: Schaffer. Der Emissionshandel ist ein zentrales Instrument für den Klimaschutz in der Europäischen Union. Die Kommission will die Regeln dazu jetzt lockern. Ab 2031 sollen etwa mehr CO2-Zertifikate verfügbar sein als bislang geplant. Der Druck auf Unternehmen, ihre Emissionen zu senken, nimmt damit ab. Außerdem soll es in bestimmten Bereichen mehr kostenlose Zertifikate geben. Damit will die Kommission die Wirtschaft unterstützen. Mitten in der Hauptreisezeit hat der Rastplatztest des ADAC massive Defizite aufgezeigt. Die Autobahn GmbH nimmt die Ergebnisse nach eigener Aussage sehr ernst. Die Probleme zu beheben wird allerdings teuer, Tanja Wagner berichtet.
1: Rund eine halbe Milliarde Euro braucht es, um die Rastplätze an den deutschen Autobahnen in den nächsten Jahren wieder auf Vordermann zu bringen, schätzen die Experten. Das Geld dafür müsse vom Bund kommen. Auf kurze Sicht müssten mindestens 100 Anlagen erneuert werden. Und zwar nicht nur die Autobahntoiletten, sondern auch die Aufenthaltsbereiche und Verkehrsflächen.
0: Krankenkassen und kassenärztliche Vereinigungen sollen Beitragsgelder in dubiose Immobilienfonds investiert und dabei insgesamt mindestens 170 Millionen Euro verloren haben. Das zeigen Recherchen unter anderem der Süddeutschen Zeitung. Betroffen sind mindestens 17 Kassen und Vereinigungen. Laut Sozialgesetzbuch dürfen diese am Kapitalmarkt nur risikoarm anlegen.
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3: 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Das Knoblauchsland im Nürnberger Norden spürt die Nachwehen des Unwetters. Viele Betriebe sind in Existenznot geraten, denn in einem bestimmten Bereich ist die Freilandernte komplett vernichtet. Die Gewitterzelle wütete besonders über Kraftshof, Neunhof, Almushof und Großgründlach. Oberbürgermeister Markus König war vor Ort, um sich ein Bild der Lage zu machen.
4: Die Gewitterhauptzelle war über Kraftshof, über Neunhof, über Großgründlach. Und viele Landwirte, die jetzt hier in der Freifläche anbauen, das ist alles kaputt. Das ganze Gemüse, was jetzt in den nächsten Wochen hätte geerntet werden sollen, ist kaputt, kann man nicht mehr verkaufen. Aber auch die Setzlinge, die dann für den Herbst als Ernte gedacht gewesen wäre, auch die sind kaputt.
3: Der Schaden liegt im zweistelligen Millionenbereich. Die Stadt Nürnberg versucht jetzt zu helfen. Geprüft wird unter anderem über die Sparkasse Nürnberg einen Sonderkreditfonds aufzulegen, so König.
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5: B8 Nürnberg Richtung Neustadt-Aisch. Zwischen Würzburger Straße in Fürth und Soltendorf gibt es Gefahr durch einen defekten LKW und dementsprechend auch Reifenteile auf der Fahrbahn. Geblitzt wird in Nürnberg Karl-Schönleben-Straße, dann Gebersdorfer Straße und in Egloff-Stahr in der Ortsdurchfahrt beide Richtungen. 08.098.6.98.6, die Telefonnummer, falls genau ihr weitere Verkehrsmeldungen habt. Viele Kerbers an diesem Wochenende, ja, auch bei uns in der Hut haben wir ein Gemeinschaftsfest. Ne? Ich bin aber heute am Brombachsee zu finden mit meinem Jüngsten. Da gehen wir auf Nina Tschuba und die Gummistiefel sind schon geputzt, wobei die heute Abend selbst geputzt werden können durch den Regen. Auch Gewitterzellen, die ziehen immer wieder durch. In Deining wird das der Fall sein. Heute bei Höchstwerten um 26 Grad. In der Nacht kühlt es dann doch runter auf 15 Grad. Das wird dann noch kälter werden in den nächsten Nächten. Morgen dann immer wieder Regen möglich, auch in Rohr. Und die Temperaturen dann nachts unter 10 Grad. Das kennen wir jetzt auch nochmal.
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5: Zum Beispiel in Feucht ist Kirchweih, ja. Aber nicht nur da. Wir schauen gleich mal auf die Veranstaltungen am Wochenende.

0: Am Sonntag das Finale in der Fußball-Weltmeisterschaft. Könnt ihr unter anderem auch sehen. Auf der Sommerinsel Schütt ab 21 Uhr. Eintritt ist natürlich frei. Und das wird ein spannendes Ereignis werden. Sarina hat auch was vor. Dein Tipp bitte.
1: Die vierte Innenstadt öffnet morgen ihre Höfe. Und alleine das ist schon einen Besuch wert. Denn wo wir von außen

0: oft nur die hübsch verschnörkelten oder auch schlichten Altbauten sehen, sind die Innenhöfe manchmal richtig idyllisch und grün. Und genau da wird jetzt am Wochenende gefeilscht und getrödelt. Bunte Luftballons an den Eingängen weisen uns den Weg zu den besten Schnäppchen beim Hofflohmarkt in der Fürther Innenstadt. Morgen von 10 bis 16 Uhr.
1: Und wenn wir schon in Fürth sind, auch da was ganz Großartiges, der Sommernachtsball in Fürth. Ja, da kann man der Abendkasse natürlich noch Tickets holen. Am besten macht es aber heute noch online, da seid ihr auch auf der sicheren Seite. Das ist immer wundervoll mit Orchester, DJ, feinem Essen, tolle Leute. Und vor allem genieße ich das immer, sich mal wieder so richtig rauszuputzen. Das haben wir so ein bisschen verlernt, ne? 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

0: Eine meiner Lieblingsnummern ever ist TLC in Waterfalls. Gibt's gleich zu hören bei extra viel Musik am Stück. Davor die 80er. The Human League und Human.
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0: Das Westbad verfolgt mich, seitdem ich Kind bin. A, das Erlanger Westbad, da bin ich aufgewachsen, hatte die tollsten Sommer mit meinen Freunden da drinnen. Und als ich dann selber nach Nürnberg gezogen bin und Kiddies bekommen habe, dann war das Westbad in Nürnberg unser Sommerdomizil. Und genau letzteres feiert Geburtstag. Und da erfahren wir gleich in den Nachrichten, was da so geplant ist.
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14: Ich bin Fabian Schaffer. Die Einführung von Werbeunterbrechungen im Amazon-Streaming-Dienst Prime Video war zulässig. Das hat das bayerische oberste Landesgericht in einem Urteil festgestellt. Das Gericht wies damit eine Klage der Verbraucherzentrale Sachsen ab. Jetzt soll der Bundesgerichtshof final entscheiden. Die Queerbeauftragte der Bundesregierung Koch hat sich gegen eine kommerzielle Leihmutterschaft in Deutschland ausgesprochen. Das sagte die SPD-Politikerin der Rheinischen Post als Reaktion auf die Vaterschaft von Unionsfraktionschef Spahn. Koch fordert stattdessen eine Reform des Abstammungsrechts, um Kinder queerer Eltern besser abzusichern. Derzeit ist etwa bei lesbischen Paaren rechtlich nur die gebärende Frau die Mutter. Immer mehr Menschen wollen eine Klimaanlage zu Hause. Jeder Fünfte denkt inzwischen darüber nach, sich eine anzuschauen.

0: Waffen. Der Bundesgerichtshof hat nun die Rechte von Wohnungseigentümern diesbezüglich klargestellt. Claudia Wächter berichtet.
1: Eine Hausgemeinschaft kann nämlich nicht pauschal sagen, eine Klimaanlage kommt überhaupt nicht in Frage. Auch nicht, wenn die Geräusche macht oder warme Abluft abgibt. Solche Beeinträchtigungen sind hinnehmbar, sagen die Richter. Konkret geht es um sogenannte Split-Anlagen, also solche, die eine Einheit drinnen und eine andere draußen auf dem Balkon haben. Der Verkauf solcher Anlagen ist in den vergangenen Jahren rasant gestiegen.
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3: mit Chris Wahle. Die Stadt Nürnberg will den Obstmarkt deutlich grüner machen und für die Sanierung gibt es jetzt eine ordentliche Geldspritze. Die Regierung von Mittelfranken wird 80% der förderfähigen Kosten übernehmen. Konkret geht es um rund 13 Millionen Euro. Im Zuge der Neugestaltung will die Stadt die Aufenthaltsqualität am Obstmarkt verbessern. Unter anderem mit 40 zusätzlichen Bäumen, neuen Aufenthaltsbereichen mit Sitzgelegenheiten und Fahrradstellplätzen sowie einem Wasserspiel und einem Trinkwasserbrunnen. Durch entsiegelte Flächen nach dem Schwammstadt-Prinzip wird zudem Regenwasser künftig effektiver genutzt. Ende 2029 soll die Umgestaltung des Obstmarktes abgeschlossen sein.
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4: A3 Nürnberg-Würzburg. Zwischen Frauenaurach und Raststätte Aurach Nord. Dagegen Stände auf der Fahrbahn, genauso wie auf der B8 Nürnberg Richtung Neustadt. Zwischen Würzburger Straße und Solkendorf, da nämlich ein Pannen-LKW und der steht auf der Fahrbahn. Habt ihr weiteres, anrufen 08000 98 6 98 6. Vielen lieben Dank. Ja, wir starren alle auf das Regenradar heute, ne? Da schauen wir jetzt mal, was da so abgeht, wann die erste große Regenfront uns erwischt. Ab 17 Uhr ist der Fall, dann 19 Uhr immer wieder kleine Gewitter mit dabei. Das zieht sich bis 23 Uhr, also das wird heute Abend kein Spaß werden. Und ich sag das mit einer gewissen Traurigkeit, weil ich selber heute Abend auf einer Open-Air-Veranstaltung bin. Aber ich werde mich halt einfach in Zellophan einpacken und dann wird es schon gehen. In Aurachtal dann heute hab ich schon gesagt, 26 Grad. Die Nächte werden dann kühler, das merkt man dann in Steinach am Sonntag. Tagsüber 21 Grad mit Regen, nachts 9 Grad.
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4: Ja, eins der Dinge, die wir, wenn wir Nachrichten schreiben, mitverwenden, nämlich Emojis. Die haben heute ihren Erdentag am Welttag des Emojis. Und wir haben uns mal reingeschlichen in so ein Komitee, was bespricht, welche Emojis auf den Markt kommen sollten. Ja, aber wir haben es eher in Fränkisch überlebt. Ja, Viertelstunde.

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0: Heute feiern wir einen großartigen Tag. Ich bin mir sicher, bei euch ist er auch im Handy heute aufgepoppt, weil ihr natürlich hinterlegt habt als Termin oder als Geburtstag meinetwegen. Denn heute ist Welt-Emoji-Tag. Ja, und es gibt ja wirklich ein Komitee, das sich zusammensetzt bei Zeiten, um zu überlegen, welche Emojis brauchen wir im Leben. Ja, und wir waren bei so einem Meeting dabei, aber in Franken.
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2: Nächster Punkt, Emotionen. Wir brauchen ein neues Emoji für absolute, unbändige, grenzenlose Begeisterung.
3: Ein Smiley, der Feuerwerk aus den Augen schießt und dabei einen Salto macht.
2: Na, das ist viel zu hysterisch. Frau Müller?
0: Oh, wie wär's mit einem Smiley, der vor lauter Glück weint und ein riesiges rotes Herz umarmt?
2: Nein, völlig an der fränkischen Realität vorbei. Schauen Sie auf den Beamer.
0: Aha, ein Smiley, der einfach nur da sitzt, die Mundwinkel exakt waagerecht hält und ein paar Millimeter nickt?
2: Korrekt, das ist das Bastjo-Emoji. Oh. Die höchste Form der fränkischen Ekstase. Mehr Emotion geht hier einfach nicht. Nächstes Emoji.
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0: Auf der kleinsten Bühne der Welt, nämlich hier bei mir auf unserem Tresen auf 98.6 Charivari, wird jetzt gleich Musik gespielt. Einmal kommt Neck vorbei. Die Pet Shop Boys werden drauf Platz nehmen und ein bisschen was klimpern. Genauso wie Donna Lewis bei extra viel Musik am Stück.
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0: Ich wünsche euch ein fantastisches Wochenende. Ich hole jetzt meinen Zwerg und dann fahren wir am Brombachsee und hoffen, dass wir einigermaßen heute den Abend trocken überleben bei Nina Tschuba. Ja, für meinen Kleinen ist es das erste Konzert überhaupt und ich hoffe, dass er da einen guten Eindruck und einen schönen Abend verlebt. Und wie gesagt, wir werden uns einfach jetzt schön gummiartig anziehen, dann wird es schon werden. Euch ein fantastisches Wochenende und viel Spaß jetzt mit Sarina auf Charivari. Bis dann, eure Janie.
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21: Ich bin Fabian Schaffer. Wer mit dem Zug unterwegs ist, könnte künftig von besseren Ticketpreisen im Fernverkehr profitieren. Denn das italienische Zugunternehmen Italo darf 2028 jetzt endgültig in Deutschland an den Start gehen. So hat die Bundesnetzagentur entschieden. Die Behörde verspricht sich davon mehr Wettbewerb und bessere Angebote für die Fahrgäste. Rechtliche Schritte gegen den Beschluss sind noch möglich. Unionsfraktionschef Spahn und sein Ehemann sind Eltern geworden dank einer Leihmutterschaft in den USA. Jetzt hat Mecklenburg-Vorpommerns CDU-Chef Peters Spahns Rücktritt gefordert. Der Bild sagte, Peters, Spahn habe sich bewusst über deutsches Recht hinweggesetzt und sei als Fraktionsvorsitzender nicht mehr tragbar. Leihmutterschaft ist in Deutschland verboten und wird auch von der CDU abgelehnt. Das bayerische oberste Landesgericht hat die Sammelklage gegen Werbung bei Amazon Prime Video abgewiesen. Die Verbraucherzentrale Sachsen hatte Schadenersatz für die im Februar 2024 eingeführten Werbeunterbrechungen gefordert, die sie als vertragswidrig wertet. Die Verbraucherzentrale will nun vor den BGH ziehen.
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23: 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Das Nürnberger Westbad wird

0: 60 Jahre alt und lädt unter dem Motto Danke für 60 heiße Sommer alle Bürger dazu ein, das Jubiläum mitzufeiern. Noch bis Sonntag gibt es eine Vielzahl an Mitmachaktionen, Sportangeboten und ein buntes Familienprogramm. Bürgermeister Andreas Kriegelstein.
1: Das Westbad ist 60 Jahre ein wichtiger Treffpunkt für alle Generationen von Nürnbergern und Nürnberger gewesen und das ist natürlich jetzt auch ein Grund zur Freude. Das Westbad steht ja für Freizeit, Bewegung, Begegnung und Lebensqualität und ich selber habe einige Jahre in St. Johannes gewohnt und da war eigentlich der Besuch im Sommer im Westbad tägliches Ziel und deswegen ist es schön, dass wir das gemeinsam jetzt auch feiern können an diesem Wochenende.
0: Zum Ausklang ist am Sonntag unter anderem ein XXL-Picknick geplant.
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3: Hi zusammen, Grüße zu euch auf Frankenstraßen. Jetzt um 2:02 habe ich eine Meldung von der A9 für euch. Nürnberg Richtung Berlin. Zwischen Lauf und Laupersbruck, da liegt ein Reifenmantel auf dem rechten Fahrstreifen. Da bitte vorsichtig fahren. Ansonsten, ja, hier und da staut es sich ein wenig. Der Freitags-Feierabendverkehr geht ja schon etwas früher los. Also da dauert es hier und da ein paar Minuten länger. Aber nichts allzu Großes. Ist euch sonst noch was aufgefallen? Vielleicht ein Blitzer? Sagt gern Bescheid. 08000 98 6 98 6. Gute Fahrt wünsche ich. Und da messen wir aktuell 28 Grad in Oberasbach, 27 Grad in Zabow und dazu, ja, so eine Mischung aus teilweise noch ein bisschen blauer Himmel und Sonnenschein, teilweise aber auch schon richtig fiese Wolken und teilweise aber auch schon Regen und Gewitter mit dabei oder es kommt dann jetzt so in den nächsten Stunden und Minuten und noch mehr vom Gewitter und dem eher unbeständigen Wetter kann es auch in der Nacht geben. Morgen dann ein deutlich schönerer Tag. Morgen wirklich perfektes Grillwetter mit an die 26 Grad. Es gibt eine 50%ige Regenwahrscheinlichkeit, aber es könnte halt auch gut trocken bleiben. Sonntag früh, da gibt's dann aber wieder Regen. Zumindest mit 70%iger Wahrscheinlichkeit.
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3: Also wenn ihr heute durch die Innenstadt in Nürnberg schlendert und euch irgendwann denkt, Mensch, der sieht ja aus wie Keanu Reeves. Ja, er könnte es sein, denn tatsächlich war der Matrix- und John Wick-Schauspieler gestern zu Gast hier bei uns in Nürnberg. Und zwar im neuen Museum, weil er seine Partnerin zu ihrer Ausstellungseröffnung begleitet hat. Wie süß ist er? Naja, ich meine, es könnte schon sein, dass er da noch 1-2 Tage Urlaub dranhängt. Oder so. Wer weiß es schon? Vielleicht will er noch mal 3 im Weckle probieren? Oder Lebkuchen im Hochsommer? Oder? Also, falls ihr ihn seht, bin ich neidisch. Bitte sagt Bescheid, wo er ist. Bis dahin begleite ich euch erstmal mit anderen Berühmtheiten, die ihr nicht sehen, aber hören könnt. Alicia Keys zum Beispiel gleich. Vorher Phil Collins und direkt jetzt starten wir erstmal in den 90ern mit London Beat. Ich bin Sarina. Schönen Nachmittag euch.

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Und damit geht's endlich so richtig rein ins Wochenende. Und was da so los ist, das schauen wir uns jetzt gemeinsam an. Sarina hier, hi zusammen. Aufgepasst, es ist wirklich einiges. Quer durch die Nürnberger Innenstadt können wir AutorInnen praktisch über die Schulter schauen. Dazu Lesungen, Hintergründe zu den Geschichten und den Autoren, Textualienmarkt, Workshops und. Bei den Texttagen in Nürnberg, unter anderem in der Katharinenruine. Und in Fürth, da ist ein wahres Feuerwerk an Veranstaltungen und das sogar wortwörtlich mit Feuerwerk beim Sommernachtsball in Fürth morgen Abend. Da legen unter anderem auch Gerald Kappler und Barry Klaus auf. Am Sonntag übermorgen dann direkt der anschließende Stadtpark Frühschoppen, da sogar freier Eintritt. Außerdem Summer Slam, also Poetry Slam unter freiem Himmel am Wochenende in der Kofferfabrik. Dazu Garagentrödel in Fürth unter Fürberg, Karaoke Night im Weinladen, der zweite Poppenreuther Hofflohmarkt und ja, da ist noch mehr. Die Fürther Innenstadt öffnet morgen ihre Höfe und alleine das ist schon einen Besuch wert. Denn wo wir von außen oft nur die hübsch verschnörkelten oder auch schlichten Altbauten sehen, sind die Innenhöfe manchmal richtig idyllisch und grün. Und genau da wird jetzt am Wochenende gefeilscht und getrödelt. Bunte Luftballons an den

Gängen weisen uns den Weg zu den besten Schnäppchen beim Hofflohmarkt in der Fürther Innenstadt. Morgen von 10 bis 16 Uhr. Ich wünsche euch ein fantastisch schönes Wochenende. Unsere Tipps dafür findet ihr unter 98.6charivari.de.

0: Nelly Furtado und Powerless hier auf 98.6 Charivari. Und ja, das sind wir vielleicht nach einer anstrengenden Woche, also irgendwie ausgelaugt und energielos. Aber dann dieser eine Gedanke und ich werde wieder wach. Es ist Freitag, rein ins Wochenende. Und das machen wir hier auf 98.6 Charivari natürlich mit guter Laune. Gleich in der nächsten halben Stunde habe ich für euch Girls Just Want to Have Fun. Das sind die 80er mit Cyndi Lauper. Vorher was zum Mitgrölen von den Backstreet Boys. Ich bin Sarina. Hi zusammen.
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0: Hi zusammen, Grüße auf Frankenstraßen. Jetzt um 3:30 haben wir eine Meldung von der A9 für euch Nürnberg Richtung Berlin zwischen Lauf und Laufersbruck. Da liegt ein Reifenteil auf dem rechten Fahrstreifen. Obacht geben. Und es staut sich etwas auf der A3 Würzburg Richtung Nürnberg auf 4 Kilometern zwischen Kreuzfurt Erlangen und Tennenlohe. Und stellenweise haben wir aktuell Starkregen, zum Beispiel in Heroldsberg. Fahrt da bitte ganz besonders vorsichtig und vorausschauend. Am besten auch recht langsam, vielleicht sogar nur Schritttempo, je nach Wetterlage. Bitte fahrt vorsichtig. Wenn euch noch was aufgefallen ist, meldet's mir gerne kostenlos. 08.098.6.98.6. Gute Fahrt. Und das ist in diesen Tagen wirklich wechselhaft und teilweise machen ein paar Kilometer oder Meter schon den massiven Unterschied. Während im Nürnberger Norden und zum Beispiel auch in Heroldsberg gerade gefühlt so ein bisschen die Welt untergeht mit ganz viel Regen, haben wir hier im Nürnberger

0: Süden wieder strahlenden Sonnenschein und blauen Himmel. Ja, also manchmal sind es wirklich ein paar Kilometer. Wann es aber fast egal ist, ist heute Abend. Also da ist wirklich quer über unsere Region doch eine großflächige Regenfront angekündigt. Und da dürfte überall was runterkommen, teilweise auch ordentlich mit Gewitter. Morgen deutlich schöner, an die 26 Grad in der Spitze mit viel Sonnenschein. Übermorgen, der Sonntag, wird teilweise wieder regnerisch, aber dann später auch recht sonnig.
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1: Anfang der 80er, als die wenigsten es sich leisten konnten, in den Urlaub zu fliegen, war es ganz normal, mit dem Auto in die Ferien zu fahren, vorzugsweise nach Italien. Und alle freuten sich auf Sonne, Meer und original Pizza und Pasta. Und auf diesen Zug sprangen 1982 die Musiker der Berliner Band Spliff mit auf. Ursprünglich sollte der Song »Heiße Würstchen und eine Coca-Cola« heißen. Beim Blick auf die italienische Speisekarte änderte Spliff dann den Text und auch den Titel. Und so wurde daraus ein echter Kultsong mitten aus

0: Anastasia, das waren die 2000er hier auf 98.6 Charivari und jetzt geht's ab in die 80er.
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muss ich leider kurz rein. Es gibt einen Falschfahrer. Bitte aufgepasst. A3 Nürnberg-Regensburg zwischen Kreuz Nürnberg und Kreuz Alter von beiden Richtungen. Aufgepasst. Ein Falschfahrer ist unterwegs. Nicht überholen. Vorsicht auf beiden Richtungsfahrbahnen. Auf der A3 Nürnberg-Regensburg zwischen Kreuz Nürnberg und Kreuz Alter.

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1: Und an dieser Stelle schon die Entwarnung. Der Falschfahrer von der A3 hat die Fahrbahn verlassen. Alles wieder gut. Gute Fahrt.

0: Noch an 100 Orten in Erlangen finden aktuell Aufräumarbeiten statt aufgrund der schweren Gewitter Anfang der Woche. Und das nächste Gewitter, das steht ja sozusagen schon vor der Tür heute Abend. Und in den Vorbereitungen dafür könntet ihr sogar die Stadt unterstützen. Wie ihr da helfen könnt, alle Infos bekommt ihr gleich in Franken Live, unseren 98.6 Charivari-Nachrichten jetzt um 4.
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14: Ich bin Fabian Schaffer. Unionsfraktionschef Spahn und sein Ehemann sind Eltern geworden mit Hilfe einer Leihmutter aus den USA. In Deutschland ist Leihmutterschaft verboten, auch die CDU ist dagegen. Deshalb fordert jetzt ein ranghoher CDU-Politiker Spahns Rücktritt. Thomas Thonfeld berichtet.
15: Das geht gar nicht, meint Daniel Peters, CDU-Landeschef in Mecklenburg-Vorpommern. Jens Spahn habe sich mit der Leihmutterschaft in den USA in voller Absicht über deutsches Recht hinweggesetzt. Deshalb, so Peters im Bild-Interview, sei Spahn als Vorsitzender der Unionsfraktion nicht mehr tragbar.
14: Die Deutsche Bahn muss auf ihren Gleisen mehr Platz für Mitbewerber machen. Das hat die Bundesnetzagentur entschieden und reagiert damit auf eine Beschwerde des Bahnunternehmens Italo. Die Italiener sind unzufrieden mit den bisherigen Rahmenbedingungen für Wettbewerber auf der Schiene. Die Bahn hält sich rechtliche Schritte offen. Befürworter sagen, Konkurrenz habe schon im Regionalverkehr zu mehr Qualität und sinkenden Preisen geführt. Rechtsstaatlichkeit, da gibt es Mängel in Deutschland, kritisiert die EU-Kommission. Bemängelt werden fehlende Informationsrechte für Journalisten gegenüber Bundesbehörden, zu wenig Transparenz bei Lobbyismus und steuerliche Nachteile für gemeinnützige Organisationen. Insgesamt bekommt Deutschland in dem EU-Bericht aber ein überwiegend positives Zeugnis.
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16: mit Chris Wahle. Die schweren Gewitter Anfang der Woche wirken in Erlangen nach. Aktuell laufen laut Stadt noch an 100 Orten Aufräumarbeiten. Unterdessen werden die Schutzmaßnahmen für kommende Extremwetterlagen optimiert. Seit dem Frühjahr erstellt die Stadt dazu eine Starkregen-Gefahrenkarte. Sie bittet die Bevölkerung darum, sich zu beteiligen. Unter www.starkregenmelder.de kann jeder seine Erfahrungen eintragen und Schadensbilder übermitteln. Bis Ende nächsten Jahres entsteht so eine digitale Gefahrenkarte für das gesamte Stadtgebiet. Das Ziel? Mehr Sicherheit für die Bürger bei Unwettern und ein besseres Risikomanagement.

0: der Stadt. Übrigens, auch anderswo sind noch nicht alle Schäden der Unwetter von Dienstag beseitigt. Das Landratsamt Erlangen-Höchstadt warnt davor, Waldgebiete zu betreten. Hintergrund ist die akute Windbruchgefahr. Betroffen sind vor allem der Seebalder Reichswald, die Wälder rund um Heroldsberg und Kaltreuth sowie der Tennenloher Forst.
1: Danke dir.
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1: Hi zusammen, Grüße auf Frankens Straßen. Wir haben die A3 Würzburg Richtung Nürnberg. Da ist immer wieder Stau und stockender Verkehr zwischen Kreuzfeld Erlangen und Kreuz Nürnberg. Aber glücklicherweise dauert es nicht allzu ewig, nur ein paar Minuten dauert es da länger. Und Frankenschnellweg führt Richtung Nürnberg. Stau und stockender Verkehr zwischen der Stadtgrenze Nürnberg-Fürth und an den Rampen. Übliche Stelle, 10 Minuten kommen da obendrauf. Ansonsten soweit nichts gemeldet. Also keine großen Probleme oder Blitzer, aber vielleicht habt ihr ja was entdeckt? Dann sagt mir gerne Bescheid, kostenlos 08000 98 6 98 6. Gute Fahrt! Ja, und das ist heute wirklich ein verrücktes, wechselhaftes Wetter. Teilweise habt ihr den Regen vielleicht schon abbekommen, teilweise steht er gerade in den Startlöchern. Und heute Abend kann da wieder einiges runterkommen. Also ein richtiges Unwetter mit richtig viel heftigen Regen. Stellenweise wird es wieder schütten über unseren Köpfen. Und diesmal auch wirklich großflächig in unserer Region. 26 Grad aktuell in Erlangen, 26 Grad in Rückersdorf. Ziemlich genau das ist auch die Spitzentemperatur morgen. Dann gibt's vor allem ganz viel Sonne. Schein und nur ein paar harmlose Wolken. Der Sonntag, da ist wieder Regen in Sicht, vor allem am Vormittag.
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Und jetzt stellt euch mal vor, ihr lernt jemanden kennen. Irgendwann geht's um den Job und euer Gegenüber sagt dann allen Ernstes, ja, also ich bin ja Mitglied im weltweiten Emoji-Komitee. Das klingt doch erstmal total vogelwild, oder? Aber ja, die entscheiden, welche Emojis wir dann alle auf die Handys bekommen. Und wir haben uns mal vorgestellt, wie das so abläuft. Eine neue Folge unseres fränkischen Emoji-Komitees hört ihr gleich nach Fergie. Und direkt jetzt starten wir erstmal mit Alphaville in Japan.

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0: Sie drücken aus, wie wir uns fühlen. Sie verdeutlichen, wie wir etwas meinen und schmücken unsere Chats. Emojis. Hi zusammen, hier ist Arina, jetzt um 16.16 Uhr am offiziellen Welt-Emoji-Tag. Und wir haben uns gefragt, warum wir eigentlich alle die gleichen Emojis haben und wer überhaupt festlegt, welche es da so gibt. Und das ist ein tatsächlich weltweites Emoji-Komitee. Dort wird entschieden, ob wir den Emoji mit der tanzenden Banane brauchen oder eben nicht. Und genau jetzt stellen wir uns hier auf 98.6 Charivari mal so vor, wie das ablaufen könnte.
1: Das Emoji-Komitee, Episode 5. Das Warnend-Emoji.
2: So, Kategorie Gesundheit und Wohlbefinden nach dem Wochenende. Was schlagen Sie vor, Kevin?
3: Ein Smiley, der hochmotiviert im Lotussitz meditiert.
2: Kevin, hören Sie auf zu träumen. Frau Müller.
4: Ich weiß es. Ein Smiley, der fröhlich und topfit durch die Wörderwiese.

0: joggt.
1: Das ist doch utopisch für einen Sonntag. Schauen Sie auf den Beamer.
2: Ein Smiley, der mit offenem Mund und riesigem Bauch auf dem Sofa liegt und... Moment, ist das da ein Knochen, der da rausragt?
1: Korrekt, das ist das Sonntagnachmittag nach dem Schäufele-Emoji. Der klassische Food-Koma-Modus spart uns am Wochenende Millionen von Textnachrichten. Einfach senden und weiter schlafen.
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0: Ach, ist das schön, auch die nettesten Kollegen mal zwei Tage am Stück nicht zu sehen. Aber dafür dann nächsten Dienstag umso mehr. 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Sarina hier. 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Und wenn ihr jetzt schon den Zusammenhalt im Büro stärken wollt, einfach das Radio laut aufdrehen, gleich für Spandau Ballet und True und vorher Charles und Eddie, Would I Lie to You aus den 90ern.
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18: Hi zusammen, Grüße auf Frankenstraßen. Jetzt um 4:30 habe ich eine Meldung für euch von der A9 München Richtung Nürnberg zwischen Allersberg und Dreieck Nürnberg-Feucht. Da liegen Gegenstände auf der Fahrbahn und der Standstreifen ist blockiert. Und wir bleiben auf der A9 Nürnberg Richtung Berlin. Zwischen Schneidach und Hormersdorf ist eine ungesicherte Unfallstelle und vor allem Personen auf der Fahrbahn. Bitte hier vorsichtig fahren und an die Gasse für Rettungs- und Einsatzfahrzeuge denken. Ich wiederhole nochmal, Personen auf der A9 Nürnberg Richtung Berlin zwischen Schneidach und Hormersdorf Obacht geben. Immer wieder Stau haben wir derweil auf der A3 Würzburg Richtung Nürnberg. Stockender Verkehr zwischen Kreuzfurt Erlangen und Kreuz Nürnberg. Auch auf der Südwesttangente dauert es immer wieder ein paar Minuten länger. Fürth Richtung Nürnberg zwischen Gebersdorf und Kreuz Nürnberg Hafen aktuell 10 Minuten länger. Und auch 10 Minuten am Frankenschnellweg Fürth Richtung Nürnberg. Stau und stockender Verkehr zwischen der Stadtgrenze Nürnberg-Fürth und an den Rampen. Ansonsten habe ich aktuell nicht einen Blitzer für euch, aber vielleicht habt ihr einen gesehen, dann meldet es mir gerne 08000 98 6 98 6. Vielen Dank euch. Ja, apropos Blitzer, da gibt es zum Beispiel in Erlangen gerade richtig viele. Also Gewitter meine ich damit. In Erlangen im Nürnberger Norden und alles nördlich davon, da geht teilweise ziemlich die Post ab gerade. Mit richtig viel Regen und auch Gewitter. 28 Grad messen wir derweil in Rot, 27 in Gebersdorf. Und dazu stellenweise ordentlich Regen, stellenweise aber auch, wie hier bei uns im Nürnberger Süden, noch blauer Himmel und tatsächlich Sonnenschein. Sind teilweise echt nur ein paar Kilometer, die entscheiden zwischen, ganz viel Regen und eigentlich ein ganz gemäßigter Sommertag. Aber der Regen kommt früher oder später, dann trifft er uns alle heute Abend noch im Laufe des Tages. Morgen gibt es teilweise nochmal Nachschub vom Regen, sollte aber nicht allzu viel werden am Vormittag. Über den Tag dann super schönes Wetter mit an die 27 Grad und ganz viel Sonnenschein. Auch am Sonntagmorgen könnte es nochmal regnen.
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0: 10 Uhr fürs Ferienprogramm anmelden. Und wie das abläuft und was es da so gibt, ist der Spiekermeier vom Kinderkulturbüro in Erlangen.
1: Also die Eltern können sich einen Account anlegen und können dann online bezahlen. Highlights aus dem Programm von Skateboardfahren über Kreativangebote oder auch Catcar-Fahren auf einem Verkehrsübungsplatz über eine Führung beim Beck. Also sehr, sehr unterschiedlich.
0: Na, das klingt doch cool. Vielen Dank. In Nürnberg und Fürth sind die Anmeldungen für das Ferienprogramm bereits seit letzter Woche möglich. Und in Erlangen dann eben auch ab morgen früh um 10. Alle Infos zu den Ferienprogrammen in unserem Städtedreieck findet ihr auf 98.6charivari.de.

Heute, in zwei Wochen, geht es schon los. Das Highlight aller Schüler, die Sommerferien. Hi zusammen, hier ist Sarina, ihr hört 98.6 Charivari. Und damit da auch niemals Langeweile aufkommt, gibt's die Ferienprogramme. Und die nächste Anmeldephase beginnt, und zwar in Erlangen. Da könnt ihr euch, beziehungsweise natürlich eure Kids, ab morgen früh

0: Dass Baustellen und vor allem Großprojekte auch gern mal länger dauern als geplant, ist klar. Stuttgart 81 hust. Und dass sie dabei teurer werden, auch. Aber genau das trifft jetzt leider auch das Nürnberger Volksbad. Wie viel teurer es wird und auf wann sich voraussichtlich die Wiedereröffnung verschiebt, das hört ihr gleich in Franken Live, unseren 98.6 Charivari-Nachrichten, jetzt um 17 Uhr.
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10: Ich bin Fabian Schaffer. Immer mehr Menschen wollen eine Klimaanlage zu Hause. Jeder Fünfte denkt inzwischen darüber nach, sich eine anzuschaffen. Der Bundesgerichtshof hat nun die Rechte von Wohnungseigentümern diesbezüglich klargestellt. Claudia Wächter berichtet.
11: Eine Hausgemeinschaft kann nämlich nicht pauschal sagen, eine Klimaanlage kommt überhaupt nicht in Frage. Auch nicht, wenn die Geräusche macht oder warme Abluft abgibt. Solche Beeinträchtigungen sind hinnehmbar, sagen die Richter. Konkret geht es um sogenannte Split-Anlagen, also solche, die eine Einheit drinnen und eine andere draußen auf dem Balkon haben. Der Verkauf solcher Anlagen ist in den vergangenen Jahren rasant gestiegen.
10: Die Einführung von Werbeunterbrechungen im Amazon-Streaming-Dienst Prime Video war zulässig. Das hat das bayerische Oberste Landesgericht in einem Urteil festgestellt. Das Gericht wies damit eine Klage der Verbraucherzentrale Sachsen ab. Jetzt soll der Bundesgerichtshof final entscheiden. Es könnte bald ein neues Bahnunternehmen in Deutschland geben, Italo. Die Bundesnetzagentur hat dazu den Weg freigemacht. Allerdings könnte die Deutsche Bahn noch dagegen klagen. Sollte der Beschluss Bestand haben, könnte die Konkurrenz im Fernverkehr zu sinkenden Preisen führen. So ein Argument der Befürworter. Kritiker fürchten insgesamt weniger Fernverkehrsangebote.
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13: mit Chris Wahle. Die Wiedereröffnung des Nürnberger Volksbads verzögert sich erneut. Statt wie zuletzt geplant zu Beginn 2027 wird das Jugendstiljuwel wohl erst in der zweiten Jahreshälfte wieder öffnen. Auch die Kosten sind gestiegen. Statt der ursprünglich veranschlagten 56 Millionen Euro wird jetzt mit 90 bis 100 Millionen Euro gerechnet. Das hat die Stadt Nürnberg vor kurzem mitgeteilt. Hintergrund sind demnach Verzögerungen bei der komplexen Sanierung des über 100 Jahre alten denkmalgeschützten Gebäudes. Zusätzliche Restaurierungsmaßnahmen und die entsprechenden Planungsänderungen brauchen Zeit. Der Werkausschuss Nürnberg-Bad hat dennoch heute beschlossen, das Projekt fertigzustellen. Damit der Zeitplan nicht noch weiter aus den Fugen gerät, ist jetzt noch mehr Personal vor Ort. Außerdem werden die Baumaßnahmen intensiver überwacht und die Projektleitung wurde neu geordnet.
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15: Hi zusammen, Grüße auf Frankenstraßen. Jetzt um 3 nach 5.

0: gibt's immer wieder Stau auf der A3 Würzburg-Nürnberg und stockenden Verkehr zwischen Kreuzfurt-Erlangen und Kreuz-Nürnberg in beiden Richtungen. Und es staut sich auch auf der A9 München Richtung Nürnberg auf 3 Kilometern zwischen Allersberg und Dreieck Nürnberg-Feucht. Hier gab's einen Unfall. Ansonsten habe ich aktuell den ersten Blitzer für euch in Nürnberg am Hiroshima-Platz. Da werdet ihr geblitzt. Wenn euch noch was aufgefallen ist, sagt gerne Bescheid. 08000 98 6 98 6. Gute Fahrt. Charivari-Hörerin Kerstin hat mir gerade ein Video aus dem Nürnberger Norden geschickt mit Hagel und einem Pool, der vor lauter Regenmassen überläuft. Und derweil hier bei uns im Nürnberger Süden. Also vom Studiofenster aus schaue ich immer noch in Sonne und blauen Himmel. Aber ja, die grauen Wolkenmassen, sie kommen langsam näher. Aktuell können wirklich wenige Kilometer über schöner Sommertag oder heftiges Unwetter mit super viel Regen oder sogar Hagel entscheiden. Also sehr wechselhaftes Wetter, aber früher oder später dürfte der Regen bei uns allen noch kommen im Laufe des heutigen Abends, dann auch mit ordentlich Gewitter im Gepäck. Teilweise so im Nürnberger Norden und Erlangen die Ecke könnte es auch morgen früh noch mal regnen. Mit an die 26 Grad wird es ansonsten morgen aber ein überwiegend schön sonniger Tag.
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0: Und hier ist Sarina.
1: Und egal, ob es bei euch gerade so richtig auf dem Dach scheppert oder an die Fenster prasselt oder ob ihr noch von der Sonne geblendet werdet, wir machen es uns jetzt gemeinsam gemütlich. Wir starten gemeinsam in dieses Wochenende rein und in den Feierabend gleich mit Alanis Morissette, mit Madonna, mit den Bengals wird's episch, mit Eternal Flame. Und direkt jetzt gibt's erstmal ein bisschen Sonnenschein für euer Ohr. Ich glaube, das können wir alle gebrauchen. Mit Ace of Base, Life is a Flower. Ich bin Sarina. Schönen Feierabend euch.

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Wenn euch euer täglicher Weg in die Arbeit über die Münchner Straße in Nürnberg führt, dann fürchte ich, müsst ihr in den kommenden Wochen mehr Zeit einplanen. Denn die Kreuzung an der Bauernfeindstraße wird barrierefrei und der Servicebetrieb öffentlicher Raum baut fleißig um bis voraussichtlich 14. August. Aber

0: Dafür macht U-Bahnfahren ab heute wieder mehr Spaß. Die U1 fährt nach dem heutigen Tag wieder durchgängig zwischen Nürnberg und Fürth. Wir müssen nicht mehr umsteigen, weil die Bauarbeiten enden. Zumindest die tagsüber. Egal wie ihr heimkommt, wir begleiten euch im Autoradio oder via App gleich. Mit einem absoluten Mitgrölsong von den Four Non Blondes. What's up aus den 90ern, und vorher können wir uns mit unserem 80er schon mal warm singen. All I need is a miracle, hier auf 98.6 Charivari.
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0: Hi zusammen, Grüße zu euch auf Frankens Straßen. Wir starten jetzt um 5:30 mit einem Stau auf der A3. 3 Kilometer Würzburg Richtung Nürnberg zwischen Frauenaurach und Tennenlohe. Da dauert es ein paar Minuten länger. Und dann habe ich für euch auch noch Blitzer, und die stehen in Langenzenn von Rohrbach kommend und in Nürnberg am Hiroshima-Platz. Auch da werdet ihr geblitzt. Wenn euch noch einer aufgefallen ist, dann meldet mir das gerne kostenlos unter der 08000 98.6 98.6. Lieben Dank euch.
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0: Also im Durchschnitt zahlen wir aktuell für Diesel und Super E10 exakt genau gleich viel. Am günstigsten ist der Diesel aktuell in Buchschwabach in der Dinkelsbühler Straße. Da zahlen wir 2,09 Euro. Im Schnitt 2,13 Euro. Beim Super E10 auch im Schnitt 2,13 Euro. Am günstigsten ist das aber in Buchschwabach, Dinkelsbühler Straße für 2,07 Euro. Ich gerade schon gesagt, oder? Nee, es ist beides in Dinkelsbühler Straße. Ah, meine Güte. Aber Super E10 ist da dann doch ein Ticken günstiger als der Diesel. Aber gut, ist beides teuer. Was willst du machen? Und da ist der Temperatursturz. Nur noch knapp 18 Grad hier bei uns in Nürnberg.

So, und jetzt, genau jetzt, um 17.48 Uhr wird's episch. Hi zusammen, hier ist Arina, ihr hört 98.6 Charivari und seit gestern ist ein Film in den deutschen Kinos, in dem einfach gefühlt halb Hollywood zu sehen ist. Unter anderem Matt Damon, Anne Hathaway, Robert Pattinson, Zendaya und Tom Holland unter der Regie von, haltet euch fest, Christopher Nolan. Muss ich mehr sagen? Also ja, es wird natürlich bildgewaltig. Vor lauter Aufregung verspreche ich mich gleich. Es wird mystisch, es gibt Intrigen, Abenteuer, es geht um Heimkehr, um Schicksal, um übermenschliche Kräfte. Mit unserem Kinotipp in dieser Woche tauchen wir tief in die griechische Mythologie ein. In einem Film wie gemacht für die große Leinwand. Die Odyssee. Und wenn ihr genau das gratis im Futter Cineplex sehen wollt, dann schaltet unbedingt auch morgen wieder ein bei meinem Kollegen Fabian van der Weyd im Familienwochenende. Gegen 22:45 nur hier auf 98.6 Charivari. Und jetzt träumen wir ein bisschen vom Paradies mit Phil Collins.

0: Grüner soll der Obstmarkt in Nürnberg werden. Und die Regierung Mittelfranken zahlt den Mammutteil. Was genau geplant ist, das hört ihr gleich in Franken live, unseren 98.6 Charivari Nachrichten, jetzt um 18 Uhr.
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2: Ich bin Fabian Schaffer. Unionsfraktionschef Spahn will seine politische Zukunft von der CDU-CSU-Fraktion entscheiden lassen. Er werde die Frage im September mit den Abgeordneten besprechen, sagte er der Bild. Hintergrund ist Kritik an Spahn, weil er und sein Mann über eine Leihmutter in den USA Eltern geworden sind, obwohl das in Deutschland verboten ist und die CDU sich klar dagegen ausspricht. Wer mit dem Zug unterwegs ist, könnte künftig von besseren Ticketpreisen im Fernverkehr profitieren. Denn das italienische Zugunternehmen Italo darf 2028 jetzt endgültig in Deutschland an den Start gehen. So hat die Bundesnetzagentur entschieden. Die Behörde verspricht sich davon mehr Wettbewerb und bessere Angebote für die Fahrgäste. Rechtliche Schritte gegen den Beschluss sind noch möglich. Bachelor, Master, Staatsexamen. Nur knapp ein Drittel der Studierenden an deutschen Hochschulen macht den Abschluss in der Regelzeit. Es gibt allerdings Unterschiede zwischen Männern und Frauen, sagt das Statistische Bundesamt. Claudia Wächter berichtet.
3: Frauen sind eindeutig schneller. Die haben, egal welchen Abschluss sie anstreben, die Nase vorn. Männer bräuchten etwas länger, sagen die Statistiker. Die Gründe dafür können ganz unterschiedlich sein. Praktika, Nebenjobs, Auslandssemester. Regelstudienzeit ist also für viele eher ein Richtwert.
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4: Mit Chris Wahle. Die Stadt Nürnberg will den Obstmarkt deutlich grüner machen. Und für die Sanierung gibt es jetzt eine ordentliche Geldspritze. Die Regierung von Mittelfranken wird 80% der förderfähigen Kosten übernehmen. Konkret geht es um rund 13 Millionen Euro. Im Zuge der Neugestaltung will die Stadt die Aufenthaltsqualität am Obstmarkt verbessern. Unter anderem mit 40 zusätzlichen Bäumen, neuen Aufenthaltsbereichen mit Sitzgelegenheiten und Fahrradstellplätzen sowie einem Wasserspiel und einem Trinkwasserbrunnen. Durch entsiegelte Flächen nach dem Schwammstadtprinzip wird zudem Regenwasser künftig effektiver genutzt. Ende 2029 soll die Umgestaltung des Obstmarktes abgeschlossen sein.
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5: Hi zusammen, Grüße auf Frankenstraßen. Jetzt um 6:02 haben wir einen Stau auf der A3 Würzburg Richtung Nürnberg. Da geht's einfach zäh voran auf 8 Kilometern zwischen Frauenaurach und Tennenlohe. 15 Minuten dauert's länger. Und länger dauert's auch auf der A3 Nürnberg Richtung Regensburg. Auf 4 Kilometern geht's stockend voran zwischen Kreuz Altdorf und Oberölsbach. 10 Minuten Zeitverlust hier. Geblitzt wird derweil in Nürnberg am Hiroshima-Platz, in Oberasbach in der Rotenburger Straße und in Langenzenn von Rohrbach kommend. Wenn euch mehr aufgefallen ist, sagt Bescheid. Ich geb's weiter. 08000 98 6 98 6. Und da haben wir stark Regen und Hagel teilweise. Aktuell zum Beispiel im Raum Schwabach und Schwanstetten. Quer durch die Region ist aktuell Gewitter angesagt. Mal mehr, mal weniger Regen, mal mehr, mal weniger Wind und Hagel. Aber im Prinzip ist überall alles mal mit dabei. Da ist eine größere Gewitterzelle über unseren Köpfen gerade. Und die macht sich hier ordentlich breit und bequem. Morgen sind noch Ausläufer teilweise zu spüren am Morgen. Über den Tag wird es dann aber richtig schön mit an die 26 Grad. Super viel Sonnenschein. Der Sonntag ein bisschen zweigeteilt, insgesamt etwas kühler. Zum Start in den Tag teilweise Regen. Zum Nachmittag viel, viel Sonnenschein.
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0: Und hier ist Sarina.
1: Ja, und ich stelle mir gerade vor, ich lerne jemanden Neues kennen. Irgendwann redet man ja dann doch drüber, was man so beruflich macht. Und mein Gegenüber sagt dann vielleicht allen Ernstes, ja, also ich bin Mitglied im weltweiten Emoji-Komitee. Das klingt doch wild, oder? Aber ja, die entscheiden, welche Emojis wir alle auf die Handys bekommen. Und wir haben uns mal überlegt, wie das so ablaufen könnte. Eine neue Folge unseres fränkischen Emoji-Komitees hört ihr gleich nach Uncle Cracker, nach Cher. Und direkt jetzt starten wir erstmal mit der Hoffnung auf was Schönes von Nick Kershaw. Sarina hier. Hi zusammen.

Sie drücken aus, wie wir uns fühlen. Sie verdeutlichen, wie wir etwas genau meinen. Und sie schmücken unsere Chats. Manchmal auch sehr, sehr viel. Emojis. Hi zusammen. Hier ist Arina. 18:15 Uhr ist es jetzt.

0: heute am offiziellen Welt-Emoji-Tag. Und wir haben uns mal gefragt, warum wir eigentlich alle die gleichen Emojis haben auf dem Handy und wer überhaupt festlegt, welche es gibt und welche nicht. Und das ist ein tatsächlich weltweites Emoji-Komitee. Das gibt's tatsächlich. Da wird entschieden, ob wir den Emoji mit der tanzenden Maracuja wirklich brauchen oder nicht. Und genau jetzt stellen wir uns hier auf 98.6 Charivari mal vor, wie das so ablaufen könnte.
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2: Alles klar, Emoji-Komitee, wir brauchen noch was für kleine Rückschläge. U-Bahn verpasst, Kaffee verschüttet, es regnet beim Grillen, irgendwas für den echten Schmerz.
3: Ein Smiley, der wütend sein Smartphone gegen die Wand donnert.
2: Nein, das ist zu aggressiv. Der Nürnberger leidet leiser, aber tiefgründiger. Frau Müller?
4: Wie wäre es mit einem Smiley, über dem eine dunkle Gewitterwolke explodiert?
2: Ah, das ist doch zu dramatisch. Schauen Sie auf den Beamer.
4: Ein Smiley, der die Hände über den Kopf zusammenschlägt und den Blick hilfesuchend zum Himmel richtet?
2: Korrekt, das ist der offizielle Allmächt-Emoji. Universell einsetzbar vom Strafzettel bis zur kaputten Waschmaschine. Abgelehnt wird dagegen Kevins Vorschlag für den Plärrer-Umstiege-Labyrinth-Emoji. Der sprengt unsere Speicherkapazitäten.
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0: Gute Nachrichten kommen aus dem Nürnberger Tierheim, denn da ist jetzt am Sonntag das Sommerfest geplant und es gab einen Zeitpunkt nach dem Unwetter, da war nicht so ganz klar, ob das auch wirklich stattfinden kann, denn da war Wasser in das Gebäude gelaufen. Der Sturm hatte die schon aufgebauten Zelte zerstört, aber es konnten neue Zelte gebracht werden und das Nürnberger Tierheim freut sich auf ein hoffentlich sturmfreies Sommerfest jetzt am Sonntag von 12 bis 17 Uhr. Wir drücken die Daumen, dass es da wettertechnisch in Ordnung bleibt und egal durch welches Wetter, aktuell ja überwiegend regnerisch, wir begleiten euch gleich mit Kim Carnes aus den 80ern und Don Cicada aus den 90ern direkt nach halb hier auf 98.6 Charivari.
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1: Hi zusammen, Grüße zu euch auf Frankenstraßen. Jetzt um 6:30 ganz genau haben wir einen Obacht von der A6 Nürnberg Richtung Heilbronn. Zwischen Kreuz Nürnberg Süd und Rot, da liegen Fahrzeugteile auf der Fahrbahn. Und A3 Nürnberg-Würzburg zwischen Nürnberg-Beringersdorf und Nürnberg-Nord. In beiden Richtungen aufgepasst. Aquaplaning-Gefahr. Ja, stellenweise sind die Straßen wirklich förmlich überschwemmt von dem teilweise Starkregen bei uns. Und es staut sich. Auch auf der A3 Würzburg Richtung Nürnberg gibt es stockenden Verkehr immer wieder zwischen Frauenaurach und Tennenlohe. Und auch auf der A3 Nürnberg Richtung Regensburg zwischen Fach und Kreuz Altdorf und über Oelsbach. Da dauert es auch immer wieder etwas länger. Ansonsten haben wir Blitzer für euch in Nürnberg-Hiroshima-Platz, in Fürth, Mühltalstraße Richtung Fach, in Oberasbach in der Rotenburger Straße und in Langenzenn von Rohrbach kommend. Auch da werdet ihr geblitzt. Ich wünsche euch eine gute Heimfahrt. Bitte fahrt vorsichtig bei dem Wetter. 20 Grad hier bei uns in Nürnberg. Und was soll ich sagen? Hier bei uns im Nürnberger Süden am Funkhaus auch endlich der Regen. Ja, was heißt endlich? Aber so gefühlt seit Stunden überall in der Region schon stark Regen und Gewitter. Nur hier bei uns hat es nicht geregnet. Aber doch jetzt auch hier, wenngleich das bis jetzt noch gar nicht so ganz wild aussieht. Aber heute haben wir wirklich wieder alles dabei. Teilweise ordentlich Wind und Windböen, teilweise Starkregen, teilweise auch richtig dicke Hagelkörner. Und teilweise hatten wir aber schon auch viel Sonnenschein. Morgen auch ein bisschen durchwachsen. Teilweise könnte es etwas regnen am Morgen und Vormittag. Über den Tag wird es aber überwiegend super schön sonnig mit an die 26 Grad. Der Sonntag startet wieder teils nass, zum Nachmittag hin dann wieder viel Sonne.
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so richtig rein ins Wochenende. Und was da so los ist, das schauen wir uns jetzt gemeinsam an. Sarina hier, hi zusammen. Aufgepasst, es ist wirklich einiges. Quer durch die Nürnberger Innenstadt können wir AutorInnen praktisch über die Schulter schauen. Dazu Lesungen, Hintergründe zu den Geschichten und den Autoren, Textualienmarkt, Workshops und. Bei den Texttagen in Nürnberg, unter anderem in der Katharinenruine. Und in Fürth, da ist ein wahres Feuerwerk an Veranstaltungen und das sogar wortwörtlich mit Feuerwerk beim Sommernachtsball in Fürth morgen Abend. Da legen unter anderem auch Gerald Kappler und Barry Klaus auf. Am Sonntag übermorgen dann direkt der anschließende Stadtpark Frühschoppen, da sogar freier Eintritt. Außerdem Summer Slam, also Poetry Slam unter freiem Himmel am Wochenende in der Kofferfabrik. Dazu Garagentrödel in Fürth unter Fürberg, Karaoke Night im Weinladen, der zweite Poppenreuther Hofflohmarkt und ja, da ist noch mehr. Die Fürther Innenstadt öffnet morgen ihre Höfe und alleine das ist schon einen Besuch wert. Denn wo wir von außen oft nur die hübsch verschnörkelten oder auch schlichten Altbauten sehen, sind die Innenhöfe manchmal richtig idyllisch und grün. Und genau da wird jetzt am Wochenende gefeilscht und getrödelt. Bunte Luftballons an den Eingängen weisen uns den Weg zu den besten Schnäppchen beim Hofflohmarkt in der Fürther Innenstadt. Morgen von 10 bis 16 Uhr. Ich wünsche euch ein fantastisch schönes Wochenende. Unsere Tipps dafür findet ihr unter 98.6charivari.de.

0: Charivari-Hörerin Elena fragt gerade, ob der Regen inzwischen auch bei mir hier am Funkhaus angekommen ist. Ja, ich würde sagen, definitiv. Hier scheppert es stellenweise auch ordentlich. Also egal, wo ihr gerade unterwegs seid, bitte seid vorsichtig, fahrt vorsichtig, passt auf euch auf.
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12: Ich bin Stefan Schütz. Auch aus der eigenen Partei gibt es erste Rücktrittsforderungen gegen Unionsfraktionschef Spahn. Grund ist, dass er mit seinem Ehemann die Hilfe einer Leihmutter in den USA in Anspruch genommen hat. In Deutschland ist die Praxis verboten und die Union unterstützt das. Thomas Thonfeld, wie brisant ist die Situation für Spahn?
13: Also sie ist absolut nicht zu unterschätzen, denn die Rücktrittsforderung kommt immerhin von einem

0: Mitglied eines wichtigen Parteigremiums des Bundesvorstandes der CDU und sie ist sehr deutlich formuliert. Spahn sei nicht mehr tragbar, er habe sich bewusst über deutsches Recht hinweggesetzt, also die Opposition könnte das kaum schärfer formulieren.
1: Ein 37-Jähriger sitzt wegen mutmaßlicher Spionage mit einer Drohne in U-Haft. Das Fluggerät war über einem Rüstungsfirmenareal aufgetaucht, teilten Ermittler in München mit. Nach Hinweisen aus der Bevölkerung nahmen Polizisten den mutmaßlichen Piloten fest. Die Süddeutsche Zeitung berichtet, es gehe um den Rüstungskonzern KNDS in Allach. Dort werden unter anderem der Kampfpanzer Leopard 2 und die Panzerhaubitze 2000 gebaut. Die EU-Kommission sieht in Deutschland einige Mängel, die dem Rechtsstaat schaden. So gibt es zu wenig Informationsrechte für Journalisten gegenüber Bundesbehörden und gemeinnützige Organisationen könnten steuerlich entlastet werden. In dem Bericht wird auch darauf aufmerksam gemacht, dass es oft nicht klar ersichtlich ist, welchen Einfluss Lobbyisten bei der Gesetzgebung hatten. Insgesamt erhält Deutschland aber ein positives Zeugnis. Die kriegerischen Handlungen zwischen Iran und den USA in Nahost lässt die Energiepreise steigen und darauf reagiert jetzt die EU-Kommission. In rund 15 Jahren sollen Industrieanlagen, Gebäude und Verkehr mit Strom be- und angetrieben werden. Gleichzeitig soll der Anteil von Strom aus erneuerbaren Energien steigen. Der Iran-Krieg hat den Angaben nach bisher zusätzliche Kosten für Öl und Gas von bis zu 50 Milliarden Euro verursacht.
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3: mit Chris Wahle. Das Nürnberger Westbad wird 60 Jahre alt und lädt unter dem Motto Danke für 60 heiße Sommer alle Bürger dazu ein, das Jubiläum mitzufeiern. Noch bis Sonntag gibt es eine Vielzahl an Mitmachaktionen, Sportangeboten und ein buntes Familienprogramm. Bürgermeister Andreas Kriegelstein.
4: Das Westbad ist 60 Jahre ein wichtiger Treffpunkt für alle Generationen von Nürnbergern und Nürnberger gewesen und das ist natürlich jetzt auch ein Grund zur Freude. Das Westbad steht ja für Freizeit, Bewegung, Begegnung und Lebensqualität und ich selber habe einige Jahre lang in St. Johannes gewohnt und da war eigentlich der Besuch im Sommer im Westbad tägliches Ziel und deswegen ist es schön, dass wir das gemeinsam jetzt auch feiern können an diesem Wochenende.
3: Zum Ausklang ist am Sonntag unter anderem ein XXL-Picknick geplant.
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5: Hi zusammen, Grüße zu euch auf Frankens Straßen und fahrt mir da bitte, bitte vorsichtig, denn da gibt's quer durch die Region überall immer mal wieder Aquaplaning-Gefahr. Zum Beispiel auf der A3 Nürnberg-Würzburg zwischen Nürnberg-Beringersdorf und Nürnberg-Nord, ganz besonders in beiden Richtungen. Aquaplaning-Gefahr, aufgepasst bitte. Ansonsten sieht ganz gut aus auf den Straßen. Fahrt trotzdem unbedingt vorsichtig bei so viel Regen und Unwetter. Da kann immer mal irgendwas passieren oder es liegt mal irgendwo ein Ast auf der Fahrbahn. Also lieber ein bisschen langsamer ankommen, aber dafür sicher. Blitzer habe ich noch für euch. In Fürth-Mühltalstraße Richtung Fach, in Oberasbach in der Rotenburger Straße und in Langenzenn von Rohrbach kommend. Kommt gut nach Hause. Und das ist heute teils wirklich ungemütlich mit ganz viel Gewitter und Regen. Teilweise kann es auch wirklich gefährlich werden mit Aquaplaning auf den Fahrbahnen. Also fahrt bitte vorsichtig und seid insgesamt vorsichtig, wenn ihr draußen unterwegs seid. Da können auch mal Äste abknicken oder sogar ganze Bäume umfallen. Morgen deutlich entspannter. Da ist nur noch teilweise etwas Regen zu sehen. Am Vormittag über den Tag überwiegend Sonnenschein mit an die 26 Grad. Bis inklusive Sonntag läuft noch das Weinfest am Nürnberger Jakobsplatz. Da wäre also morgen das perfekte Wetter für. Oder auch am Sonntag. Da starten wir zwar teilweise mit Regen rein in den Tag. Über Nachmittag gibt es dann aber auch jede Menge Sonnenschein mit an die 22 Grad.

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1: Ich bin Stefan Schütz. Die Debatte um Unionsfraktionschef Spahn dauert an. Die CDU-Spitze will bald darüber beraten, wie sie damit umgeht, dass er Vater geworden ist durch eine Leihmutterschaft in den USA. Denn die Partei selbst ist gegen diese Praxis und hält am bestehenden Verbot fest. Kanzler Merz sagte, er verstehe, dass viele Menschen das Thema bewege. Spahn sagte der Bild, er stehe hinter seiner Entscheidung. Er bereue allerdings, die Partei nicht früher informiert zu haben. Jeder Fünfte denkt wegen immer heißer werdenden Sommern darüber.

0: danach, sich eine Klimaanlage anzuschaffen. Der Bundesgerichtshof hat nun die Rechte von Wohnungseigentümern diesbezüglich klargestellt. Claudia Wächter berichtet.
1: Eine Hausgemeinschaft kann nämlich nicht pauschal sagen, eine Klimaanlage kommt überhaupt nicht in Frage. Auch nicht, wenn die Geräusche macht oder warme Abluft abgibt. Solche Beeinträchtigungen sind hinnehmbar, sagen die Richter. Konkret geht's um sogenannte Split-Anlagen, also solche, die eine Einheit drinnen und eine andere draußen auf dem Balkon haben. Der Verkauf solcher Anlagen ist in den vergangenen Jahren rasant gestiegen.
0: Das US-Unternehmen Amazon feiert einen juristischen Teilerfolg. Die Verbraucherzentrale Sachsen ist vor Gericht mit einer Sammelklage gescheitert, an der sich fast 324.000 Kläger beteiligt haben. Amazon wurde von dem Vorwurf freigesprochen, seine Kunden bei der Einführung von Werbung im Prime-Programm getäuscht zu haben. Endgültig geklärt ist die Rechtslage aber nicht, denn auf mehreren Ebenen laufen noch weitere Prozesse. Wer mit dem Zug unterwegs ist, könnte künftig von besseren Ticketpreisen im Fernverkehr profitieren. Denn das italienische Zugunternehmen Italo darf 2028 endgültig in Deutschland an den Start gehen. So hat die Bundesnetzagentur entschieden. Die Behörde verspricht sich davon mehr Wettbewerb und bessere Angebote für die Fahrgäste. Rechtliche Schritte gegen den Beschluss sind noch möglich. Nach den neuen Wassersparregeln in München ist der Verbrauch deutlich gesunken. Laut den Stadtwerken sind gestern weniger als 330 Millionen Liter verbraucht worden. Zuletzt waren es an heißen Tagen noch rund 400 Millionen Liter. München ist die bislang größte bayerische Kommune mit einer solchen Allgemeinverfügung. Ob der Rückgang an den Verboten liegt oder weil es jetzt mal etwas geregnet hat, ist laut Stadtwerken unklar.
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3: mit Chris Wahle. Die Wiedereröffnung des Nürnberger Volksbads verzögert sich erneut. Statt wie zuletzt geplant zu Beginn 2027 wird das Jugendstiljuwel wohl erst in der zweiten Jahreshälfte wieder öffnen. Auch die Kosten sind gestiegen. Statt der ursprünglich veranschlagten 56 Millionen Euro wird jetzt mit 90 bis 100 Millionen Euro gerechnet. Das hat die Stadt Nürnberg jetzt mitgeteilt. Hintergrund sind demnach Verzögerungen bei der komplexen Sanierung des über 100 Jahre alten denkmalgeschützten Gebäudes. Zusätzliche Restaurierungsmaßnahmen und die entsprechenden Planungsänderungen brauchen Zeit. Der Werkausschuss Nürnberg-Bad hat dennoch beschlossen, das Projekt fertigzustellen. Damit der Zeitplan nicht noch weiter aus den Fugen gerät, ist jetzt noch mehr Personal vor Ort. Außerdem werden die Baumaßnahmen intensiver überwacht und die Projektleitung wurde neu geordnet.
4: Und da knallt's heute immer mal wieder und blitzt und donnert. Dazu jede Menge Regen, teils Regenschauer sind das. Teilweise aber auch Hagel, ordentlich Wind. Also heute ist wirklich alles mit dabei. Auch über den Abend kann's teils nochmal heftig werden. Morgen dann allerdings zum Sommernachtsball pünktlich in Fürth wird das Wetter wunderschön. 10 Sonnenstunden und an die 26 Grad. Zum Frühshoppen am Sonntag allerdings, da sollten wir vielleicht mit Regenjacke kommen. An die 22 Grad und überwiegend Regen am Sonntag Vormittag über Nachmittag wird es dann aber wieder schön und klart auf mit Sonnenschein.

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3: Ich bin Stefan Schütz. Unionsfraktionschef Spahn hat sich zu den Vorwürfen um seine Leihmutterschaft in den USA geäußert. Die Entscheidung über seine politische Zukunft will er der Unionsfraktion überlassen. Das hat er im Podcast Ronsheimer gesagt. In dieser Sache gibt es Rücktrittsforderungen. Ronny Thorau.
4: Jens Spahn erklärte, er habe lange gerungen, sei zerrissen, das Leben sei manchmal nicht schwarz und weiß. Gefährlich ist für Spahn vor allem die Kritik aus Unionskreisen. Es ist unklar, wie viel Rückhalt Spahn von der Unionsfraktion erwarten kann. Indirekt deutete er im Podcast Ronsheimer an, im Zweifelsfall auf sein Amt auch verzichten zu wollen.
5: Für mich gibt's, das wird mir jede Stunde immer bewusster, nichts Wichtigeres als meine Familie.
3: Ein 37-Jähriger sitzt wegen mutmaßlicher Spionage mit einer Drohne in U-Haft. Das Fluggerät war über einem Rüstungsfirmenareal aufgetaucht, teilten Ermittler in München mit. Nach Hinweisen aus der Bevölkerung nahmen Polizisten den mutmaßlichen Piloten fest. Die Süddeutsche Zeitung berichtet, es gehe um den Rüstungskonzern KNDS in Allach. Dort werden unter anderem der Kampfpanzer Leopard 2 und die Panzerhaubitze 2000 gebaut. Frauen sind beim Studium im Schnitt schneller als Männer. Nach Angaben des Statistischen Bundesamts schließen sie Bachelor-, Master- und Staatsexamen-Studiengänge häufiger innerhalb der Regelstudienzeit ab. Insgesamt gelingt das allerdings nur rund jedem dritten Studierenden. Am besten sieht die Bilanz im Masterstudium aus. Dort ist fast jeder zweite Abschluss pünktlich geschafft. Die kriegerischen Handlungen zwischen Iran und den USA in Nahost lässt die Energiepreise steigen und darauf reagiert jetzt die EU-Kommission. In rund 15 Jahren sollen Industrieanlagen, Gebäude und Verkehr mit Strom be- und angetrieben werden. Gleichzeitig

0: soll der Anteil von Strom aus erneuerbaren Energien steigen. Der Iran-Krieg hat den Angaben nach bisher zusätzliche Kosten für Öl und Gas von bis zu 50 Milliarden Euro verursacht. Dänemark ist zum 15. Mal EU-Meister darin, Arbeitslosen schnell einen neuen Job zu vermitteln. Gut 40% finden binnen eines Quartals eine neue Anstellung, teilte das EU-Statistikamt Eurostat mit. In Deutschland sind es 28%. Die Dänen setzen auf weniger Kündigungsschutz, hohes Arbeitslosengeld, Umschulung, Weiterbildung und aktive Vermittlung. So hätten Unternehmen einen hohen Anreiz zur Neueinstellung, heißt es.
1: Jetzt das Wichtigste aus Franken.
2: Mit Chris Wahle. Die schweren Gewitter Anfang der Woche wirken in Erlangen nach. Aktuell laufen laut Stadt noch an 100 Orten Aufräumarbeiten. Unterdessen werden die Schutzmaßnahmen für kommende Extremwetterlagen optimiert. Seit dem Frühjahr erstellt die Stadt dazu eine Starkregen-Gefahrenkarte. Sie bittet die Bevölkerung darum, sich zu beteiligen. Unter www.starkregenmelder.de kann jeder seine Erfahrungen eintragen und Schadensbilder übermitteln. Bis Ende nächsten Jahres entsteht so eine digitale Gefahrenkarte für das gesamte Stadtgebiet. Das Ziel? Mehr Sicherheit für die Bürger bei Unwettern und ein besseres Risikomanagement der Stadt. Übrigens, auch anderswo sind noch nicht alle Schäden der Unwetter von Dienstag beseitigt. Das Landratsamt Erlangen-Höchstadt warnt davor, Waldgebiete zu betreten. Hintergrund ist die akute Windbruchgefahr. Betroffen sind vor allem der Seebalder Reichswald, die Wälder rund um Heroldsberg und Kaltreuth sowie der Tennenloher Forst.
3: Und das ist heute teils wirklich ungemütlich mit ganz viel Gewitter und Regen. Teilweise kann es auch wirklich gefährlich werden mit Aquaplaning auf den Fahrbahnen. Also fahrt bitte vorsichtig und seid insgesamt vorsichtig, wenn ihr draußen unterwegs seid. Da können auch mal Äste abknicken oder sogar ganze Bäume umfallen. Morgen deutlich entspannter. Da ist nur noch teilweise etwas Regen zu sehen. Am Vormittag über den Tag überwiegend Sonnenschein mit an die 26 Grad. Bis inklusive Sonntag läuft noch das Weinfest am Nürnberger Jakobsplatz. Da wäre also morgen das perfekte Wetter für. Oder auch am Sonntag. Da starten wir zwar teilweise mit Regen rein in den Tag. Über Nachmittag gibt es dann aber auch jede Menge Sonnenschein mit an die 22 Grad.

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1: Wie wär's mal wieder mit einer Radtour? Bergauf, bergab, bergauf, bergab. Und dann eine Landstraße überqueren? Ja, nicht jede Fahrradtour ist ja gut für Familien mit Kindern geeignet. Auf der Suche nach der perfekten Radtour für eure Familie bekommt ihr jetzt Hilfe von Jörg Henschel vom Tourismusverband Franken.
2: Gerne mal bei uns auf der Internetseite frankentourismus.de verschiedene Touren sich anschauen. Einmal ist natürlich die Kilometerlänge ausschlaggebend. Hat man jetzt kleinere Kinder oder doch auch Teams, die dann schon mal größere Strecken und Distanzen zurücklegen können. Das Höhenprofil sich der Radwege auf jeden Fall anschauen, die Beschilderung. Vielleicht auch gucken, wo gibt es Einkehrmöglichkeiten, wo kann man einen Zwischenstopp machen oder wo gibt es dann vielleicht Bahn, Haltestellen, wo man dann auch entsprechend wieder, falls doch die Kondition nachlässt, mit der Bahn dann den Weg wieder zurückfahren kann.
1: Mhm. Können Sie uns jetzt Touren empfehlen, bei denen es unterwegs richtig was zu erleben gibt?
2: Längere Radwege wären bei uns der Mainradweg oder auch der Tauber-Altmühl-Radweg als Verbindung vom Main zur Donau. Der Mainradweg mit über 600 Kilometer Länge insgesamt und der Tauber-Altmühl-Radweg mit 350 Kilometern, der dann auch das Fränkische Seenland passiert, wo man dann zum Beispiel einen Stopp am Brombachsee machen kann, bisschen baden oder an der Wakeboard-Anlage, Stand-Up-Paddling etc. Kommt bei den Teenies ja immer ganz gut an auch. Oder auch der Erlebnisradweg Hohenzollern von Nürnberg nach Ansbach. Da gibt es auch eine Erlebnis-App, wo man die alten Zeiten in die Gegenwart holen kann und da auch mit der App schön spielen kann.
1: Okay, was macht denn diesen Hohenzollern-Radweg so besonders?
2: Der Hohenzollern-Radweg zwischen Nürnberg und Ansbach verläuft über mehrere Orte, auch Fürth, Adolfsburg zum Beispiel mit dem Erlebnisburgenmuseum, verbindet da mehrere verschiedene Städte und lädt zu einer Zeitreise zu den Hohenzollern ein. Und hier gibt es auch eine Erlebnis-App, wo man dann entsprechend die verschiedensten Angebote aus der Vergangenheit auch in die Gegenwart holen kann und so ein bisschen ins Mittelalter auch eintauchen kann.
1: Das klingt doch wunderbar. Dankeschön an Jörg Henschel vom Tourismusverband Franken.
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1: Vor 2 Jahren kamen in So klingt das Leben bei einem Schiffsunglück mehrere Bewohner eines spanischen Fischerdorfs ums Leben. Um die Stimmung zu heben, hat Luis einen Vorschlag. Das Dorf soll an einem Musikwettbewerb für den Folkloretanz Rondalla mitmachen.
2: Aber glaubt ihr nicht, dass das helfen könnte? Allein die Vorfreude in der Weihnachtszeit. Und wenn die Rondalla für etwas steht, dann für die Gemeinschaft. Die Bar deines Vaters ist immer voll, wenn wir im Viertel spielen.
3: Bis seine Freirunden den ganzen Gewinn wieder auffressen.
2: Anton?
4: Nein, nein. Fang gar nicht erst mit der Schneiderei an. Nie ist Geld für die Westen oder die Anzüge der Fahnenträger da.
2: Aber wenn wir den Wettbewerb gewinnen, könnten wir das Geld den Angehörigen der Opfer spenden.
1: Immer mehr Dorfbewohner wollen bei der Rondalla mitmachen. Nur die 18-jährige Andrea nicht. Ihre Mutter versucht mal wieder, sie zu überreden.
5: Wir haben schon über 60 Anmeldungen für die Rondalla. Genug, um am Wettbewerb teilzunehmen. Du sollst die Dudelsäcke anführen.
6: Ich soll was? Ich will nicht spielen.
5: Du spielst doch den ganzen Tag.
6: Ja, aber für mich.
5: Und für Papa.
6: Genau, aber er ist nun mal nicht mehr da.
5: Glaubst du nicht, es würde ihm gefallen, wenn du mitmachst?
6: Ich weiß nicht, sollen wir ihn vielleicht mal fragen?
1: Den Tod ihres Vaters bei dem Schiffsunglück hat Andrea immer noch nicht überwunden. An ihrer Anti-Einstellung gegenüber der Rondalla kann auch ihr Jugendfreund Elias, der mittlerweile an der Elite-Uni in Berkeley studiert, nichts ändern.
7: Machst du bei der Rondalla mit?
6: Nein. Und du? Klar, du nicht. Wenn du dich nie blicken lässt, wie soll das bei der Rondalla gehen? Ein Star wie du mischt sich nicht unter den Pöbel.
7: Korrekt. Aber dir würde es gut tun.
6: Fang jetzt bloß nicht so an wie meine Mutter.
7: Mein Stipendium habe ich doch nur wegen der Rondalla. Die Berkeley-Leute fahren alle voll auf den ganzen Traditionsscheiß ab. Gibt extra
6: Punkte. Das passt jetzt nicht.
1: Aber Andrea macht dann doch mit und bringt das Dorf beim Rondalla-Wettbewerb entscheidend weiter. Die ein oder andere Schwäche bei der Handlung macht So klingt das Leben mit tollen Bildern und Musik locker wieder wett. Stefan Grundler, 98.6 Charivari, Kinoredaktion.

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1: Ich bin Stefan Schütz. Unionsfraktionschef Spahn hat sich zu den Vorwürfen um seine Leihmutterschaft in den USA geäußert. Die Entscheidung über seine politische Zukunft will er der Unionsfraktion überlassen. Das hat er im Podcast Ronsheimer gesagt. In dieser Sache gibt es Rücktrittsforderungen. Ronny Thorau.
2: Jens Spahn erklärte, er habe lange gerungen, sei zerrissen, das Leben sei manchmal nicht schwarz und weiß. Gefährlich ist für Spahn vor allem die Kritik aus Unionskreisen. Es ist unklar, wie viel Rückhalt Spahn von der Unionsfraktion erwarten kann. Indirekt deutete er im Podcast Ronsheimer an, im Zweifelsfall auf sein Amt auch verzichten zu wollen.
3: Für mich gibt's, das wird mir jede Stunde immer bewusster, nichts Wichtigeres als meine Familie.
1: Ein 37-Jähriger sitzt wegen mutmaßlicher Spionage mit einer Drohne in U-Haft. Das Fluggerät war über einem Rüstungsfirmenareal aufgetaucht, teilten Ermittler in München mit. Nach Hinweisen aus der Bevölkerung nahmen Polizisten den mutmaßlichen Piloten fest. Die Süddeutsche Zeitung berichtet, es gehe um den Rüstungskonzern KNDS in Allach. Dort werden unter anderem der Kampfpanzer Leopard 2 und die Panzerhaubitze 2000 gebaut. Frauen sind beim Studium im Schnitt schneller als Männer. Nach Angaben des Statistischen Bundesamts schließen sie Bachelor-, Master- und Staatsexamensstudiengänge häufiger innerhalb der Regelstudienzeit ab. Insgesamt gelingt das allerdings nur rund jedem dritten Studierenden. Am besten sieht die Bilanz im Masterstudium aus. Dort ist fast jeder zweite Abschluss pünktlich geschafft. Die kriegerischen Handlungen zwischen Iran und den USA in Nahost lässt die Energiepreise steigen und darauf reagiert jetzt die EU-Kommission. In rund 15 Jahren sollen Industrieanlagen, Gebäude und Verkehr mit Strom be- und angetrieben werden. Gleichzeitig soll der Anteil von Strom aus erneuerbaren Energien steigen. Der Iran-Krieg hat den Angaben nach bisher zusätzliche Kosten für Öl und Gas von bis zu 50 Milliarden Euro verursacht. Dänemark ist zum 15. Mal EU-Meister darin, Arbeitslosen schnell einen neuen Job zu vermitteln. Gut 40% finden binnen eines Quartals eine neue Anstellung, teilte das EU-Statistikamt Eurostat mit. In Deutschland sind es 28%. Die Dänen setzen auf weniger Kündigungsschutz, hohes Arbeitslosengeld, Umschulung, Weiterbildung und aktive Vermittlung. So hätten Unternehmen einen hohen Anreiz zur Neueinstellung, heißt es.
0: Jetzt das Wichtigste aus Franken.
4: Mit Chris Wahle. Das Nürnberger Westbad wird 60 Jahre alt und lädt unter dem Motto Danke für 60 heiße Sommer alle Bürger dazu ein, das Jubiläum mitzufeiern. Noch bis Sonntag gibt es eine Vielzahl an Mitmachaktionen, Sportangeboten und ein buntes Familienprogramm. Bürgermeister Andreas Kriegelstein.
5: Das Westbad ist 60 Jahre ein wichtiger Treffpunkt für alle Generationen von Nürnbergerinnen und Nürnberger gewesen und das ist natürlich jetzt auch ein Grund zur Freude. Das Westbad steht ja für Freizeit, Bewegung, Begegnung und Lebensqualität und ich selber habe einige Jahre lang in St. Johannes gewohnt und da war eigentlich der Besuch im Sommer im Westbad tägliches Ziel und deswegen ist es schön, dass wir das gemeinsam jetzt auch feiern können an diesem Wochenende.
4: Zum Ausklang ist am Sonntag unter anderem ein XXL-Picknick geplant.
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1: Ich bin Moritz Einzel. Die CDU-Spitze will bald darüber beraten, wie sie mit der Leihmutterschaft von Fraktionschef Spahn umgeht. Spahn ist über eine Leihmutter in den USA Vater geworden, obwohl die Partei die Praxis ablehnt und am Verbot festhält. Kanzler Merz hat gesagt, er verstehe, dass viele Menschen das Thema bewegt.
2: Wir haben dazu in Deutschland eine klare Rechtslage. Wir haben in der Partei, in der CDU einen Parteitagsbeschluss. Ich sehe nicht, dass an der Rechtslage oder an dem Parteitagsbeschluss Änderungen vorgenommen werden sollen. Und alles Weitere werden wir in der nächsten Sitzung des Präsidiums der CDU Deutschlands besprechen.
1: Spahn selbst hat der Bild gesagt, er stehe zu seiner Entscheidung. Er bereue lediglich, die Partei nicht früher informiert zu haben. Das bayerische oberste Landesgericht hat die Sammelklage gegen Werbung bei Amazon Prime Video abgewiesen. Die Verbraucherzentrale Sachsen hatte Schadenersatz für die im Februar 2024 eingeführten Werbeunterbrechungen gefordert, die sie als vertragswidrig wertet. Die Verbraucherzentrale will nun vor den BGH ziehen. Die Deutsche Bahn muss auf ihren Gleisen mehr Platz für Mitbewerber machen. Das hat die Bundesnetzagentur entschieden und reagiert damit auf eine Beschwerde des Bahnunternehmens Italo. Die Italiener sind unzufrieden mit den bisherigen Rahmenbedingungen für Wettbewerber auf der Schiene. Die Bahn hält sich rechtliche Schritte offen. Die kriegerischen Handlungen zwischen Iran und den USA in Nahost lassen die Energiepreise steigen und darauf reagiert jetzt die EU-Kommission. In rund 15 Jahren sollen Industrie

0: Industrieanlagen, Gebäude und Verkehr mit Strom B und angetrieben werden. Gleichzeitig soll der Anteil von Strom aus erneuerbaren Energien steigen. Der Iran-Krieg hat den Angaben nach bisher zusätzliche Kosten für Öl und Gas von bis zu 50 Milliarden Euro verursacht. Das Niedrigwasser führt dazu, dass auf der Donau Güterschiffe weniger Ladung an Bord haben. Zu schwere Schiffe würden auf Grund laufen, teilte die zuständige Behörde mit. Für die Reeder, zuständig für die Transporte, werden damit Kosten höher, weil sie die übrige Ladung zwischenlagern müssen. Zum Nadelöhr wird der Donauabschnitt zwischen Straubing und Vilshofen, weil er nicht über Staustufen reguliert wird.
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2: Mit Chris Wahle. Die Wiedereröffnung des Nürnberger Volksbads verzögert sich erneut. Statt wie zuletzt geplant zu Beginn 2027 wird das Jugendstiljuwel wohl erst in der zweiten Jahreshälfte wieder öffnen. Auch die Kosten sind gestiegen. Statt der ursprünglich veranschlagten 56 Millionen Euro wird jetzt mit 90 bis 100 Millionen Euro gerechnet. Das hat die Stadt Nürnberg jetzt mitgeteilt. Hintergrund sind demnach Verzögerungen bei der komplexen Sanierung des über 100 Jahre alten denkmalgeschützten Gebäudes. Zusätzliche Restaurierungsmaßnahmen und die entsprechenden Planungsänderungen brauchen Zeit. Der Werkausschuss Nürnberg-Bad hat dennoch beschlossen, das Projekt fertigzustellen. Damit der Zeitplan nicht noch weiter aus den Fugen gerät, ist jetzt noch mehr Personal vor Ort. Außerdem werden die Baumaßnahmen intensiver überwacht und die Projektleitung wurde neu geordnet.
3: Und da knallt's heute immer mal wieder und blitzt und donnert. Dazu jede Menge Regen, teils Regenschauer sind das. Teilweise aber auch Hagel, ordentlich Wind. Also heute ist wirklich alles mit dabei. Auch über den Abend kann's teils nochmal heftig werden. Morgen dann allerdings zum Sommernachtsball pünktlich in Fürth wird das Wetter wunderschön. 10 Sonnenstunden und an die 26 Grad. Zum Frühshoppen am Sonntag allerdings, da sollten wir vielleicht mit Regenjacke kommen. An die 22 Grad und überwiegend Regen am Sonntag Vormittag über Nachmittag wird es dann aber wieder schön und klart auf mit Sonnenschein.

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1: Wir tippen sie jeden Tag in unsere Handys. Sie sind Teil der ganz normalen Kommunikation. Emojis. Und egal, ob jetzt iPhone, Samsung oder keine Ahnung, was es da nicht alles gibt, wir haben alle exakt dieselben Smileys. Der Grund, es gibt ein echtes, weltweites Emoji-Komitee. Das plattformübergreifend entscheidet, welche Emojis wir brauchen. Das ist kein Spaß, das gibt's tatsächlich. Stellt euch mal das vor, da sitzen Anzugträger in einem Konferenzraum am Roundtable und diskutieren todernst darüber, ob die Welt jetzt irgendwie ja, so eine tanzende Banane braucht als Emoji. Und wir bei 98.6 Charivari fanden diese Vorstellung so absurd, dass wir uns gefragt haben, wie genau läuft es eigentlich hinter den Kulissen dieser Emoji-Chefs eigentlich ab? Also, so, ich wünsche euch jetzt viel Spaß.
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2: Nächster Tagesordnungspunkt, kulinarische Emojis. Wir brauchen was Lokales. Kevin.
3: Wie wär's mit einem fröhlichen, grünen Avocado-Smoothie-Smiley?
2: Ah, Kevin, wir sind hier nicht in Berlin-Mitte. Frau Müller.
4: Puh, ja, ein Brezen-Emoji mit extra viel Salz.
2: Zu münchnerisch. Denken Sie pragmatisch. Schauen Sie auf den Beamer.
4: Okay, ein Smiley, der sich eine Semmel in den Mund stopft. Moment. Da hängt ja rechts und links noch ein Würstchen raus.
2: Na korrekt, das Drei-im-Weckler-Emoji. Schicken Sie das an den Kollegen und der weiß sofort, was er Ihnen am Bratwurststand mitbringen muss. Spart unglaubliche 5 Sekunden Tipparbeit. Genial.
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1: Versprich mir, dass du zurückkehren wirst.
2: Und wenn ich nicht kann?
3: Tja, als hätte es König Odysseus zu Beginn von Die Odyssee geahnt. Sein Feldzug gegen Troja dauert schon Jahre, als er dann auch noch von den griechischen Göttern aufgehalten wird. Götter hin oder her, Odysseus und seine Männer wollen unbedingt nach Hause.
2: Nach Jahren des Krieges konnte sich niemand zwischen meine Männer und ihre Heimat stellen. Nicht einmal ich.
3: Zumal es in Odysseus Königreich Ithaka kräftig brodelt. Der König ist schon so lange weg, dass es seine Frau und sein Sohn mit mächtigen Zweiflern zu tun bekommen.
4: Ithaka ist ein Königreich ohne König.
5: Ithakas König wird wiederkommen.
6: Mein Vater kehrt wieder heim.
7: Du sehnst dich nach einem Vater, den du nie gekannt hast. Wie ein winselnder Bastard.
8: Ich könnte den Thron besteigen.
3: Was daraus wird, haben wir ja alle in der Schule gelernt. Auch Meisterregisseur Christopher Nolan.

0: Schulen hat Homers Odyssee gelesen. Und der Macher bahnbrechender Filme wie Oppenheimer und Inception hat sich gedacht, in dieser zutiefst menschlichen Geschichte sind all meine Filme drin. Krieg, Verlust, Liebe. Und das wollte Christopher Nolan zeitgemäß ins Kino bringen.
1: All of my other movies are in there. It's a very, very human story. A story about war and loss and love. I mean, it's just all in there. And so we really wanted to bring it to modern cinema.
0: Das ist ihm wahrlich gelungen. Dazu tragen auch seine Schauspieler bei. Darunter Matt Damon als Odysseus. Für den Oscar-Gewinner war es die beste Rolle seines Lebens. Allein die Größe der Filmproduktion raubte ihm den Atem.
2: It's really the best role I've ever been offered in my life. And so I felt like a tremendous responsibility. Just the size of the production is the first thing that kind of took my breath away.
0: Klarer Fall. Die Odyssee ist richtig großes Kino mit gewaltigen Bildern und gigantischen Schlachten. Ein Spektakel, das nur auf der großen Leinwand optimal rüberkommt. Stefan Grundler, 98.6 Charivari, Kinoredaktion.

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1: Ich bin Moritz Einzel. Die CDU-Spitze will bald darüber beraten, wie sie mit der Leihmutterschaft

0: von Fraktionschef Spahn umgeht. Spahn ist über eine Leihmutter in den USA Vater geworden, obwohl die Partei die Praxis ablehnt und am Verbot festhält. Kanzler Merz hat gesagt, er verstehe, dass viele Menschen das Thema bewegt.
1: Wir haben dazu in Deutschland eine klare Rechtslage. Wir haben in der Partei, in der CDU, einen Parteitagsbeschluss. Ich sehe nicht, dass an der Rechtslage oder an dem Parteitagsbeschluss Änderungen vorgenommen werden sollen. Und alles Weitere werden wir in der nächsten Sitzung des Präsidiums der CDU Deutschlands besprechen.
0: Spahn selbst hat der Bild gesagt, er stehe zu seiner Entscheidung. Er bereue lediglich, die Partei nicht früher informiert zu haben. Das bayerische oberste Landesgericht hat die Sammelklage gegen Werbung bei Amazon Prime Video abgewiesen. Die Verbraucherzentrale Sachsen hatte Schadenersatz für die im Februar 2024 eingeführten Werbeunterbrechungen gefordert, die sie als vertragswidrig wertet. Die Verbraucherzentrale will nun vor den BGH ziehen. Die Deutsche Bahn muss auf ihren Gleisen mehr Platz für Mitbewerber machen. Das hat die Bundesnetzagentur entschieden und reagiert damit auf eine Beschwerde des Bahnunternehmens Italo. Die Italiener sind unzufrieden mit den bisherigen Rahmenbedingungen für Wettbewerber auf der Schiene. Die Bahn hält sich rechtliche Schritte offen. Die kriegerischen Handlungen zwischen Iran und den USA in Nahost lassen die Energiepreise steigen und darauf reagiert jetzt die EU-Kommission. In rund 15 Jahren sollen Industrieanlagen, Gebäude und Verkehr mit Strom be- und angetrieben werden. Gleichzeitig soll der Anteil von Strom aus erneuerbaren Energien steigen. Der Iran-Krieg hat den Angaben nach bisher zusätzliche Kosten für Öl und Gas von bis zu 50 Milliarden Euro verursacht. Das Niedrigwasser führt dazu, dass auf der Donau Güterschiffe weniger Ladung an Bord haben. Zu schwere Schiffe würden auf Grund laufen, teilte die zuständige Behörde mit. Für die Reeder, zuständig für die Transporte, werden damit Kosten höher, weil sie die übrige Ladung zwischenlagern müssen. Zum Nadelöhr wird der Donauabschnitt zwischen Straubing und Vilshofen, weil er nicht über Staustufen reguliert wird.
2: Jetzt das Wichtigste aus Franken
3: mit Chris Wahle. Die schweren Gewitter Anfang der Woche wirken in Erlangen nach. Aktuell laufen laut Stadt noch an 100 Orten Aufräumarbeiten. Unterdessen werden die Schutzmaßnahmen für kommende Extremwetterlagen optimiert. Seit dem Frühjahr erstellt die Stadt dazu eine Starkregen-Gefahrenkarte. Sie bittet die Bevölkerung darum, sich zu beteiligen. Unter www.starkregenmelder.de kann jeder seine Erfahrungen eintragen und Schadensbilder übermitteln. Bis Ende nächsten Jahres entsteht so eine digitale Gefahrenkarte für das gesamte Stadtgebiet. Das Ziel? Mehr Sicherheit für die Bürger bei Unwettern und ein besseres Risikomanagement der Stadt. Übrigens, auch anderswo sind noch nicht alle Schäden der Unwetter von Dienstag beseitigt. Das Landratsamt Erlangen-Höchstadt warnt davor, Waldgebiete zu betreten. Hintergrund ist die akute Windbruchgefahr. Betroffen sind vor allem der Seebalder Reichswald, die Wälder rund um Heroldsberg und Kaltreuth sowie der Tennenloher Forst.
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3: Ich bin Moritz Einzel. CDU-Fraktionschef Spahn ist stark unter Druck geraten, weil er mithilfe einer Leihmutter in den USA Vater geworden ist. Und das, obwohl seine Partei das Konzept der Leihmutterschaft ablehnt. Es gab auch Rücktrittsforderungen gegen Spahn. Im Podcast Ronsheimer sagte er:
4: Naja, am Ende kann ja nur die Fraktion darüber entscheiden, wie es weitergeht. Kann ich ja nicht alleine. Ich werde mit meiner Fraktion darüber reden und das in ihre Verantwortung, da wo es ja auch hingehört, in ihr Vorsitzender der Fraktion, dann auch legen.
3: Das CDU-Präsidium kommt am Montagvormittag zu seiner nächsten regulären Sitzung zusammen und dürfte sich dann auch mit dem Thema befassen. Wer mit dem Zug unterwegs ist, könnte künftig von

0: besseren Ticketpreisen im Fernverkehr profitieren. Denn das italienische Zugunternehmen Italo darf 2028 jetzt endgültig in Deutschland an den Start gehen. So hat die Bundesnetzagentur entschieden. Die Behörde verspricht sich davon mehr Wettbewerb und bessere Angebote für die Fahrgäste. Rechtliche Schritte gegen den Beschluss sind noch möglich. Deutschland und Frankreich bauen ihre Zusammenarbeit bei der nuklearen Abschreckung aus. Bundeskanzler Merz und Präsident Macron haben bei einem Treffen die erstmalige Beteiligung Deutschlands an einer französischen Nuklearübung beschlossen. Die Kooperation soll die nukleare Abschreckung der NATO ergänzen und stärken. Frauen sind beim Studium im Schnitt schneller als Männer. Nach Angaben des Statistischen Bundesamts schließen sie Bachelor-, Master- und Staatsexamensstudiengänge häufiger innerhalb der Regelstudienzeit ab. Insgesamt gelingt das allerdings nur rund jedem dritten Studierenden. Am besten sieht die Bilanz im Masterstudium aus. Dort ist fast jeder zweite Abschluss pünktlich geschafft. Die DFB-11 ist bei der Fußball-WM zwar schon früh ausgeschieden, Deutschland wird im Finale aber trotzdem vertreten sein. Der deutsche Schiedsrichter Bastian Dankert ist als Videoassistent für das Spiel zwischen Spanien und Argentinien nominiert worden. Geleitet wird das große Finale von Slavko Vincic aus Slowenien. Spielbeginn ist am Sonntag um 21 Uhr.
1: Jetzt das Wichtigste aus Franken
2: mit Chris Wahle. Das Nürnberger Westbad wird 60 Jahre alt und lädt unter dem Motto Danke für 60 heiße Sommer alle Bürger dazu ein, das Jubiläum mitzufeiern. Noch bis Sonntag gibt es eine Vielzahl an Mitmachaktionen, Sportangeboten und ein buntes Familienprogramm. Bürgermeister Andreas Kriegelstein.
3: Das Westbad ist 60 Jahre ein wichtiger Treffpunkt für alle Generationen von Nürnbergerinnen und Nürnberger gewesen und das ist natürlich jetzt auch ein Grund zur Freude. Das Westbad steht ja für Freizeit, Bewegung, Begegnung und Lebensqualität und ich selber habe einige Jahre in St. Johannes gewohnt und da war eigentlich der Besuch im Sommer im Westbad tägliches Ziel und deswegen ist es schön, dass wir das gemeinsam jetzt auch feiern können an diesem Wochenende.
2: Zum Ausklang ist am Sonntag unter anderem ein XXL

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1: Vor gar nicht allzu langer Zeit waren witzige Frauen im Fernsehen Mangelware. In den 80er, 90er Jahren dominierten Männer die deutsche Unterhaltungswelt. Die Dokumentation Was haben wir gelacht? Zeigt, wie sich das langsam änderte. Wegweisend für den Durchbruch weiblichen Humors war Hella von Sinnen. Esther Schweins, die in den 90ern mit RTL Samstagnacht ihren Durchbruch hatte, ist ihr dafür dankbar.
2: Hella von Sinnen hat den Weg geebnet für ganz viele, eine große Schar von Menschen, die am Rand standen, die mit ihr oder nach ihr durch geöffnete Pforten gegangen sind. Ich hoffe, ich trete ihr nicht zu nahe, wenn ich sage, wie viel Schmerz dem vorausgegangen ist.
1: Eine ganze Menge. Hella von Sinnen erinnert sich daran, wie sie in ihrer Kölner Heimat auf den ersten Karnevalssitzungen auftrat.
3: Anstrengend, es war sehr anstrengend. Du weißt, wie gut du bist, du weißt, wie du Pointen setzt und du weißt, dass das Publikum lacht. Aber dann landest du eben auch auf Herrensitzungen und wenn eine Rednerin dann auch noch kam, gingen die geschlossen raus, um einen Kölsch zu trinken und ein Würstchen zu essen. Und das war sehr verletzend, das hat meine Gefühle verletzt.
1: Vor allem den damals bekannten Männern geht es an den Kragen. Neben Harald Schmidt kritisieren die Frauen vor allem Thomas Gottschalk. Für Bettina Böttinger war das Verhalten des Wetten, dass Stars schwer verdaulich.
4: Die ganze Familien haben da gehockt am Samstag.

0: Abend. Ich hätte nicht gewusst, warum ich da hocken soll. Der hatte auch immer das, dieses Rollenverhalten. Er hatte das Sagen. Diese Rumtatscherei, das war ja jetzt nicht so krass, aber es war immer so latent vorhanden. Er war immer derjenige, der sich für wahnsinnig schön und für wirklich wahnsinnig sexy hielt. Und die Frauen hatten darauf zu reagieren.
1: Auch Gabi Köster und Maren Kreumann geben in Was haben wir gelacht? Einblicke in eine Zeit, die einem heute geradezu unglaublich erscheint. 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
2: Ich bin Moritz Einzel. CDU-Fraktionschef Spahn ist stark unter Druck geraten, weil er mithilfe einer Leihmutter in den USA Vater geworden ist. Und das, obwohl seine Partei das Konzept der Leihmutterschaft ablehnt. Es gab auch Rücktrittsforderungen gegen Spahn. Im Podcast Ronsheimer sagte er:
3: Naja, am Ende kann ja nur die Fraktion darüber entscheiden, wie es weitergeht. Bin ich ja nicht alleine. Ich werde mit meiner Fraktion darüber reden. Und das in ihre Verantwortung. Da, wo es ja auch hingehört, wenn ihr Vorsitzende der Fraktion dann auch legen.
2: Das CDU-Präsidium kommt am Montagvormittag zu seiner nächsten regulären Sitzung zusammen und dürfte sich dann auch mit dem Thema befassen. Wer mit dem Zug unterwegs ist, könnte künftig von besseren Ticketpreisen im Fernverkehr profitieren. Denn das italienische Zugunternehmen Italo darf 2028 jetzt endgültig in Deutschland an den Start gehen. So hat die Bundesnetzagentur entschieden. Die Behörde verspricht sich davon mehr Wettbewerb und bessere Angebote für die Fahrgäste. Rechtliche Schritte gegen den Beschluss sind noch möglich. Deutschland und Frankreich bauen ihre Zusammenarbeit bei der nuklearen Abschreckung aus. Bundeskanzler Merz und Präsident

0: Macron haben bei einem Treffen die erstmalige Beteiligung Deutschlands an einer französischen Nuklearübung beschlossen. Die Kooperation soll die nukleare Abschreckung der NATO ergänzen und stärken. Frauen sind beim Studium im Schnitt schneller als Männer. Nach Angaben des Statistischen Bundesamts schließen sie Bachelor-, Master- und Staatsexamensstudiengänge häufiger innerhalb der Regelstudienzeit ab. Insgesamt gelingt das allerdings nur rund jedem dritten Studierenden. Am besten sieht die Bilanz im Masterstudium aus. Dort ist fast jeder zweite Abschluss pünktlich geschafft. Die DFB 11 ist bei der Fußball-WM zwar schon früh ausgeschieden, Deutschland wird im Finale aber trotzdem vertreten sein. Der deutsche Schiedsrichter Bastian Dankert ist als Videoassistent für das Spiel zwischen Spanien und Argentinien nominiert worden. Geleitet wird das große Finale von Slavko Vincic aus Slowenien. Spielbeginn ist am Sonntag um 21 Uhr.
1: Jetzt das Wichtigste aus Franken
2: mit Chris Wahle. Die Wiedereröffnung des Nürnberger Volksbads verzögert sich erneut. Statt wie zuletzt geplant zu Beginn 2027 wird das Jugendstiljuwel wohl erst in der zweiten Jahreshälfte wieder öffnen. Auch die Kosten sind gestiegen. Statt der ursprünglich veranschlagten 56 Millionen Euro wird jetzt mit 90 bis 100 Millionen Euro gerechnet. Das hat die Stadt Nürnberg jetzt mitgeteilt. Hintergrund sind demnach Verzögerungen bei der komplexen Sanierung des über 100 Jahre alten denkmalgeschützten Gebäudes. Zusätzliche Restaurierungsmaßnahmen und die entsprechenden Planungsänderungen brauchen Zeit. Der Werkausschuss Nürnberg-Bad hat dennoch beschlossen, das Projekt fertigzustellen. Damit der Zeitplan nicht noch weiter aus den Fugen gerät, ist jetzt noch mehr Personal vor Ort. Außerdem werden die Baumaßnahmen intensiver überwacht und die Projektleitung wurde neu geordnet.
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1: Ich bin Moritz Einzel. Unionsfraktionschef Spahn und sein Ehemann sind Eltern geworden. Soweit so schön, doch weil das Kind von einer Leihmutter in den USA ausgetragen wurde, nimmt jetzt eine gesellschaftspolitische Debatte Fahrt auf. Spahn hat sich im Podcast Ronsheimer verteidigt. Er bereue es lediglich, sich nicht früher positioniert zu haben. Wie es weitergeht, soll die Fraktion entscheiden.
2: Ich weiß, dass viele in der Partei, viele Kolleginnen und Kollegen, auch einfach durch die Debatte der letzten Tage, sich natürlich vor Ort erklären müssen, ihren Fraktionsvorsitzenden erklären müssen. Und deswegen werde ich die Frage, wie es weitergeht, mit der Fraktion natürlich erörtern.
1: Der CDU-Chef von Mecklenburg-Vorpommern, Peters, forderte Spahn zum Rücktritt auf. Leihmutterschaft ist in Deutschland verboten. Andy Burnham ist neuer Chef der britischen Regierungspartei Labour. Auf einem Sonderparteitag wurde der bisherige Bürgermeister von Manchester offiziell als Nachfolger von Keir Starmer bestätigt. Starmer hatte unter anderem wegen schlechter Umfragewerte den Rückhalt in seiner Fraktion verloren. Am kommenden Montag soll Burnham das Amt des Premierministers übernehmen. Die NSU-Unterstützerin Susanne E. ist vom Oberlandesgericht Dresden zu 2 Jahren Haft auf Bewährung verurteilt worden. Die 45-Jährige hatte der Rechtsterroristin Beate Zschäpe unter anderem ihren Personalausweis und ihre Krankenkassenkarte überlassen. Der NSU verübte jahrelang unerkannt 10 Morde in ganz Deutschland. Nach den neuen Wassersparregeln in München ist der Verbrauch deutlich gesunken. Laut den Stadtwerken sind am Donnerstag weniger als 330 Millionen Liter verbraucht worden. Zuletzt waren es an heißen Tagen noch rund 400 Millionen Liter. München ist die bislang größte bayerische Kommune mit einer solchen Allgemeinverfügung. Ob der Rückgang an den Verboten liegt oder weil es jetzt mal etwas geregnet hat, ist laut den Stadtwerken allerdings unklar. Der Radprofi Mauro Schmidt hat die 13. und mit gut 200 Kilometern längste Etappe der Tour de France gewonnen. Es ging dabei von Dole nach Belfort. Für Schmidt, den Ausreißer aus der Schweiz, war es der erste Tagessieg bei der Tour. Das gelbe Trikot des Gesamtführenden trägt weiter der Slowene Tadej Pogacar.
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3: Mit Chris Wahle. Die schweren Gewitter Anfang der Woche wirken in Erlangen nach. Aktuell laufen laut Stadt noch an 100 Orten Aufräumarbeiten. Unterdessen werden die Schutzmaßnahmen für kommende Extremwetterlagen optimiert. Seit dem Frühjahr erstellt die Stadt dazu eine Starkregen-Gefahrenkarte. Sie bittet die Bevölkerung darum, sich zu beteiligen. Unter www.starkregenmelder.de kann jeder seine Erfahrungen eintragen und Schadensbilder übermitteln. Bis Ende nächsten Jahres entsteht so eine digitale Gefahrenkarte für das gesamte Stadtgebiet. Das Ziel? Mehr Sicherheit für die Bürger bei Unwettern und ein besseres Risikomanagement der Stadt. Übrigens, auch anderswo sind noch nicht alle Schäden der Unwetter von Dienstag beseitigt. Das Landrat

Staatsamt Erlangen-Höchstadt warnt davor, Waldgebiete zu betreten. Hintergrund ist die akute Windbruchgefahr. Betroffen sind vor allem der Seebalder Reichswald, die Wälder rund um Heroldsberg und Kaltreuth sowie der Tennenloher Forst.

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1: Wie wär's mal wieder mit einer Radtour? Bergauf, bergab, bergauf, bergab. Und dann eine Landstraße überqueren? Ja, nicht jede Fahrradtour ist ja gut für Familien mit Kindern geeignet. Auf der Suche nach der perfekten Radtour für eure Familie bekommt ihr jetzt Hilfe von Jörg Henschel vom Tourismusverband Franken.
2: Gerne mal bei uns auf der Internetseite frankentourismus.de verschiedene Touren sich anschauen. Einmal ist natürlich die Kilometerlänge ausschlaggebend. Hat man jetzt kleinere Kinder oder doch auch Teams, die dann schon mal größere Strecken und Distanzen zurücklegen können. Das Höhenprofil sich der Radwege auf jeden Fall anschauen, die Beschilderung. Vielleicht auch gucken, wo gibt es Einkehrmöglichkeiten, wo kann man einen Zwischenstopp machen oder wo gibt es dann vielleicht Bahn, Haltestellen, wo man dann auch entsprechend wieder, falls doch die Kondition nachlässt, mit der Bahn dann den Weg wieder zurückfahren kann.
1: Mhm. Können Sie uns jetzt Touren empfehlen, bei denen es unterwegs richtig was zu erleben gibt?
2: Längere Radwege wären bei uns der Mainradweg oder auch der Tauber-Altmühl-Radweg als Verbindung vom Main zur Donau. Der Mainradweg mit über 600 Kilometer Länge insgesamt.

0: insgesamt und der Tauberalpenradweg mit 350 Kilometern, der dann auch das Fränkische Seenland passiert, wo man dann zum Beispiel einen Stopp am Brombachsee machen kann, ein bisschen baden oder an der Wakeboardanlage, Stand-Up-Paddling etc. Kommt bei den Teenies ja immer ganz gut an auch. Oder auch der Erlebnisradweg Hohenzollern von Nürnberg nach Ansbach. Da gibt es auch eine Erlebnis-App, wo man die alten Zeiten in die Gegenwart holen kann und da auch mit der App schön spielen kann.
1: Okay, was macht denn diesen Hohenzollern-Radweg so besonders?
0: Der Hohenzollern-Radweg zwischen Nürnberg und Ansbach verläuft über mehrere Orte, auch Fürth, Kadolzburg zum Beispiel mit dem Erlebnisburgenmuseum, verbindet da mehrere verschiedene Städte und lädt eine Zeitreise zu den Hohenzollern ein. Und hier gibt es auch eine Erlebnis-App, wo man dann entsprechend die verschiedensten Angebote aus der Vergangenheit auch in die Gegenwart holen kann und so ein bisschen ins Mittelalter auch eintauchen kann.
1: Das klingt doch wunderbar. Dankeschön an Jörg Henschel vom Tourismusverband in Franken.
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1: Vor 2 Jahren kamen in So klingt das Leben bei einem Schiffsunglück mehrere Bewohner eines spanischen Fischerdorfs ums Leben. Um die Stimmung zu heben, hat Luis einen Vorschlag. Das Dorf soll an einem Musikwettbewerb für den Folkloretanz Rondalla mitmachen.
2: Aber glaubt ihr nicht, dass das helfen könnte? Allein die Vorfreude in der Weihnachtszeit. Und wenn die Rondalla für etwas steht, dann für die Gemeinschaft. Die Bar deines Vaters ist immer voll, wenn wir im Viertel spielen.
3: Bis seine Freirunden den ganzen Gewinn wieder auffressen.
2: Anton?
4: Nein, nein. Fang gar nicht erst mit der Schneiderei an. Nie ist Geld für die Westen oder die Anzüge der Fahnenträger da.
2: Aber wenn wir den Wettbewerb gewinnen, könnten wir das Geld den Angehörigen der Opfer spenden.
1: Immer mehr Dorfbewohner wollen bei der Rondalla mitmachen. Nur die 18-jährige Andrea nicht. Ihre Mutter versucht mal wieder, sie zu überreden.
5: Wir haben schon über 60 Anmeldungen für die Rondalla. Genug, um am Wettbewerb teilzunehmen. Du sollst die Dudelsäcke anführen.
6: Ich soll was? Ich will nicht spielen.
5: Du spielst doch den ganzen Tag.
6: Ja, aber für mich.
5: Und für Papa.
6: Genau, aber er ist nun mal nicht mehr da.
5: Glaubst du nicht, es würde ihm gefallen, wenn du mitmachst?
6: Ich weiß nicht, sollen wir ihn vielleicht mal fragen?
1: Den Tod ihres Vaters bei dem Schiffsunglück hat Andrea immer noch nicht überwunden. An ihrer Anti-Einstellung gegenüber der Rondalla kann auch ihr Jugendfreund Elias, der mittlerweile an der Elite-Uni in Berkeley studiert, nichts ändern.
7: Machst du bei der Rondalla mit?
6: Nein. Und du? Klar, du nicht. Wenn du dich nie blicken lässt, wie soll das bei der Rondalla gehen? Ein Star wie du mischt sich nicht unter den Pöbel.
7: Korrekt. Aber dir würde es gut tun.
6: Fang jetzt bloß nicht so an wie meine Mutter.
7: Mein Stipendium habe ich doch nur wegen der Rondalla. Die Berkeley-Leute fahren alle voll auf den ganzen Traditionsscheiß ab. Gib extra Punkte.
6: Das passt jetzt nicht.
1: Aber Andrea macht dann doch mit und bringt das Dorf beim Rondalla-Wettbewerb entscheidend weiter. Die ein oder andere Schwäche bei der Handlung macht So klingt das Leben mit tollen Bildern und Musik locker wieder wett. Stefan Grundler, 98.6 Charivari, Kinoredaktion.

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1: Ich bin Moritz Einzel. Unionsfraktionschef Spahn und sein Ehemann sind Eltern geworden. Soweit so schön, doch weil das Kind von einer Leihmutter in den USA ausgetragen wurde, nimmt jetzt eine gesellschaftspolitische Debatte Fahrt auf. Spahn hat sich im Podcast Ronsheimer verteidigt. Er bereue es lediglich, sich nicht früher positioniert zu haben. Wie es weitergeht, soll die Fraktion entscheiden.
2: Ich weiß, dass viele in der Partei, viele Kolleginnen und Kollegen, auch einfach durch die Debatte der letzten Tage, sich natürlich vor Ort erklären müssen, ihren Fraktionsvorsitzenden erklären müssen. Und deswegen werde ich die Frage, wie es weitergeht, mit der Fraktion natürlich erörtern.
1: Der CDU-Chef von Mecklenburg-Vorpommern, Peters, forderte Spahn zum Rücktritt auf. Leihmutterschaft ist in Deutschland verboten. Andy Burnham ist neuer Chef der britischen Regierungspartei Labour. Auf einem Sonderparteitag wurde der bisherige Bürgermeister von Manchester offiziell als Nachfolger von Keir Starmer bestätigt. Starmer hatte unter anderem wegen schlechter Umfragewerte den Rückhalt in seiner Fraktion verloren. Am kommenden Montag soll Burnham das Amt des Premierministers übernehmen. Die NSU-Unterstützerin Susanne E. ist vom Oberlandesgericht Dresden zu 2 Jahren Haft auf Bewährung verurteilt worden. Die 45-Jährige hatte der Rechtsterroristin Beate Zschäpe unter anderem ihren Personalausweis und ihre Krankenkassenkarte überlassen. Der NSU verübte jahrelang unerkannt 10 Morde in ganz Deutschland. Nach den neuen Wassersparregeln in München ist der Verbrauch deutlich gesunken. Laut den Stadtwerken sind am Donnerstag weniger als 330 Millionen Liter verbraucht worden. Zuletzt waren es an heißen Tagen noch rund 400 Millionen Liter. München ist die bislang größte bayerische Kommune mit einer solchen Allgemeinverfügung. Ob der Rückgang an den Verboten liegt oder weil es jetzt mal etwas geregnet hat, ist laut den Stadtwerken allerdings unklar. Der Radprofi Mauro Schmidt hat die 13. und mit gut 200 Kilometern längste Etappe der Tour de France gewonnen. Es ging dabei von Dole nach Belfort. Für Schmidt, den Ausreißer aus der Schweiz, war es der erste Tagessieg bei der Tour. Das gelbe Trikot des Gesamtführenden

0: Trägt weiter der Slowene Tadej Pogacar.
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2: Mit Chris Wahle. Das Nürnberger Westbad wird 60 Jahre alt und lädt unter dem Motto Danke für 60 heiße Sommer alle Bürger dazu ein, das Jubiläum mitzufeiern. Noch bis Sonntag gibt es eine Vielzahl an Mitmachaktionen, Sportangeboten und ein buntes Familienprogramm. Bürgermeister Andreas Kriegelstein.
3: Das Westbad ist 60 Jahre ein wichtiger Treffpunkt für alle Generationen von Nürnbergerinnen und Nürnberger gewesen. Und das ist natürlich jetzt auch ein Grund zur Freude. Das Westbad steht ja für Freizeit, Bewegung, Begegnung und Lebensqualität. Und ich selber habe einige Jahre in St. Johannes gewohnt. Und da war eigentlich der Besuch im Sommer im Westbad tägliches Ziel. Und deswegen ist es schön, dass wir das gemeinsam jetzt auch feiern können an diesem Wochenende.
2: Zum Ausklang ist am Sonntag unter anderem ein XXL-Picknick geplant.

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5: Ich bin Moritz Einzel. Dass Unionsfraktionschef Spahn dank einer Leihmutter in den USA Vater geworden ist, bringt ihm weiter viel Kritik ein. Jetzt auch von den Kirchen. Der katholische Passauer Bischof Oster sprach von einem echten Skandal. Spahn habe bewusst gegen die Gesetze des Landes und die Grundlinien der eigenen Partei verstoßen, um seine eigenen Wünsche zu erfüllen. Spahn selbst erklärte seine Entscheidung im Podcast Ronsheimer so.
6: Ich habe lange mit mir gerungen, auch was das Thema Leihmutterschaft angeht, lange zerrissen gewesen. Aber eben über dieses Ringen und sich mit dem Thema beschäftigen, haben wir uns für diesen Weg entschieden.
5: Das Thema soll unter anderem in der nächsten CDU-Präsidiumssitzung am Montag zur Sprache kommen. Wie es weitergeht, will Spahn mit seiner Fraktion klären. Deutschland und Frankreich wollen bei der nuklearen Abschreckung künftig enger zusammenarbeiten. Bundeskanzler Merz kündigte nach einem Treffen mit dem französischen Präsidenten Macron an, dass die Bundeswehr in diesem Jahr erstmals an einer Nuklearübung der französischen Armee teilnehmen wird. Die Welt von heute erfordere neue Antworten, so Merz. In Sachsen-Anhalt startet die AfD heute mit Bundesparteichefin Weidel offiziell in den Landtagswahlkampf. Die Veranstaltung findet in einer Halle auf dem Magdeburger Messegelände statt. AfD-Gegner haben ab dem Mittag Proteste angekündigt. Die AfD lag zuletzt in Umfragen in Sachsen-Anhalt bei mehr als 40%. Sie hofft auf eine absolute Mehrheit. Gewählt wird am 6. September. Mehr als 3 Wochen nach dem Doppelerdbeben in Venezuela ist die Zahl der Todesopfer auf mehr als 5.000 gestiegen. Mehr als 16.700 Menschen seien zudem verletzt worden, hieß es von den Behörden. Nach den Beben vom 24. Juni hatte die Europäische Union 20 Millionen Euro für humanitäre Hilfe zur Verfügung gestellt. Dänemark ist zum 15. Mal EU-Meister darin, Arbeitslosen schnell einen neuen Job zu vermitteln. Gut 40% finden binnen eines Quartals eine neue Anstellung, teilte das EU-Statistikamt Eurostat mit. In Deutschland sind es 28%. Die Dänen setzen auf weniger Kündigungsschutz, hohes Arbeitslosengeld, Umschulung, Weiterbildung und aktive Vermittlung.
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7: mit Chris Wahle. Die Wiedereröffnung des Nürnberger Volksbads verzögert sich erneut. Statt wie zuletzt geplant zu Beginn 2027 wird das Jugendstiljuwel wohl erst in der zweiten Jahreshälfte wieder öffnen. Auch die Kosten sind gestiegen. Statt der ursprünglich veranschlagten 56 Millionen Euro wird jetzt mit 90 bis 100 Millionen Euro gerechnet. Das hat die Stadt Nürnberg jetzt mitgeteilt. Hintergrund sind demnach Verzögerungen bei der komplexen Sanierung des über 100 Jahre alten denkmalgeschützten Gebäudes. Zusätzliche Restaurierungsmaßnahmen und die entsprechenden Planungsänderungen brauchen Zeit. Der Werkausschuss Nürnberg-Bad hat dennoch beschlossen, das Projekt fertigzustellen. Damit der Zeitplan nicht noch weiter aus den Fugen gerät, ist jetzt noch mehr Personal vor Ort. Außerdem werden die Baumaßnahmen intensiver überwacht und die Projektleitung wurde neu geordnet.

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1: Wir tippen sie jeden Tag in unsere Handys. Sie sind Teil der ganz normalen Kommunikation. Emojis. Und egal, ob jetzt iPhone, Samsung oder keine Ahnung, was es dann hier alles gibt, wir haben alle exakt dieselben Smileys. Der Grund, es gibt ein echtes, weltweites Emoji-Komitee. Das plattformübergreifend entscheidet, welche Emojis wir brauchen. Das ist kein Spaß, das gibt's tatsächlich. Stellt euch mal das vor, da sitzen Anzugträger in einem Konferenzraum am Roundtable und diskutieren todernst darüber, ob die Welt jetzt irgendwie ja, so eine tanzende Banane braucht als Emoji. Und wir bei 98.6 Charivari fanden diese Vorstellung so absurd, dass wir uns gefragt haben, wie genau läuft es eigentlich hinter den Kulissen dieser Emoji-Chefs eigentlich ab? Also, so, ich wünsche euch jetzt viel Spaß.
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2: 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Kevin.
3: Wie wär's mit einem fröhlichen, grünen Avocado-Smoothie-Smiley?
2: Ah, Kevin, wir sind hier nicht in Berlin-Mitte. Frau Müller.
4: Puh, ja, ein Brezen-Emoji mit extra viel Salz.
2: Zu münchnerisch. Denken Sie pragmatisch. Schauen Sie auf den Beamer.
4: Okay, ein Smiley, der sich eine Semmel in den Mund stopft. Moment, der hängt ja rechts und links noch.

0: Ein Würstchen raus.
1: Na korrekt. Das 3 im Weckler-Emoji. Schicken Sie das an den Kollegen und der weiß sofort, was er Ihnen am Bratwurststand mitbringen muss. Spart unglaubliche 5 Sekunden Tipparbeit. Genial.
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1: Versprich mir, dass du zurückkehren wirst.
2: Und wenn ich nicht kann?
3: Tja, als hätte es König Odysseus zu Beginn von Die Odyssee geahnt. Sein Feldzug gegen Troja dauert schon Jahre, als er dann auch noch von den griechischen Göttern aufgehalten wird. Götter hin oder her, Odysseus und seine Männer wollen unbedingt nach Hause.
2: Nach Jahren des Krieges konnte sich niemand zwischen meine Männer und ihre Heimat stellen. Nicht einmal ich.
3: Zumal es in Odysseus' Königreich Ithaka kräftig brodelt. Der König ist schon so lange weg, dass es seine Frau und sein Sohn mit mächtigen Zweiflern zu tun bekommen.
4: Ithaka ist ein Königreich ohne König.
5: Ithakas König wird wiederkommen.
6: Mein Vater kehrt wieder heim.
7: Du sehnst dich nach einem Vater, den du nie gekannt hast. Wie ein winselnder Bastard.
8: Ich könnte den Thron besteigen.
3: Was daraus wird, haben wir ja alle in der Schule gelernt. Auch Meisterregisseur Christopher Nolan hat Homers Odyssee gelesen. Und der Macher bahnbrechender Filme wie Oppenheimer und Inception hat sich gedacht, in dieser zutiefst menschlichen Geschichte sind all meine Filme drin. Krieg, Verlust, Liebe. Und das wollte Christopher Nolan zeitgemäß ins Kino bringen.
9: All of my other movies are in there. It's a very, very human story. A story about war and loss and love. I mean, it's just all in there. And so we really wanted to bring it to modern cinema.
3: Das ist ihm wahrlich gelungen. Dazu tragen auch seine Schauspieler bei. Darunter Matt Damon als Odysseus. Für den Oscar-Gewinner war es die beste Rolle seines Lebens. Allein die Größe der Filmproduktion raubte ihm den Atem.
10: It's really the best role I've ever been offered in my life. And so I felt like a tremendous responsibility. Just the size of the production is the first thing that kind of took my breath away.
3: Klarer Fall, die Odyssee ist richtig großes Kino mit gewaltigen Bildern und gigantischen Schlachten. Ein Spektakel, das nur auf der großen Leinwand optimal rüberkommt. Stefan Grundler, 98.6 Charivari, Kinoredaktion.

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1: Ich bin Moritz Einzel. Dass Unionsfraktionschef Spahn dank einer Leihmutter in den USA Vater geworden ist, bringt ihm weiter viel Kritik ein. Jetzt auch von den Kirchen. Der katholische Passauer Bischof Oster sprach von einem echten Skandal. Spahn habe bewusst gegen die Gesetze des Landes und die Grundlinien der eigenen Partei verstoßen, um seine eigenen Wünsche zu erfüllen. Spahn selbst erklärte seine Entscheidung im Podcast Ronsheimer so.
2: Ich habe lange mit mir gerungen, auch was das Thema Leihmutterschaft angeht. Lange zerrissen gewesen. Aber eben über dieses Ringen und sich mit dem Thema beschäftigen, haben wir uns für diesen Weg entschieden.
1: Das Thema soll unter anderem in der nächsten CDU-Präsidiumssitzung am Montag zur Sprache kommen. Wie es weitergeht, will Spahn mit seiner Fraktion klären. Deutschland und Frankreich wollen bei der nuklearen Abschreckung künftig enger zusammenarbeiten. Bundeskanzler Merz kündigte nach einem Treffen mit dem französischen Präsidenten Macron an, dass die Bundeswehr in diesem Jahr erstmals an einer Nuklearübung der französischen Armee teilnehmen wird. Die Welt von heute erfordere neue Antworten, so Merz. In Sachsen-Anhalt startet die AfD heute mit Bundesparteichefin Weidel offiziell in den Landtagswahlkampf. Die Veranstaltung findet in einer Halle auf dem Magdeburger Messegelände statt. AfD-Gegner haben ab dem Mittag Proteste angekündigt. Die AfD lag zuletzt in Umfragen in Sachsen-Anhalt bei mehr als 40%. Sie hofft auf eine absolute Mehrheit. Gewählt wird am 6. September. Mehr als 3 Wochen nach dem Doppelerdbeben in Venezuela ist die Zahl der Todesopfer auf mehr als 5.000 gestiegen. Mehr als 16.700 Menschen seien zudem verletzt worden, hieß es von den Behörden. Nach den Beben vom 24. Juni hatte die Europäische Union 20 Millionen Euro für humanitäre Hilfe zur Verfügung gestellt. Dänemark ist zum 15. Mal EU-Meister darin, Arbeitslosen schnell einen neuen Job zu vermitteln. Gut 40% finden binnen eines Quartals eine neue Anstellung, teilte das EU-Statistikamt Eurostat mit. In Deutschland sind es 28%. Die Dänen setzen auf weniger Kündigungsschutz, hohes Arbeitslosengeld, Umschulung, Weiterbildung und aktive Vermittlung.
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3: mit Chris Wahle. Die schweren Gewitter Anfang der Woche wirken in Erlangen nach. Aktuell laufen laut Stadt noch an 100 Orten Aufräumarbeiten. Unterdessen werden die Schutzmaßnahmen für kommende

Extremwetterlagen optimiert. Seit dem Frühjahr erstellt die Stadt dazu eine Starkregen-Gefahrenkarte. Sie bittet die Bevölkerung darum, sich zu beteiligen. Unter www.starkregenmelder.de kann jeder seine Erfahrungen eintragen und Schadensbilder übermitteln. Bis Ende nächsten Jahres entsteht so eine digitale Gefahrenkarte für das gesamte Stadtgebiet. Das Ziel? Mehr Sicherheit für die Bürger bei Unwettern und ein besseres Risikomanagement der Stadt. Übrigens, auch anderswo sind noch nicht alle Schäden der Unwetter von Dienstag beseitigt. Das Landratsamt Erlangen-Höchstadt warnt davor, Waldgebiete zu betreten. Hintergrund ist die akute Windbruchgefahr. Betroffen sind vor allem der Seebalder Reichswald, die Wälder rund um Heroldsberg und Kaltreuth sowie der Tennenloher Forst.

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